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ja, ja. War das brutal? Geht so, ne? Eine Zeitung in Osnabrück hat geschrieben, wir wären eine deutsche Chaotenband, brutal und pervers. Und wenn das eben das Brutale war, die perversen Sachen machen wir meistens erst nach dem Auftritt. Und du weißt ja gar nicht, woher die das wissen. Hat das jemand jetzt? Gut.

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0: 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Mit den Klängen von Robbie Williams eröffnet Radio Rüsselsheim regelmäßig am Donnerstag ab 17 Uhr den Veranstaltungskalender. Ja, und normalerweise macht das für euch der Klaus Ross. Der ist aber gerade im Urlaub und deswegen mache ich die Urlaubsvertretung. Das ist Jürgen Merz, aber ich mache diese Urlaubsvertretung nicht ganz alleine. Ich habe mir Verstärkung mitgebracht ins Studio. Das ist die
1: Maria.
0: Ja, und mit der Maria werde ich nachher auch über Veranstaltungen sprechen. Über eine Veranstaltung ganz besonders, nämlich eine Veranstaltung, die hier in Rüsselsheim im September stattfinden wird, bei der du, Maria, eine, ja, im wahrsten Sinne des Wortes, wichtige Rolle einnehmen wirst.
1: Das stimmt, ja.
0: Und ihr könnt jetzt schon mal überlegen bei diesem Wortspiel, was das wohl auf sich haben mag mit der wichtigen Rolle bei einer Veranstaltung. Wir schauen gleich auf die Veranstaltungen des Monats September. Das werden wir nicht schaffen, alle Veranstaltungen aus Rüsselsheim und Umgebung hier anzusagen, weil das sind eine ganze Menge. Wir sind gerade in einer total interessanten Zeit auch, denn
1: ja.
0: Die Open-Air-Saison geht zu Ende und die Zeit für die Indoor-Veranstaltungen beginnt. Und da ist der September ja so der Wechsel. Und das wird sich jetzt auch gleich zeigen bei den ganzen Veranstaltungen, die wir so anschauen und wo wir einen Blick drauf werfen, dass wir da ja sowohl was für drin und auch ganz viel noch für draußen haben. Maria, was war denn deine letzte große Sommerveranstaltung, bei der du hier in Rüsselsheim gewesen bist?
1: Kerb. Ja,
0: okay.
1: Da war ich auf der Kerb sogar zwei Tage. Es war sehr schön. Also hat mir sehr gut gefallen.
0: Mhm. Was war denn dein Highlight auf der Kerb dieses Jahr?
1: Der Spider-Man.
0: Der Spider-Man?
1: Ja, da gab es ja eine
0: Die Slackline von der Kirche zum Rathaus.
1: Genau.
0: Okay, das war dein Höhepunkt auf der Kerb. Okay, da war ich auch gewesen und zwar beim ersten Auftritt am Freitagabend. Ja, was ich schmerzlich vermisst habe auf der Kerb dieses Jahr, das war das Riesenrad.
1: Ja,
0: so,
1: das stimmt.
0: Die Fläche zwischen Rathaus und Marktplatz ohne das Riesenrad, das sah schon teilweise irgendwie leer und trostlos und unbelebt aus. Also ja, ich habe das Riesenrad schmerzlich vermisst.
1: Muss ich ehrlich sagen, da bist du nicht der Einzige. Viele haben das erwähnt, dass es gefehlt hat. Aber ein großes Plus, muss ich ehrlich sagen, war auch die Bühne am Marktplatz.

0: Mit der ganz tollen Musik. Ich war da am Samstagabend mit Freunden dort und es war super tolle Stimmung, super tolle Lieder, hat sehr, sehr viel Spaß gemacht.
1: Ja, also die Kerb, die letzte große Veranstaltung, auf der wir beide gewesen sind hier in Rüsselsheim. Aber die Kerbesaison ist ja auch nicht noch nicht vorbei in Rüsselsheim. Wir haben ja Halbzeit hier in der Innenstadt. Die Kerb war in Hasloch, die war aber in unseren außenliegenden Stadtteilen, in Bauscheim und in Königstetten, in Kinstere. Da steht die Kerb ja noch bevor. Und da sind wir auch gleich bei der nächsten Veranstaltung. Stichwort Kerb, jetzt am kommenden Wochenende, ist bei uns nebenan in Bischofsheim Kerb. Ab Freitag,
0: schön.
1: Ja. Also Kerb in Bischofsheim, die erste Veranstaltungsinfo für alle, die jetzt am Wochenende nochmal auf den Rummel gehen wollen. Was sonst noch am Wochenende los ist, das gucken wir uns gleich an. Nach der nächsten Musik, hier ist erstmal Michael Schulte mit Lovesick.

Lovesick, Michael Schulte, ihr hört den Veranstaltungskalender bei Radio Rüsselsheim. Am Mikrofon heute der Jürgen als Urlaubsvertretung für den Klaus Ross und die Verstärkung im Studio, die Maria. Wir kommen gleich zu den Veranstaltungen, ja, die Maria uns auch vorstellen und näher beschreiben wird. Aber ich habe gesagt, wir gucken erstmal auf die Dinge, die unmittelbar anliegen an diesem Wochenende. Falls es jetzt Samstagmorgen so zwischen 7 und 8 Uhr ist, dann hört ihr die Wiederholung und dann ist die Veranstaltung, die ich euch jetzt ansage, leider schon vorbei. Denn die gibt's am Freitag, am 4.9. um 20 Uhr hier im Buchladen in Rüsselsheim im Kapitel 43. Da gibt es eine Vorstellung der Bücher, die zum Deutschen Buchpreis 2026 nominiert sind. Also 4.9. 20 Uhr Kapitel 43. Das kostet 5 € Eintritt und man muss sich vorher anmelden. Also guckt mal, ob es da noch Plätze gibt, wenn euch das interessiert. Ist bestimmt eine total interessante Sache. Und falls ihr es nicht mehr schafft, oder das zeitlich nicht passt bei euch, wenn ihr euch für Bücher interessiert, dann seid ihr natürlich auch hier bei Radio Rüsselsheim immer richtig. Und zwar immer samstags zwischen 8 und 9 Uhr. Da gibt es hier unser literarisches Frühstück, die Zeit für Bücher. Und da ist auch jeweils das Team von Kapitel 43 hier zu Gast und stellt aktuelle und empfehlenswerte Bücher vor. Ja, dann geht's weiter am Samstag. Da haben wir Seasons Ending oder Season Final, wie auch immer man das nennen mag, Saisonende auf dem Löwenplatz. Da gibt es ja zurzeit die Piazza hier in Kooperation mit dem Rollwerk veranstaltet und betrieben. Und am Samstag, 5.9. ab 16.30 Uhr am Nachmittag ist da das Saisonfinale. Es gibt verschiedene Musikvorführungen, DJs und Beisammensein noch einmal auf dem Löwenplatz, bevor dann dort die Open-Air-Saison zu Ende geht. Ja, dieser Veranstaltungskalender, da tragen wir immer Veranstaltungen zusammen, auf die wir aufmerksam werden, die angekündigt sind in Zeitungen, in verschiedenen Foren, Veranstaltungskalendern. Wer das nochmal nachlesen will oder nachschauen will, es gibt auch eine Facebook-Gruppe, die heißt Veranstaltungskalender. Und da kann man das auch oder vieles davon, was wir hier ansagen, auch nochmal nachlesen, sind die entsprechenden Flyer gepostet und dergleichen. Aber nicht alles, was wir hier ansagen, das recherchieren wir eigenständig. Es gibt immer wieder auch Fälle, da werden uns Veranstaltungen zugetragen. Hey, ihr Lieben von Radio Rüsselsheim, macht doch mal bitte auf folgende Veranstaltung aufmerksam. Und so eine E-Mail, die kam auch sehr kurzfristig, einen Tag vor unserer Sendung hier noch an. Und weil die so nett ist, da lese ich sie euch direkt mal vor. Hallo, liebes Team von Radio Rüsselsheim. Wir würden uns sehr freuen, wenn ihr unser Konzert am kommenden Samstag noch in euren Veranstaltungskalender aufnehmen könntet. Im Rahmen von GG, das steht für Groß-Gerau, haben ja die meisten hier wahrscheinlich auch auf dem Autokennzeichen. Im Rahmen von GG Lokal spielt am Samstag, 5. September, die Degenhardt Club Band live in Groß-Gerau. 6 Musikerinnen und Musiker aus dem Rhein-Main-Gebiet präsentieren Dance, Classic, Soul, Pop und Funk von Chaka Khan über Jamiroquai bis Bruno Mars. Ein Abend zum Zuhören, Feiern und vor allem zum Tanzen. Mal die Eckdaten dazu. Samstag, 5. September, Beginn 20 Uhr, Einlass 19 Uhr. Das Ganze in Agas Bar Lounge in der Sudetenstraße 51 in Groß-Gerau. Und das Ganze kostet 18 € Eintritt. Veranstaltet von GG Lokal. Das ist eine Kooperation von der Stadt Groß-Gerau und dem Kulturcafé Groß-Gerau e.V., dem Kulturverein dort. Ja, also das kam gestern ganz aktuell noch per E-Mail rein. Das sagen wir natürlich sehr gerne an und damit auch die herzliche Einladung. Wenn ihr Veranstaltungen habt, auf die wir hier mal aufmerksam machen könnten, dann meldet uns die. Bitte schickt uns eine E-Mail, schickt uns eine Nachricht. Meldet euch bei den Moderatoren hier und gebt eure Termine durch, dann bauen wir die gerne in die Sendung mit ein. So, das war der Samstag und auch am Sonntag ist in Rüsselsheim noch was los. Da gibt es nämlich im Naturfreundehaus das diesjährige Sommerfest. Das geht um 13 Uhr los. Es gibt einen Essensstand von Bernd Schlosser mit allerlei Gegrilltem und den leckeren Lachsbrötchen. Fassbier gibt es auch, verrät die Homepage der Naturfreunde. Also, ja, hoffen wir auf gutes Wetter dort, denn Eis gibt's auch. 13 Uhr geht's los, wie gesagt. Um 14 Uhr gibt's eine Ehrung von Jubilaren. Und ab 15 Uhr gibt's dann auch nochmal Musik mit Soul to Rock, ein
Akustik-Duo. Wer sich da mal näher informieren will, was die so spielen, schaut auf die Homepage soul2rock und die Tu dann als zwei geschrieben.de. Da findet ihr ein paar Infos zu der Band, die dort beim Sommerfest der Naturfreunde am Sonntag hier in Rüsselsheim im Naturfreundehaus dabei sein wird. Ja, also das mal der Blick auf die Veranstaltungen am kommenden Wochenende. Und ihr seht, das ist sehr viel, ja kein Wunder. Wir leben ja auch hier in einer Großstadt und von der singt uns auch jetzt Max Giesinger Großstadt.

0: Da in der Großstadt, und damit kann Max Giesinger sicherlich nur unser schönes Rüsselsheim meinen, die größte Stadt im Kreis Groß-Gerau, in der allerlei los ist. Einen kleinen Blick hatten wir schon eben. Und wer hier in der Großstadt nichts findet und lieber auswärts irgendwo hingeht, ein kleiner Nachtrag zum kommenden Wochenende. Am Samstag, den 5.9. nebenan in Raunheim. Wir haben ja auch einige Sendungen hier bei Radio Rüsselsheim aus Raunheim. Da ist das Fischerfest beim ASV, das ist dann vermutlich der Angelsportverein Raunheim, in der Anton-Flettner-Straße 18. Und wenn ich mich richtig erinnere, es gibt, glaube ich, Backfisch dort zu essen. Maria, magst du Backfisch?
1: Ja, sehr gerne.
0: Sehr gerne? Ja. Okay. Hast du auch auf der Kerb gegessen?
1: Habe ich, tatsächlich, ja. Ja.
0: Okay.
1: Ja.
0: Obwohl, der hat ja dieses Jahr auch noch gefehlt, der traditionelle Fischstand auf der Kerb, ne?
1: Das hat einiges gefehlt.
0: Der Fischlevi, der war auch nicht da gewesen dieses Jahr.
1: Eine Stelle dort, wo dieses normalerweise das Riesenrad steht, war eine Riesenlücke. Da hätte man ruhig noch ein, zwei Stände dazu machen können. Mhm. Aber es war gut besucht. Ich meine, zweimal war ich dort und es war richtig voll. Also man musste richtig da sich durch die Menschenmenge einen Weg machen.
0: Ja, das war die Kerb gewesen. Aber jetzt blicken wir mal voraus auf die Veranstaltungen, die kommen. Ich habe gesagt, der September, das ist ja so der Monat, wo Open Air und Indoor wechselt. Und Maria, du bist hier zu unserer Sendung dazugekommen, weil du eine Veranstaltung mit vorstellen willst, die Indoor stattfindet, richtig?
1: Richtig, ja.
0: Und Indoor findet ganz oft Theater statt.
1: Das stimmt,
0: und
1: ja.
0: Darum geht es auch bei der Veranstaltung, die wir jetzt ein bisschen näher besprechen wollen, bei der du mitwirkst, bei der du sogar, ich habe es in der Anmoderation gesagt, hast eine wichtige Rolle übernimmst, denn
1: genau. Du
0: stehst da auf der Bühne.
1: Das stimmt, tatsächlich. Die griechische Gemeinde und die Theatergruppe der griechischen Gemeinde, Ellinis Theatrini, bringen ein Theaterstück auf die Bühne, da ich wirke da auch mit. Die Rollen sind zwar nicht so groß, aber wichtig.
0: Dann klären wir doch erstmal, auf welcher Bühne wird das denn aufgeführt?
1: Auf der Bühne im Immanuel-Kant-Gymnasium im Rüsselsheim.
0: Also das ist jene Schule neben der Großsporthalle für
1: genau. Alle,
0: die da nicht so richtig orientiert sind. Da, wo im Moment auch ganz viele Container stehen für die behelfsmäßige Unterbringung der Schülerinnen und Schüler dort. Also dort auf der Bühne des Immanuel-Kant-Gymnasiums. Und wann stehst du da auf der Bühne?
1: Und zwar, ich stehe da am 26.09. um 18 Uhr beginnt die erste Vorstellung. Und am Sonntag, den 27.09. um 16.30 Uhr beginnt an dem Tag die Vorstellung.
0: So, und dieses Datum, das ist jetzt nicht ganz zufällig so, denn diese beiden Termine, die du gerade genannt hast, 26. und 27.09., die liegen innerhalb des Zeitraums der interkulturellen Wochen.
1: Sehr richtig.
0: Die gibt es in Rüsselsheim seit 1991. Immer so im Zeitraum Mitte, Ende September. Und die enden dann immer zum 3. Oktober. Und der 3. Oktober ist ja traditionell in Deutschland auch der Tag der offenen Moschee, wo viele Moscheegemeinden einladen, im Rahmen eines Tages der offenen Tür, dass sie besucht werden können und man sich dort informieren, ins Gespräch kommen kann. Das gibt's auch jedes Jahr in Rüsselsheim. Werden wir sicherlich auch noch mal näher drüber sprechen. Und im Rahmen dieser interkulturellen Wochen findet auch diese Theateraufführung statt von dem Verein, den du gerade genannt hast, den du aber jetzt nochmal langsam nennen solltest.
1: Ellinis Theatrini.
0: Okay, und uns dann erklären könntest, solltest, was macht denn dieser Verein? Ist das ein Theaterverein oder?
1: Das ist die griechische Gemeinde, da gehören wir dazu und wir sind querbeet, also junge Leute, etwas ältere Leute. Und jeder bringt da seine eigene Persönlichkeit mit ein. Und wir führen halt ein Theaterstück auf, das heißt Am Münchner Bahnhof auf die Bühne.
0: So, und das heißt Am Münchner Bahnhof, weil dort am Münchner Hauptbahnhof, dort sind die ersten Gastarbeiter angekommen.
1: Richtig,
0: aus Griechenland.
1: Ja, genau. Und wir wollten halt die Geschichte der ersten Gastarbeiter erzählen, dass sie sich getraut haben. Die Verhältnisse, Armut, Arbeitslosigkeiten haben viele Leute dazu bewegt, ins Ausland arbeiten zu gehen, auch in Deutschland, Belgien. Und wir erzählen halt diese Geschichte der ersten griechischen Gastarbeiter, die in München angekommen sind, die mutig genug waren und viel Hoffnung mitgebracht haben auf ein besseres Leben hier in Deutschland.
0: Okay. Ja, also ein Theaterstück, das dann offenkundig eine politische Komponente hat, eine gesellschaftskritische Komponente hat, oder ist das eine Liebesromanze, die in eine Geschichte von Migration eingebunden ist, oder wie, was können wir uns da zum Inhalt vorstellen?
1: Also politisch ist es nicht, es ist halt eher die Geschichte der Leute, der Menschen, die sich entschlossen haben, nach Deutschland zu kommen, um zu arbeiten. Und eigentlich wollten nur kurz hier bleiben, 1-2 Jahre, und dann wieder zurückgehen, vielleicht etwas Geld sparen, ein Häuschen bauen und wieder zurückgehen. Aber sie haben halt ihr ganzes Leben, fast ihr ganzes Leben hier verbracht. Und es gibt mittlerweile Leute, die zweite, dritte und sogar vierte Generation hier in Deutschland sind.
0: Genau, das habe ich ganz besonders aus unserem Vorgespräch. Wir haben uns natürlich vor der Sendung hier ein bisschen ausgetauscht, was wir hier besprechen wollen. Und da hattest du das schon angesprochen, dass mittlerweile manche Familien in der vierten Generation in Deutschland leben. Das fand ich sehr bemerkenswert. Das realisiert man ja oft gar nicht, wie lange diese Zeiträume schon zurückreichen.
1: Wenn ich bedenke, dass mein Vater einer von den ersten Gastarbeiter waren, die in München angekommen sind. Ich bin jetzt mittlerweile schon die zweite Generation. Meine Kinder, und die sind auch schon erwachsen, sind die dritte. Und meine Enkelkinder werden dann die vierte Generation sein. Hm. Ich war eine, die zwischen den zwei Stühlen gesessen hat.
0: Habt ihr auch Bezüge hier zu Rüsselsheim? Weil das Stück heißt ja, oder hat seinen Titel vom Münchner Hauptbahnhof.
1: Ja, viele.
0: Jetzt sind aber ja auch hier in Rüsselsheim bei Opel viele Gastarbeiter tätig und tätig gewesen.
1: Das stimmt, aber alle sind erstmal durch München.
0: Durch München gekommen?
1: Genau.
0: Ah ja, ja. Okay, das wusste ich auch
1: nicht.
0: Und
1: dann wurden sie verteilt, oder manche hatten auch Verwandte, die hierher gekommen sind irgendwann. Und viele von diesen Gastarbeitern sind da auch in Opel gearbeitet.
0: Hm. Ja, und mitgebracht haben sie natürlich auch Erinnerungen aus ihrer Heimat und Kultur aus ihrer Heimat.
1: Genau.
0: Und im Vorgespräch habe ich gesagt, ja Maria, wenn wir hier über Griechenland und Gastarbeiter aus Griechenland sprechen, da müssen wir doch eigentlich auch ein bisschen Musik aus Griechenland machen, und habe dich gefragt.
1: Ohne Musik geht gar nichts.
0: Ohne Musik geht gar nichts, genau. Vielleicht in Griechenland noch viel, viel bedeutsamer als bei uns. Und da habe ich dich gefragt, was ist denn so im Moment in Griechenland angesagte Musik, populäre Musik, die auch radiotauglich ist, die wir hier mal einspielen könnten. Und du hast mir da ein paar Sachen gesagt. Ich habe mir die dann angeguckt bzw. angehört und bin dann hängen geblieben bei einem Sänger, der heißt Nikos Vertis. Kannst du uns zu dem ein bisschen Näheres erzählen? Weißt du zu ihm was?
1: Nicht sehr viel, aber ich weiß nur, dass er eine super Stimme hat und sehr, sehr beliebt ist, auch in den Griechen in Griechenland, so wie hier bei den griechischen Mitbürgern hier in Deutschland.
0: Also dann dürft ihr das jetzt alle mal prüfen, ob der wirklich eine super Stimme hat. Wir hören uns ihn jetzt mal an mit seinem Song, der heißt
1: Sagapo, ich liebe dich.
0: Okay, kannst du uns auch nochmal übersetzen, was das heißt, dieser Titel? Also
1: Ich
0: liebe dich. Ja. Ah, okay, gut. Dann hören wir da mal rein, und dann reden wir weiter über Griechenland und griechisches Theater in Rüsselsheim.

0: Nikos Vertis, Musik aus Griechenland bei Radio Rüsselsheim im Veranstaltungskalender. Für euch am Mikrofon heute der Jürgen und mit mir im Studio die
1: Maria.
0: Und wir sind die Urlaubsvertretung für den Klaus Ross, den wir an dieser Stelle mal ganz herzlich auch grüßen wollen. Der ist, wie gesagt, im Urlaub und zwar am Bodensee. Ich weiß nicht, wie das Wetter dort ist, aber besser als als in Rüsselsheim kann es nicht sein.
1: Bestimmt.
0: Wir haben wunderschönes Spätsommerwetter sind hier im Übrigen zum ersten Mal zum Veranstaltungskalender in unserem neuen Sendezentrum in der Elisabethenstraße, denn Radio Rüsselsheim ist umgezogen aus der Ludwigstraße in die Elisabethenstraße in eine historisch bedeutsame Halle bzw. ein historisch bedeutsames Gebäude, ehemaliges Opel-Gebäude. Für alle, die sich das von außen einmal vorstellen wollen, ihr kennt vermutlich die Werkhalle, wo auch viele Veranstaltungen sind. Wir sind ja hier beim Veranstaltungskalender, also wir werden auch mal die Veranstaltungen der Werkhalle uns angucken, aber das schaffen wir heute nicht mehr. Andermal.
1: Ein anderes Mal,
0: und genau. Oben drüber am ersten Stock, da sind die Räume des neuen Sendezentrums von Radio Rüsselsheim und von diesen Räumen aus machen wir jetzt das erste Mal heute hier den Veranstaltungskalender. So, und die griechische Musik, die wir gerade gehört haben, die lief ja nicht zufällig, sondern das war ein Wunschtitel von dir, weil wir über griechisches Theater in Rüsselsheim gesprochen haben im Rahmen der interkulturellen Woche. 26. 27. September. Und Maria, da wirst du auf der Bühne stehen. Erzähl uns doch mal, wen oder was spielst du denn dort auf der großen Theaterbühne?
1: Ich muss ehrlich sagen, es ist nicht eine große Rolle, sondern das sind zwei kleine Rollen. Ich spiele erstmal eine Mama, deren Tochter, eine minderjährige Tochter, nach Deutschland kommen will und arbeiten will und ich Bedenken habe, dass ein Mädchen von 17 Jahren alleine nach Deutschland kommen möchte. Und die zweite Rolle ist, spiele ich eine ältere Dame, die Sehnsucht hat nach ihrem Sohn, der ausgewandert ist und einige Kinder sind wohl nach Deutschland und ein Sohn ist nach Australien sogar ausgewandert und ich bringe dann halt zum Ausdruck, dass es mich schmerzt, dass meine Kinder nicht mit mir im Dorf zusammen sind und ich sie vermisse und ich dann immer Nachrichten von meinen Kindern erwarte oder möchte, dass sie mir immer schreiben.
0: Okay. Kann man ein bisschen spoilern, wie geht's weiter oder wie mag die Sache ausgehen? Also das Ende des Theaterstücks, das wollen wir natürlich nicht verraten, aber nimmt es noch irgendeine Wendung?
1: Ja, es wird erzählt, wie sie in Deutschland ankamen, wie sich das entwickelt hat in die zweite und dritte Generation, dass man das eingepasst hat, dass vielleicht auch griechische Mitbürger mit jemandem Deutschen zusammenkommen und Familie gründen und dass es eigentlich, wie eigentlich jetzt hier zu Hause sind. Deutschland ist jetzt für uns kein fremdes Land, sondern wir gehören ja zur deutschen Gesellschaft dazu und wir sind hier zu Hause.
0: Ja, jetzt werfen wir noch mal einen Blick hinter die Kulissen. So ein Theaterstück, das braucht ja einiges an Vorbereitung und Übung.
1: Ja.
0: Wie lange übt ihr denn schon da dran?
1: Schon monatelang.
0: Und wie oft wird da jede Woche geprobt? Oder wie kann ich mir das vorstellen, die Vorbereitung?
1: Wir treffen uns tatsächlich jede Woche, jeden Sonntag, alle zusammen. Manche arbeiten, da können die vielleicht nicht kommen zufällig, aber im Großen und Ganzen jeden Sonntag treffen wir uns für ein paar Stunden und proben für die Aufführung. Wir haben uns dann für dieses Stück bewusst entschlossen, weil wir wollten halt griechisch-deutsche Geschichte erzählen.
0: Ihr macht das ja alle ehrenamtlich.
1: Ja.
0: Das heißt, ihr habt dann auch so die Funktion ehrenamtlich besetzt, dass es da einen Regisseur gibt oder einen.
1: Wir haben jemanden,
0: der das anleitet.
1: Frau Christina Socker, die ist dafür verantwortlich. Aber die Rollen, die werden uns nicht zugewiesen. Mhm. Wir lesen uns das Stück durch und dann stellen wir uns vor, wer könnte diese Rolle spielen.
0: Also gibt es aber ein richtiges Buch dazu, ein Textbuch.
1: Ja.
0: Und
1: ja,
0: du hast dann wirklich die Texte für deine Rolle auch systematisch auswendig gelernt.
1: Ja.
0: Da bin ich ja froh, dass ich Radio moderiere. Da muss ich keinen Text vorher auswendig lernen, sondern das entsteht spontan in der Situation. Also mir fällt es total schwer, Texte auswendig zu lernen. Aber alle Achtung.
1: Danke sehr, aber es ist tatsächlich eine Übungssache.
0: Ja, okay, also allen, denen wir jetzt Lust gemacht haben, erzählen wir nochmal genau, wann und wo und wie es das gibt. Also im Rahmen der interkulturellen Woche, das Stück heißt
1: am Bahnhof, Münchner Bahnhof.
0: Münchner Bahnhof, weil die ersten Gastarbeiter über den Münchner Hauptbahnhof hier in Deutschland angekommen sind aus Griechenland.
1: Wir spielen es im Immanuel-Kant-Gymnasium am 26.09., das ist Samstag, um 18 Uhr und am 27.09. um 16.30 Uhr.
0: So, das Ganze kostet auch ein kleines Eintrittsgeld, gibt Karten im Vorverkauf, aber
1: genau,
0: auch,
1: auf unserem Flyer ist eine Handynummer.
0: Und da kann man die Karten dann bestellen.
1: Genau.
0: So, also alle, die das jetzt nochmal nachlesen wollen, weil du sagtest auf dem Flyer, Radio ist ja ein wunderbares Medium, aber leider können wir jetzt hier den Flyer nicht einblenden. Deswegen, wo finden wir den? Du hast schon gesagt im Vorgespräch, es gibt eine Facebook-Gruppe und da
1: im Facebook, der griechischen Gemeinde,
0: da gibt es alle Infos.
1: Genau. Und ich möchte noch dazu sagen, dass wir im Foyer kurz bevor die, also schon lange bevor die Aufführung beginnt, wir eine Ausstellung haben, eine Bilderausstellung von griechischen Gastarbeitern, die hier angekommen sind, wo gezeigt wird, wie sie gearbeitet haben, wie sie ankamen, wie sie hier gelebt haben. Und auch eine Ausstellung von der Schriftstellerin des Theaterstücks, Frau Eleni Tsakmaki, die kommt dann vorbei.
0: Also die ist auch selber vor Ort, die
1: genau,
0: Autorin dieses Theaterstücks.
1: Genau, die wird bei der Vorstellung dabei sein, was für uns eine sehr große Ehre ist und uns auch sehr freut, dass sie sich, weil sie auch schon etwas älter ist, so diesen langen Weg macht, um unsere Aufführung zu sehen.
0: Okay, also dann schaut euch das gerne nochmal an auf der Facebook-Gruppe der griechischen Gemeinde. Alle weiteren Infos zum Theaterstück der griechischen Gemeinde 26. 27. September im Rahmen der interkulturellen Wochen hier in Rüsselsheim. Und jetzt habe ich die Maria im Vorgespräch gefragt, naja, nach passender Musik und wenn es um Griechenland, um Gastarbeiter geht, da fällt mir so ganz klischeehaft ein, Udo Jürgens. Und ich habe die Maria gefragt, ey, das ist zu klischeehaft, das können wir doch nicht spielen, oder? Und die Maria hat gesagt, warum eigentlich nicht?
1: Ja, ne? Warum eigentlich
0: ich habe nichts dagegen.
1: Nein.
0: Und da du nichts dagegen hast, ich mag es total gerne, diesen Song.
1: Und die Zuhörer und Zuhörerinnen
0: mögen gerne selber entscheiden, ob sie das mögen oder nicht. Ja, ich gehöre zu der Generation, ich habe Udo Jürgens noch live gesehen.
1: Tatsächlich?
0: Unter anderem
1: cool.
0: In Frankfurt in der Festhalle. Und das ist ja sein bekanntester Song. Das heißt, wie das bei so Konzerten üblich ist, der kommt dann auch ganz am Ende als Zugabe. Und so wurde jedes Konzert auch mit dem griechischen Wein beendet. Und Udo Jürgens, jeder, der ihn live gesehen hat, wird sich vielleicht daran erinnern, der hat die Zugaben immer in einem weißen Bademantel auf der Bühne gespielt, also am Klavier gespielt und gesungen dazu. Und ganz am Ende war dann eben der griechische Wein auf der Bühne. Und da es nicht zu klischeehaft ist, wie wir festgestellt haben und sicherlich viele unserer Hörerinnen und Hörer da auch mitgehen, gibt's jetzt Udo Jürgens griechischer Wein.

0: Griechischer Wein, Udo Jürgens, beim Veranstaltungskalender bei Radio Rüsselsheim, für euch am Mikrofon Jürgen Merz. Und wir haben eben gerade hier in der Musikpause festgestellt, ja, das ist ja nicht nur ein Lied über Wein, sondern bei diesem Song von Udo Jürgens, da geht's auch um den Wehmut und die Sehnsucht der Gastarbeiter der ersten Generation,
1: genau,
0: die Heimweh hatten und ja an die Familie zu Hause gedacht haben.
1: Und da spricht das, und da singt das ja mit so viel Gefühl, dass man den Schmerz, den die Griechen damals hatten, und die Nostalgie ja richtig mitfühlt.
0: Mhm.
1: Richtig toller Sänger, richtig,
0: ja,
1: tolles Lied.
0: Also von daher nicht klischeehaft, sondern wenn man mal auf den Text hört, durchaus ja auch ein Lied mit Hintergrund und passend zu eurer Theateraufführung, auch hier in Rüsselsheim.
1: Passt richtig gut, ja.
0: Gut, dann verlassen wir mal die Theaterbühne und gehen in die Höfe und auf die Straßen. Denn in den Höfen und auf den Straßen, da gibt es jede Menge Flohmärkte in nächster Zeit auch. Wir hatten eingangs schon die Veranstaltungen des kommenden Wochenendes angeschaut. Da gibt es noch eine Ergänzung, denn es gibt einen Hofflohmarkt in der Altstadt Ost, und zwar am Sonntag, den 6. September von 10 bis 15 Uhr. Gibt es Höfe und Gärten, die zum Stöbern einladen in der historischen Altstadtviertel rund um den Opelplatz. Also das noch ein Flohmarkttermin für den kommenden Sonntag, für den 6. Und wenn wir dann mal etwas weitergehen am Wochenende drauf, da gibt's sogar außerhalb von Rüsselsheim einen Flohmarkt. Wer da mal auf die andere Seite des Maines einen Ausflug machen mag, über die Opelbrücke, der Flohmarkt der GALF, Grüne Alternative Liste Flörsheim, den gibt's am 12. September in der Stadthalle. Das geht um 10 Uhr los. Und nähere Infos auf der Homepage galf.de. Also auch außerhalb von Rüsselsheim gibt's Flohmarkt, aber da müsst ihr gar nicht nach Flörsheim fahren. Ihr könnt am darauffolgenden Wochenende auch hier in Rüsselsheim bleiben. Denn da gibt's zum Beispiel auch im Hasengrund den Flohmarkt. Hofflohmarkt im Hasengrund, Sonntag, 13. Dezember von 10 bis 16 Uhr. Das ist dort in den Straßen Hasengrund, Schreberstraße, Rebfahrt und Igelweg. Und man kann die Häuser, die teilnehmen, an Luftballons erkennen. Und falls ihr dort wohnt, ihr könnt euch auch noch anmelden, wenn ihr da mitmachen wollt. hasengrund-flohmarkt@aol.com. Da kann man sich auch noch als Aussteller anmelden für diesen Flohmarkt. Die SPD in Rüsselsheim veranstaltet auch ihren traditionellen Flohmarkt in Hasloch und in Hasloch Nord. Und den gibt's auch wieder am 12.09. Samstag ist das. Und ab 7 Uhr morgens kann da aufgebaut werden und verkauft werden. Und das Ganze geht dann bis 13 Uhr. So, wer kommerziellen Flohmarkt mag, sowas gibt es ja auch in Rüsselsheim. Und zwar in Bauscheim auf dem Gelände des Globusmarktes. Die Firma Melan veranstaltet da ja regelmäßig auch einen kommerziellen Floh- und Trödelmarkt. Der nächste ist am Sonntag, den 13.09. 10 bis 17 Uhr beim Globus in Bauscheim. So, und ein kleiner Ausblick dann noch. Es gibt am darauffolgenden Wochenende, 20.09., den Flohmarkt im Rübgrund und auch der Flohmarkt des Lions-Clubs an der Festung. Der ist auch am darauffolgenden Wochenende am Sonntag. Ja, also ihr seht, es ist Flohmarktsaison. Das waren jetzt sicher nicht alle Flohmarkttermine. Da sind uns einige auch durchgegangen. Also wenn ihr die ergänzen wollt, dann schreibt's uns und dann sagen wir euch die Flohmarkttermine, die für euch relevant sind, gerne auch noch an. Maria, stöberst du gerne auf Flohmärkten?
1: Manchmal.
0: Manchmal. Ja. Suchst du da bestimmte Sachen?
1: Ich gucke immer nach das, was mir gefällt. Und wenn mir etwas gefällt, dann kaufe ich es tatsächlich.
0: Mhm. Und umgekehrt, gehst du auch auf Flohmärkte, um dort zu verkaufen?
1: Nein, das habe ich noch nie gemacht.
0: Tatsächlich, okay. Nein. Also ich mache ja selber auch mit. Ich wohne im Ramseeviertel. Bei uns gibt's immer am zweiten Sonntag nach Ostern den Flohmarkt im Ramseeviertel. Da mache ich also auch jedes Jahr mit und versuche, das ein oder andere aus dem Keller loszuwerden. Also der Keller ist noch genauso voll. Vom Verkauf lohnt es sich eigentlich selten, aber es ist immer ein tolles Event und man trifft jede Menge Leute und kann mal mit diesem und jedem wieder schwätzen, den man lange nicht gesehen hat, der da entlang schlurft oder aus der Nachbarschaft und lernt auch Nachbarn kennen, die man auf anderem Wege irgendwie noch nicht kennengelernt hat. Also das ist schon auch ja etwas, was so das Viertel und die Nachbarschaft zusammenführt, der
1: das
0: Flohmarkt.
1: Das klingt echt sehr gut.
0: Ja, Flohmarktsaison, die geht also jetzt auch so langsam zu Ende, weil dann wird es kälter und dann gibt es mehr Indoor-Veranstaltungen. Was dann in der kälteren Saison Indoor passiert, da werfen wir jetzt im letzten Block noch einen kleinen Blick drauf. Davor gibt es nochmal Musik und was suchen wir denn da mal raus? Da machen wir mal weiter mit New Religion.

0: New Religion, das sind die Klänge hier im Veranstaltungskalender bei Radio Rüsselsheim. Und wir werfen zum Abschluss dieser Sendung, denn die ist in wenigen Minuten auch schon wieder zu Ende. Und wir haben noch lange, lange nicht alles angesagt, was so los ist. Aber an einem Thema kommen wir natürlich nicht vorbei. Wir sind nämlich hier in einem alten Opel-Gebäude. Ich habe es gesagt, das heißt, das Thema Auto ist natürlich für uns in Rüsselsheim auch ein ganz, ganz wichtiges Thema. Und da gibt es im September zwei große Events. Das ist einmal jetzt am Wochenende die Opel-Teilebörse und die ist am Samstag und am Sonntag dann das Opel-Treffen von den Opel-Oldtimern. Beides auf dem Opel-Parkplatz hinter dem noch Opel-Hauptgebäude. Und dann wirft seine Schatten voraus das Klassiker-Treffen am darauffolgenden Sonntag, das ist dann der 13. September, 10 bis 16 Uhr, in der Opel-Schmiede. Also neue Location, neuer Standort. Wir erinnern uns, dieses Opel-Klassiker-Treffen, das Klassiker-Treffen in Rüsselsheim hat ja eine wechselvolle Geschichte. Das war ja im Wernerpark auf dem Main-Vorgelände gewesen und da darf es aus Naturschutzgründen nicht mehr sein. Dann war es mal im Innenstadtbereich an verschiedenen Stellen. Das Konzept ist viel diskutiert worden. Dann ist es einmal eben ausgefallen, nachdem das kurzfristig dann untersagt wurde, dass es auf den Mainwiesen stattfindet. So, und jetzt ist für dieses Jahr also eine neue Location ausgeguckt, die Opel-Schmiede, eine Industriehalle, ein Industriedenkmal, deswegen auch dieser Termin, weil es im Rahmen des Tags des Denkmals ist und diese Opel-Schmiede eben auch als Industriedenkmal gilt. Eine Halle von der Größe, von den Abmessungen kommt das etwa an die Titanic ran. Wow. Und die Stellplätze dort in der Halle sind alle ausgebucht. Es sind auch keine Anmeldungen mehr möglich. Also von daher jede Menge Oldtimer in Rüsselsheim am 13. September in der Opel-Schmiede. Also dazu vielleicht auch in den nächsten Sendungen oder in der nächsten Sendung noch etwas mehr, wenn wir dann direkt davor sind. Ja, es beginnt die Saison für Veranstaltungen drinnen. Da wollen wir nur mal kurz aufmerksam machen auf zwei oder auch auf drei Event-Locations hier in Rüsselsheim. Das ist einmal das Rollwerk. Da können wir jetzt von hier aus quasi hingucken, von unserem neuen Standort, ja, von Radio Rüsselsheim. Auf der anderen Seite der Bahnschienen. Da gibt es jetzt zum Beispiel jeden Freitag ab 18 Uhr die Open Little Stage und die geht jetzt los am Freitag, 4. September mit den Allstars. Und dann jeweils am Freitag daneben noch viele andere Veranstaltungen im Rollwerk. Also schaut gerne mal auf die Homepage, die heißt rollwerk428.de. Da findet ihr die Termine des Rollwerks. Dann fängt auch im Theater die neue Saison an, also im September, genau genommen am Freitag, den 11. September, ist das erste Konzert der neuen Programmsaison 2026/27 im Theater. Und am Samstag, am darauffolgenden Tag, gibt es den Galaabend des Musicals mit Musical-Melodien aus verschiedenen Musicals. Also da geht auch die Saison wieder los. Näheres auf der Homepage von Kultur 123 zum Theaterprogramm. Und dann gibt es natürlich auch hier in Rüsselsheim als Institution noch das Rind. Da geht auch die Saison der Veranstaltungen los und Eröffnungskonzert ist am Samstag, den 12. September mit dem Mainzer Trio The Aesthetic Voyager und Tahir aus Köln und die bieten Progressive Rock. Also das gibt's im Rind und damit geht dann auch dort die Saison der Konzerte jetzt im Saal los. Ja. Soweit mal der Ausblick auf die Indoor-Veranstaltungen, aber eine Outdoor-Veranstaltung für den September, die wollen wir auf jeden Fall auch noch erwähnen, nämlich den Riesling-Sonntag. Am 28.09. dieses Jahr schon im September, nicht erst im Oktober, 28.09. 13 bis 18 Uhr verkaufsoffener Riesling-Sonntag. Trinkst du gerne Wein, Maria?
1: Ja, sehr gerne.
0: Sehr gerne. Riesling auch?
1: Ja, auch.
0: Auch Riesling, auch. Aber was noch?
1: Mehr Rotwein.
0: Mehr Rotwein, genau. Ja. Aber du weißt, dass der Riesling aus Rüsselsheim kommt.
1: Das wusste ich nicht tatsächlich.
0: Die erste urkundliche Erwähnung der Rebsorte Riesling stammt aus einem Dokument, das hier in Rüsselsheim gefertigt wurde.
1: Wow.
0: Also ja, nicht Hochheim, nicht Rheingau, nein, der Riesling kommt aus Rüsselsheim. Wer es nicht glaubt, googelt's mal nach. Die FAZ hat sogar über diesen Umstand berichtet. berichtet. Ja, wir haben noch 4 Minuten und die Zeit, die wollen wir nutzen, um uns zu verabschieden. Wir klappen mal den Veranstaltungskalender zu für heute, denn um 18 Uhr kommt hier die nächste Sendung bei Radio Rüsselsheim. Wir sagen mal danke, dass ihr dabei wart.
1: Vielen Dank,
0: sagen auch schon mal Entschuldigung. Wir haben es nicht geschafft, alle Veranstaltungen hier aufzurufen. Es ist so viel los, so am im September noch, wo noch draußen und schon drinnen was los ist. Aber den Veranstaltungskalender gibt's ja jede Woche hier. Und es gibt auch noch mal ganz, ganz viele Veranstaltungstipps zum Nachlesen auf der Facebook-Gruppe Veranstaltungskalender. Also sucht euch das mal raus. Und vieles von dem, was hier angesagt wurde, gibt's auch dort und noch viel mehr.
1: Ja, mir liegt ja noch am Herzen unser Theaterstück Münchner Bahnhof, und zwar am 26. und am 27.09. im Immanuel-Kant-Gymnasium. Es ist eine tolle Aufführung, tolles Theaterstück, und es ist nicht nur für griechische Mitbürger, oder? Es ist auch für alle Deutschsprachigen, weil wir haben das Theaterstück übersetzt, also somit können auch Italiener, Spanier, Deutsche, Türken vorbeikommen und sich das Theaterstück anschauen, und weil wir das auch übersetzt haben.
0: Ja, also dann machen wir nochmal kräftig Werbung für euer Theaterstück, das es also im Immanuel-Kant-Gymnasium gibt, 26. und 27. September. Und alles Weitere dazu, wie gesagt, dann entsprechend auch auf eurer Homepage nicht, aber in der entsprechenden Facebook-Gruppe der griechischen Gemeinde
1: Rüsselsheim und Umgebung.
0: Okay, vielen Dank. Und damit sage ich danke
1: Maria, die
0: heute meine Studiogästin gewesen ist beim Veranstaltungskalender bei Radio Rüsselsheim, den wir hier vertretungsweise geöffnet haben, in Vertretung für den Klaus Ross, der in Urlaub weilt. Wir wünschen ihm noch einen schönen Resturlaub. Wir verabschieden uns einmal die
1: Maria
0: und hier am Mikrofon der Jürgen. Ich sage Tschüss, und wir hören uns gerne wieder, wenn ihr mögt, am kommenden Montag. Da moderiere ich Tacheles, das Politikmagazin bei Radio Rüsselsheim. Ja, und auf politische Veranstaltungen mögen wir gerne auch noch aufmerksam machen. Die gibt es nämlich auch in Rüsselsheim. Nächsten Donnerstag die nächste Sitzung der Stadtverordnetenversammlung. Und auch die werden wir natürlich bei Radio Rüsselsheim wieder live übertragen. Ab 18 Uhr, Donnerstag, 10. September. Also, bei Radio Rüsselsheim seid ihr auf jeden Fall richtig aufgehoben. Wir sagen danke, dass ihr dabei wart. Bleibt gerne dran am Programm, und wir hören noch ein paar Klänge des Fantasy Girls.

0: 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Und ihr hört uns jetzt auf UKW. Ihr hört uns nicht auf UKW, ihr hört uns doch auf UKW, DAB+. Na, ihr hört uns nicht mehr auf UKW, ihr hört uns doch auf UKW. Das war das Hin und Her, liebe Hörerinnen und Hörer, durch die neue Technik, nein, die alte Technik im neuen Studio Elisabethenstraße in Rüsselsheim im Opel Altwerk. Neben dem Las Brisas und neben Peugeot und was hier oben alles noch ist, ja.
1: Und über der Werkhalle?
0: Bitte?
1: Über der Werkhalle?
0: Genau. Über der Werkhalle. Nicht im vierten Stock, wo die Sarah heute hingegangen ist, weil ich ihr nicht gesagt habe.
1: Ja, es war aufregend, das Treppenhaus kennenzulernen. Hier sind sehr viele Firmen und keine Schilder und ich bin mal bis hochgelaufen.

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1: Wie gesagt, ja. Soll ich jetzt mal irgendwie, warte, ich weiß nicht, ob man das hört, wir machen jetzt ASMR.
0: Rascheln.
1: Nee, das hat man nicht gehört, aber ich kann das Buch zuklappen. Das hat man gehört.
0: Franziska, du hast was ausgesucht.
1: Hat sie, aber ich fange an.
2: Wollte gerade sagen. Sarah hat das Buch schon in der Hand.
1: Genau. Und zwar habe ich ein Buch mitgebracht, das mich begleitet seit dem Frühjahr. Und durch das ich, oder auf das ich gestoßen bin, weil auf dem Buch ursprünglich mal mein Name stand. Ich habe den Umschlag nicht mehr. Ich weiß gar nicht mehr, ob da nur mein Name stand.
0: Sarah Vasquez also, Iglesias stand
1: da? Sarah, irgendwie mit... auf jeden Fall stand Sarah mit drauf und es war ganz spannend, weil der Verlag hat glaubt sehr an das Buch und hat Marketing gemacht und hat BuchhändlerInnen ganz viele Leseexemplare geschickt oder BuchhändlerInnen, BloggerInnen und so weiter. Und jeder von uns hat einen eigenen Umschlag bekommen, auf dem der eigene Name drauf stand. Denn das Buch heißt Die Namen und das war natürlich so eine kleine Werbeaktion. Und da wird man natürlich erstmal aufmerksam drauf, weil man sich etwas wundert, warum der eigene Name auf dem Buchcover steht. Und so bin ich auch über dieses Buch gestolpert, habe angefangen es zu lesen und fand es grandios und stelle es deswegen jetzt hier im Radio vor.
0: Und jeder Käufer, Käuferin bekommt also sein Buch mit Namen?
1: Nee, das war das wirklich natürlich nur die BuchhändlerInnen, aber...
2: Aber trotzdem eine sehr coole Idee, muss ich sagen.
1: Also wir können gerne mit Edding euren Namen draufschreiben, wenn ihr es dann kauft. Wir versuchen auch schön zu schreiben, aber es war halt natürlich super Marketing einfach auch. Wobei ich sagen muss, ich bin an das Buch mit ein bisschen anderen Erwartungen gegangen, als, wie es dann kam. Es klingt jetzt so blöd, ihr wisst, was ich meine. Denn das Cover ist sehr pastellig. Also man hat vorne einen Mann darauf, der auf einem Boden, oder wo steht... Der Boden ist in drei Farben gestaltet, also in, was ist denn das, Lachs, Gelb und so hellgrün. Und er wirft drei Schatten in jede Richtung zu jeder Farbe einen. Und ich finde, dieses Buch sieht halt sehr pastellig und nett aus. Und man erwartet einfach eigentlich eine schöne Geschichte. Man muss aber dazu sagen, also es ist eine wirklich gute Geschichte, aber sie ist nicht

schön, weil es um häusliche Gewalt geht. Und das steht nicht auf dem Klappentext und es ist auch nicht erkennbar vom Buch her. Deswegen finde ich, sollte man es immer dazu sagen, weil es ja Leute gibt, die sowas nicht lesen können. Also ich habe an manchen Stellen auch wirklich, es war an manchen Stellen wirklich hart zu lesen, aber es gibt Leute, die das wirklich erleben, für die ist es noch härter. Deswegen denke ich immer, man muss als Leser, Leserin da manchmal auch durch. Man sollte halt nur drauf eingestellt sein. Und die Grundstory ist eine, die wirklich spannend ist. Und zwar beginnt es 1987 mit Cora, die gerade Mutter geworden ist. Also sie hat schon eine ältere Tochter und es hat jetzt einen Sohn zur Welt gebracht. Und dieser Sohn hat noch keinen Namen. Und sie ist auf dem Weg zum Standesamt, um ihrem Sohn einen Namen zu geben. Und es ist so, dass die Männer der Familie eigentlich immer Gordon heißen. Genau wie der Vater des Jungen, wie der Großvater davor. Das wird von Generation zu Generation weitergegeben, weil es ein großer, starker Name ist, weil er für ja die erfolgreichen Männer der Familie steht. Und deswegen soll dieser Sohn diesen Namen auch bekommen. Cora möchte ihren Sohn aber anders nennen. Und die Tochter, die gefragt wird, möchte ihn auch anders nennen. Die Stelle lese ich gleich vor. Und es ist so, dass die Geschichte sich, also das erste Kapitel ist ein eigenes, einzelnes Kapitel und danach teilt sich die Geschichte in drei Erzählstränge. Und zwar hat in jedem Erzählstrang der Sohn einen anderen Namen. Es ist immer so, dass die, es ist immer die gleiche Reihenfolge, also man kommt nicht durcheinander. Ich dachte am Anfang, oh, drei Erzählstränge, das könnte ein bisschen schwierig werden. Aber es ist immer die gleiche Reihenfolge und die einzelnen Abschnitte spielen immer mit 7 Jahren Abstand im Leben dieser drei jungen / Familien. Und es geht darum, wie dieser Name das Leben dieses Jungen und dieser Familie beeinflusst. Und zwar, ja, wie kann man so viel was erzählen, ohne zu viel zu erzählen? Also es ist, sagen wir es mal so, Gordons Vater reagiert auf unterschiedliche Arten, als die Mutter nach Hause kommt und sagt, dass Gordon entweder Gordon heißt oder halt nicht Gordon, weil der Vater natürlich auf eine gewisse Art reagiert. Ich habe schon gesagt, es geht um häusliche Gewalt. Der Vater ist Arzt in dem Ort, Kinderarzt, hoch angesehen, weiße Weste, alle mögen ihn, alle schätzen ihn, nach vorne ist alles gut. Hinter den Kulissen sieht das alles ganz anders aus und das ist auch der Grund, warum sich dann die Geschichte teilt. Und es ist so, also es ist wirklich spannend geschrieben. Ich mochte auch diese Art des Erzählens, also um zu sehen, wie sich die unterschiedlichen Geschichten und Familien entwickeln. Aber es gibt natürlich auch einen Handlungsstrang, der Gordon-Handlungsstrang, wo die Familie erstmal so bestehen bleibt, wie sie ist und die Mutter nicht aus diesen Strukturen in irgendeiner Form ausbrechen kann erstmal. Und das ist wirklich hart. Das muss man wissen und da muss man sich darauf einstellen. Aber es ist wirklich, wirklich lesenswert. Und ich lese ein ganz kleines Stück vor, damit man so einen kleinen Eindruck bekommt. Maya ist die Schwester von Gordon, die Größere. Maya klettert wieder aus dem Loch und klopft sich die Jacke ab. Auf der Straße, wo die orangefarbene Kugel der enthaupteten Zebrastreifenwarnleuchte am Boden liegt, wartet sie, dass die Autos halten. Maya sieht zum Kinderwagen und fragt: Wieso habe ich eigentlich nicht deinen Namen gekriegt, wenn er doch Dads kriegt? Cora hebt die Hand, um sich beim Autofahrer zu bedanken. Hast du doch, das weiß nur niemand, sagt sie beim Überqueren der Straße. Maya bedeutet Mutter. Das kann ich dir in meinem Namensbuch zeigen, wenn wir zu Hause sind. Wirklich? Cora ist erstaunt, wie glücklich ihre Tochter darüber ist. Wieso geben wir ihm dann nicht einfach einen Namen, der Dad bedeutet? Cora betrachtet das Baby, dessen Mundgesicht aus dem großen Schneeanzug herausguckt. Sie schiebt den Kinderwagen nicht weiter, sondern beugt sich in den nach Babypuder duftenden Kokon. Winzige Lider flattern freudig, als ihre Blicke sich begegnen. Eingemummelte Beinchen strampeln wie wild. Er ist kein Gordon. Hab dich lieb, blinzelt sie dann und richtet sich wieder auf. Ich habe tatsächlich nachgesehen, welcher Name Vater bedeutet und fand Julian schön. Julian heißt Himmelsvater. Für Cora bedeutet es außerdem, eine lange Reihe schwieriger irdischer Väter zu überflügeln. Und eine Zeit lang hat sie sich gefragt, ob Gordon sich darauf einlassen würde. Wenn der Name doch Vater bedeutet und ihn dadurch noch immer ehrt, wäre es nicht fast dasselbe? Aber als er eines Abends früher nach Hause kam und das Namensbuch auf dem Sofa lag, überflog er die aufgeschlagene Seite.
Denk dran, Cora, nur Mädchennamen. Für einen Jungen haben wir doch schon einen. Gordon. Als er das Buch zuklappt und wieder ins Regal stellt, hat er damit wie nebenbei auch den Gedanken an ein Gespräch aus dem Weg geräumt. Julian gefällt mir, sagt Maya. Mir auch. Aber wie würdest du ihn nennen, fragt Cora, wenn du es dir aussuchen könntest. Also, sagt Maya. Und daran, wie sie das Wort langzieht, erkennt Cora, dass sie schon darüber nachgedacht hat. Eigentlich ist es kein richtiger Name, aber mir gefällt Bär. Bär, fragt Cora lächelnd. Ja, das klingt so weich und kuschelig und lieb, sagt Maya und öffnet und schließt die Hände, als würde sie etwas Niedliches damit drücken. Und auch mutig und stark. Cora sieht das Baby an und stellt sich all diese Eigenschaften an ihm vor, wünscht sie sich für ihn. Genau, das sind die drei Namen und die drei Geschichten, die dann entstehen durch die Namensgebung. Das Buch liest sich wirklich gut, also man hat es ja auch an dem Ausschnitt gemerkt, also man kann das wirklich gut runterlesen sozusagen, bis auf die Szenen, die dann, wo man dann so ein bisschen ins Stocken kommt. Aber es ist trotz allem eine Familie über Familie, eine Geschichte über Familienzusammenhalt, eine Geschichte über Mut und auch darüber, für sich einzustehen und auch das Beste aus seinem Leben zu machen. Also es ist trotzdem positiv am Ende, das kann man dazu sagen. Die Namen von Florence Knappe erschienen bei Eichborn.

0: Nur keine Angst, hier ist die Sendung Zeit für Bücher. Und geht's bei dir um die Angst, Franziska?
1: Ja, definitiv. Insofern ist die Überleitung gerade großartig. mein erstes Buch, was ich heute vorstelle, ist vom Abbas Kida, Der letzte Sommer der Tauben. Es spielt im Nahen Osten und es wird tatsächlich nie gesagt, welches Land, in welchem Land, in welcher Stadt es spielt. Aber da der Autor selbst ursprünglich aus dem Irak stammt, gehe ich davon aus, dass es der Irak sein soll oder Syrien. Es würde beides passen. Es spielt in einer Stadt, in der der 14-jährige Noah lebt mit seiner Familie. Noah ist begeisterter Taubenzüchter. Sein Onkel führt unter anderem, also mit anderen Leuten, einen Taubenzüchterverein, in dem auch Noah ist. Und eines Tages stehen aber Dschihadisten eines Kalifats in der Stadt und übernehmen dort die Macht. Und mit dieser Machtübernahme ändert sich Noahs Leben Stück für Stück. Ja, ziemlich radikal, kann man sagen. Ich glaube, ich lese erstmal einen Ausschnitt vor, der, finde ich, ganz gut passt dazu. Das Leiden der Brüder. Als wir den Bazar verlassen, bleibt Onkel Alis gewohnter Scherz aus und tiefe Falten zeichnen sich auf Vaters Stirn ab. Vielleicht, weil Mutter nicht wie versprochen gekommen ist. Oder weil ihm die Sorge um Suat plant. Die Anspannung in seinem Gesicht wird deutlicher, als er das Wort Mobiltelefone vor sich hin murmelt. Er spricht nicht wirklich mit uns, aber wir alle wissen, was er meint. Innerhalb von 2 Tagen müssen alle Mobiltelefone bei der Polizei abgegeben werden. Der Mann im Hisbah-Fahrzeug hat es oft genug durch seinen Lautsprecher verkündet. Seine Worte hallen noch in unseren Ohren nach. Die Kinder nennen es das Auto des Kalifats. Das Fahrzeug ist ein Minibus, beklebt mit Plakaten, die die neuen Regeln zeigen. Es fährt unermüdlich durch die Straßen. Jede Durchsage bringt ein neues Verbot. Musik, Zigaretten, Handys, ein fahrendes Unheilsauto. Ein fahrender Unheilsbote. Ich frage mich, wie sich Vater an dieses neue Leben gewöhnen soll. Nicht nur sein Geschäft ist betroffen. Vieles, was er liebt, ist ihm nun versagt. Die Folkloremusik, die Freude darüber, die er mit Freunden bei Festen teilt, gehören der Vergangenheit an. Nächtliche Veranstaltungen, wie die der Sophisten, die bei uns ihre Trommeln schlugen und Tänze aufführten, sind nicht mehr erlaubt. Und dann das Rauchen. Ich konnte mir Vater ohne Zigaretten nicht vorstellen. Die Zigarette gehörte zu ihm wie seine Kufia. Abende im Teehaus, in der Ninwa-Straße, mit Freunden Shisha und Geschichten. Das alles ist vorbei. Es scheint, als wollte man ihm jeden kleinen Genuss nehmen. Onkel Ali, obwohl weniger abhängig vom Rauchen, hat ebenfalls zu kämpfen. Er nennt sich selbst Gelegenheitsraucher und zeigt sich nach außen hin unbeeindruckt. Doch der Verlust seiner Barabende und sein geschlossenes Café wiegen schwer. Ein Wochenende ohne Alkohol? Für ihn unmöglich. Aber Onkel Ali verbirgt seine Gefühle. Er ist das Gegenteil von meinem Vater. Gab es von der Ordnungspolizei ein Angebot für das Café, fragt ihn Vater. Ja, sie wollen den Raum mieten und ein Büro für Beschwerden daraus machen. Haben sie einen Preis genannt? Sie sagen, ich soll im Verwaltungsbüro nachfragen. Das könnte eine Lösung sein. Ich denke noch darüber nach. Und der Taubenzüchterverein, wird der auch geschlossen? Frage ich. Nein, Tauben sind wohl keine Bedrohung. Sie sind weder atheistisch noch religiös. Westlich sind sie auch nicht, sagt Ali und lacht. Pünktlich zum Ruf des Muezzins erreichen wir das Haus. Raya, ruft Vater. Der Duft von Basmati-Reis und würziger Currysoße zieht durch den Hof. Mutter kommt uns entgegen. Suat war schwach, deswegen konnte ich nicht kommen, aber es geht ihr besser, sagt sie. Hast du die Mobiltelefone abgegeben? Fragt Vater. Noch nicht. Wird man erwischt, bedeutet das Geldstrafe oder Gefängnis. Ja, ich mache das morgen. Onkel Ali grinst. Mein älterer Bruder wird gewissenhaft. Mutter schaut ihn an. Du gehst nicht, ohne mit uns gegessen zu haben. Wie mich dieser Duft fesselt, sagt Onkel Ali und Mutter muss lächeln. Genau, da hört man schon sehr gut, wie die neuen Regeln und Verbote, wie sagt man das auf Deutsch, also quasi umgesetzt werden. Noahs Vater hatte ein Geschäft für Damenbekleidung, so Abendkleider, Ausgehkleider und so, dass sie nicht schließen mussten, aber sie mussten die meisten Kleider vernichten lassen, weil zu bunte Farben, zu freier Schnitt darf nicht mehr verkauft werden. Alle Kataloge, die sie hatten. Sie hatten Kataloge mit, ne, wie man sie auch von hier kennt, mit Models, mit Kleidungsstücken, musste alles geschwärzt werden. Die Gesichter der Frauen müssen geschwärzt werden, bis auf die Augen. Das Café seines Onkels wurde geschlossen. Und alles, was irgendwie, was sie nicht mehr haben dürfen, Zeitschriften, Mobiltelefone, muss abgegeben werden. Zum Teil werden die Sachen verbrannt. Und zum Teil gehen die Leute auch einfach hin und, sag ich mal, bringen schon alles mit, was ihnen möglicherweise, also was sie möglicherweise nicht mehr haben dürfen, wenn irgendwelche neuen Regeln erlassen werden, und zensieren sich so auch quasi selber. Und es gibt in diesem Buch zum Teil Szenen, in der die Gewalt noch deutlicher wird. Es gibt eine Szene, die Noah in Teilen miterlebt, wo eine Frau auf der Straße festgenommen wird. Es ist klar, diese Frau soll gesteinigt werden. Er guckt das nicht mit an, er läuft dann weg. Er will das nicht sehen. Solche Szenen gibt es in dem Buch auch, aber ganz viel von der Bedrohung, die vom Kalifat ausgeht, wird auch einfach unterschwellig vermittelt, finde ich. Und ja, es zeigt sehr deutlich, was das auch für die Menschen bedeutet hat, die unter diesem Kalifat leben mussten, die nicht mit diesen neuen Regeln einverstanden waren und dem quasi unterworfen wurden. Und Noah ist der Protagonist, ist 14, als das anfängt, und anfangs ist er noch sehr kindlich, sehr naiv, und das ändert sich aber relativ schnell. Als er dann zum Beispiel mit seiner Mutter und seiner Schwester einkaufen gehen muss, weil sie müssen einen männlichen Begleiter dabei haben, sie dürfen sonst nicht mehr draußen rumlaufen, müssen natürlich eine Ganzkörperverhüllung tragen. Genau, und je länger das andauert, desto mehr verliert Noah eben auch seine Unschuld. Das Einzige, was ihm anfangs bleibt, sind eben seine Tauben, die noch frei fliegen dürfen. Da geht er auch voll drin auf in diesem Hobby. Und irgendwann sind dann aber auch seine Tauben bedroht. Und der Taubenzüchterverein gerät ins Visier der Dschihadisten, weil einige Taubenzüchter verdächtigt werden, die Tauben zum Schmuggel zu nutzen. Und ja, genau, es ist von der Sprache her, man hat es gerade schon gemerkt, es ist ruhig, einfach ruhig erzählt, sachlich. Man hat Noahs Vater, der versucht, alles richtig zu machen, sich an die neue Situation anzupassen. Noahs Onkel Ali ist ganz anders, er reißt immer wieder Witze über die Situation. Das ist vielleicht auch ein Stück weit eine Art und Weise, mit dieser Situation umzugehen, dass er das eben mit Scherzen versucht, so ein bisschen zu kaschieren. Es ist auf jeden Fall ein großartiges Buch, was ich finde, was einen sehr zum Nachdenken bringt und die Situation vielleicht auch nochmal deutlicher beschreibt, sag ich mal, als die kurzen Schnipsel, die man zum Teil in Nachrichten gesehen hat oder gehört hat. Ja, dass man einfach durch diese Perspektive dieses 14-Jährigen das nochmal anders sieht. Genau, und was man auch eine Szene, an die ich noch denken muss, ist, die Noah wird irgendwann verhaftet und wird aber freigelassen und soll dann in so ein Sommercamp, was die Dschihadisten ausrichten. Die laden Jugendliche, also junge Männer ein, fahren irgendwie mit denen durch die Gegend, bringen denen auch Schießen bei mit echten Waffen. Das ist klar, das ist so der Versuch, ne? Guck mal, wir sind doch gar nicht so schlecht. Und versuchen halt auch die nächste Generation quasi auf ihre Seite zu ziehen. Das war schon, ja, spannend auf jeden Fall. Kein einfaches Thema, aber ich finde ein großartiges Buch, was auf jeden Fall sehr, sehr lesenswert ist. Und wie gesagt, mich auf jeden Fall zum Nachdenken gebracht hat.

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1: So, und jetzt bitte einen Übergang von deinem Buch zu meinem Buch.
0: Also nichts mit Angst, nichts mit Dschihadisten, nichts mit AfD. Wir haben hier quasi gerade einen Roman gesponnen, was passiert, wenn die AfD an die Regierung kommt.
1: Ja,
0: das
1: ja.
0: Hat uns
1: ja, wir haben schon gesagt, eigentlich dürften Franziska und ich da nicht mehr alleine einkaufen gehen. Und vor die Tür. Gruselig. Ich versuche jetzt trotzdem einen Übergang. Und zwar vielleicht gibt es einen kleinen, etwas weit hergeholten. Und zwar in meinem Buch gibt es Pippi. Das ist das Programm zur Integration prähistorischer Individuen.
0: Das ist ja ab
1: also zu. Es geht genau um Integration sozusagen.
2: Ja, Übergang.
1: Und zwar habe ich mitgebracht die Zeitreisechaoten, der Pharao im Gästeklo. Von Andrea Linesch und Volko Strese. Wie der Titel schon sagt, ist es ein Kinderbuch. Und das ist so ein Kinderbuch, das hätte ich in dem Alter wirklich auch gerne gelesen. Also es ist so für alle ab, ich denke so 7, 8 zum selber lesen. Vorher kann man es auf jeden Fall auch schon vorlesen. Und es geht um Zeitreise, um Geschichte, um Dinos, um Ägypten, um alles zusammen. Und es ist einfach so cool und macht so viel Spaß. Und ja, ich überlege gerade, ob ich erst ein Stück lese oder erst was erzähle. Also, es ist so, dass Ben der Held der Geschichte ist. Und zwar ist Ben der Sohn einer Zeitreiseforscherin sozusagen. Und zwar ist es so, dass Zeitreisen geglückt sind, eine Zeit lang, es aber Nebenwirkungen gab sozusagen. Deswegen sind Zeitreisen wieder verboten worden. Und diese Nebenwirkungen sind Risse in der Zeit. Das heißt, es kann hin und wieder passieren, dass sich die Zeit auftut und irgendwas aus irgendeiner Vergangenheit hier bei uns landet. Also theoretisch könnte jetzt hier ein Riss entstehen und dann sitzt auf einmal ein Neandertaler vor uns. Das ist nicht ganz so praktisch manchmal. Deswegen gibt es Pippi, dieses, ich habe schon wieder vergessen, wie es heißt, das Programm zur Integration prähistorischer Individuen. Die Agenten von Pippi sind dafür da, dann die Neuankömmlinge zu begrüßen, zu integrieren, so ein bisschen zu zeigen, wie das jetzt in unserer heutigen Zeit oder in dieser Zeit alles funktioniert. Denn es gibt leider noch keine Möglichkeit, die Leute, die durch diese Zeitrisse gefallen sind, zurückzuschicken. Das heißt, wenn du hier gelandet bist, musst du leider hier bleiben.
2: Kommen da nur Menschen durch oder auch andere? Ich meine, Neandertaler, okay, das wird mit der Kommunikation schwierig, aber ich überlege gerade, was passiert, wenn dann hier so ein Säbelzahntiger oder so auftaucht.
1: Oder Rosi zum Beispiel. Rosi ist eine Tyrannosaurus Rex-Dame.
2: Putzig.
1: Die auch durch diese Zeit gefallen ist und jetzt in unserer Zeit lebt. Jetzt lese ich die Stelle, danach erzähle ich weiter, dann erklärt es das Ganze ein bisschen besser. Und ich hätte ja so gerne eine Rosi, ne? Die ist ja so cool. Ich mag sie einfach.
2: Wo willst du einen T-Rex unterbringen?
1: Warte. Also,
2: Entschuldigung, lies.
1: Erstes Kapitel, Dino-Wecker. Aufstehen, brüllt Rosi und steckt den Kopf in Bens Zimmer. Hörst du den Wecker nicht? Mpf, macht Ben und öffnet die Augen gerade weit genug, um einen Blick auf den Wecker zu werfen. Montag, 4. Oktober 2057, 6.15 Uhr stand auf dem Display. Eindeutig der falsche Zeitpunkt zum Aufstehen, fand Ben und vergrub sein Gesicht im Kissen. Rosi trampelte an seinem Bett vorbei zum Fenster, um das Rollo hochzuziehen. Knack machte es. Ups, Ben, du brauchst ein neues Skateboard, glaube ich. Knirsch. Oh, und auch ein neues, keine Ahnung, was das war. Ratsch. Ach ja, und außerdem, lass mich raten, stöhnte Ben. Ein neues Rollo? Kannst du nicht mal aufpassen? Kannst du nicht einfach aufstehen, erwidert Rosi gereizt. Dieses Geklingel treibt mich noch in den Wahnsinn. Ich mach den Wecker jetzt aus. Ben rechnet damit, dass gleich wieder etwas scheppert, poltert oder knirscht. Aber das Geräusch, das er als nächstes hört, klang eher wie das Aufeinanderschlagen gewaltiger Kiefer. Erledigt, verkündet Rosi. Ben richtet sich auf und sah sie an. Und warum klingelt es dann noch, fragt er. Rosi blickte betreten zu Boden. Klingelingeling, tönt es dumpf. Oh Mann, Rosi, hast du etwa schon wieder einen Wecker verschluckt? Es reicht, wenn du auf den Knopf drückst. Ben versucht ruhig zu bleiben, was etwas schwierig war, nachdem Rosi sein halbes Zimmer verwüstet hatte. Obwohl sie schon seit 3 Jahren bei ihm und seiner Familie wohnte, kam es immer noch hin und wieder vor, dass sie Dinge, die auf die Nerven gingen oder im Weg standen, einfach auffraß oder platt trampelte. Eigentlich grenzte es an ein Wunder, dass sie nicht noch mehr Schaden im Haus anrichtete. Rosi war nämlich keine gewöhnliche Mitbewohnerin. Sie war ein Dinosaurier. Genau gesagt ein Tyrannosaurus Rex-Weibchen, das versehentlich durch einen Zeitriss geflutscht war und dabei viele Millionen Jahre Evolution im Expresstempo durchlaufen hatte. Dadurch war sie nicht nur in der Lage gewesen, sprechen zu lernen, sondern glücklicherweise auch auf die recht handliche Größe von 2,50 Meter geschrumpft. Und jetzt klingelte es außerdem in ihrem Bauch.
0: Ja. 2,50 Meter ist auch schon ganz schön groß.
1: Auf wie fünf für einen Rex geht das doch, oder? Genau, und weil die, was sag ich denn, Wesen? Dinge? Menschen, Lebewesen, die durch diese Zeitrisse kommen und die Evolution durchlaufen, haben jetzt natürlich irgendwo untergebracht werden, landen die halt in dieser Zeitreiseagentur, Zeitsprungagentur. Wird ihnen so ein bisschen erklärt, wie das jetzt in diesem Jahrhundert, Jahrtausend funktioniert. Und dann bleiben die einfach da, weil man kann sie halt nicht zurückschicken. Außer Rosi gibt es auch noch ein paar Neandertaler. Es gab, glaube ich, auch einen Säbelzahntiger, irgendwie sowas kam auch vor und so ein paar andere Wesen. Und weil das halt so gefährlich ist, findet Bens Mama, muss Ben seine Ferien leider mit Rosi im Büro verbringen, weil er kann ja nicht alleine bleiben. Man weiß ja nie, was durch diese Risse eventuell kommen könnte. Und dann ist es so, dass es einen Vorfall gibt und wirklich wieder jemand durch einen Zeitriss kommt. Und in der entsprechenden Abteilung, die eigentlich, also Rosi soll eigentlich nur ans Telefon gehen, weil man weiß ja nie, was sie frisst, wenn sie unterwegs ist, ist aber niemand da, der den Neuankömmling begrüßen könnte. Deswegen machen sich Ben und Rosi gemeinsam auf den Weg, um den Neuankömmling in Anführungszeichen zu begrüßen. Und dieser Neuankömmling ist der Pharao Tutanchamun Ramses, Ramses der Zweite, der bei einer Dame im Gästeklo gelandet ist. Der Meinung ist, er ist jetzt im Jenseits, also hängt ja auch Klopapier zum Einwickeln, da ist aber noch keine Mumie, das ist ja alles ganz gefährlich, er kann ja nicht im Jenseits sein, ohne eine Mumie zu sein, da geht ja auch nichts weiter und er ist jetzt total in Panik und die Dame ist in Panik und alle sind in Panik und die beiden müssen jetzt irgendwie versuchen, irgendwas mit Ramses zu machen, damit hier nicht alles furchtbar schief läuft. Und weil der so wichtig ist für die Geschichte, kann der halt auch nicht einfach da bleiben, weil ohne Ramses ändert sich natürlich die Geschichte und deswegen müssen die beiden irgendwie versuchen, ihn wieder zurückzubringen. Und das wird sehr chaotisch und sehr lustig und auch spannend und ich wäre so gern dabei gewesen, weil ich fand Ramses ja auch immer toll und Dino hätte ich ja auch gerne und es ist einfach eine furchtbar coole Reihe, die man super vorlesen kann, die man auch super selber lesen kann. Also wie gesagt, so ab 7, wenn man gute Leserin, Leser ist, ab 8 auf jeden Fall.
0: Wenn man gute Leserin wird.
1: Genau. Was ich besonders cool fand, ist, dass zwischendrin in der Geschichte, es gibt noch ein paar Bilder und es gibt immer wieder so Erklärungskästen, wo dann Dinge erklärt werden, die in der Geschichte vorkommen. Also zum Beispiel, was ein Wurmloch ist. Es gibt nochmal Infos zu einem Tyrannosaurus Rex. Dann erzählt Ramses irgendwas über irgendwelche Götter, die er ja eigentlich jetzt treffen müsste im Jenseits. Da wird was kurz zu erklärt. Und das sind immer nur so ganz kurze Erklärungskästen mit so, was sind das? 6-7 Zeilen jeweils. Ja. Das heißt, man nimmt noch ein paar Infos mit, die einfach spannend sind, die einfach an der Stelle zur Geschichte passen. Und ich freue mich drauf, es kommen auf jeden Fall noch weitere Bände. Das heißt, es ist nur der Anfang einer Reihe und man kann dann auf jeden Fall noch weiterlesen. Die Zeitreise-Chaoten, der Pharao im Gästeklo, erschienen im Koppenrad-Verlag.

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1: Genau, und diesmal habe ich tatsächlich eine perfekte Überleitung, weil in meinem nächsten Buch geht es auch um das Thema Geschichte. Was wir aber, Sarah, auch schon hatten mit Dinos und einem Pharao, der sich plötzlich in der Gegenwart befindet. Bei mir geht es allerdings tatsächlich in ein anderes Jahrhundert. Nein, andersrum. Das Buch, was ich vorstelle, ist Die Herren der See von Axel S. Meyer. Und es spielt im 15. Jahrhundert und geht um Seefahrerei, wie der Titel schon verrät. Hat mich auf jeden Fall sehr begeistert, weil ich habe als Kind, als Jugendliche eine Verfilmung geguckt. Es gibt einen deutschen Film über das Leben des Piraten Klaus Störtebeker, den ich super spannend fand.
0: Mit Klaus Harmsdorf. Egal, mach weiter.
1: Okay, auf jeden Fall hat mich das Thema schon immer fasziniert. Und als ich dann dieses Buch gesehen habe, dachte ich, ja, will ich mal reinlesen. Ursprünglich wollte ich es an unserem historischen Abend vorstellen, den wir im Juni gemacht haben. Dann gab es irgendwie Lieferschwierigkeiten und das Buch kam nicht mehr rechtzeitig. Und deswegen habe ich es euch heute mitgebracht. Der Held der Geschichte ist tatsächlich kein Pirat, sondern ein Kaufmann namens Till Landers. Er stammt aus Danzig und fährt im Auftrag der Deutschen Hanse, der Handelsvereinigung, und fährt nach London, um dort ein Geschäft abzuschließen, ein wichtiges, weil er möchte heiraten. Aber der Vater seiner Verlobten ist ein einflussreicher, erfolgreicher Kaufmann und sagt, bevor du meine Tochter heiratest, will ich erstmal sehen, was du alles auf dem Kasten hast. Also fährt Till nach London, um dort ein Geschäft abzuschließen, Tuch zu verkaufen und dann hoffentlich viel Geld zu machen, um zu beweisen, dass er ein guter Kaufmann ist und seine Verlobte heiraten kann. Und er hat aber das Pech, dass kurz vorher ein englisches Schiff überfallen wurde von einem deutschen Kaperfahrer namens Paul Benecke, der auch ein Mitglied der Hanse ist. Und die Londoner sagen dann, ja, ihr gehört auch zu Hanse, wir machen euch jetzt dafür verantwortlich und verhaften Till und alle anderen Mitglieder der Hanse, die sich gerade in London aufhalten, und beschlagnahmen sämtliche Güter und werfen die Kaufleute ins Gefängnis und sagen, ne, wir beschlagnahmen jetzt alles, damit bezahlt ihr quasi für den Schaden, für den sie nichts können, aber so ist das halt. Und Till sitzt dann im Gefängnis. Es ist klar, er wird nicht freigelassen. Er hat keine Chance, da irgendwie rauszukommen. Durch einen glücklichen Zufall schafft er aber einen Gefängnisausbruch. Schlägt sich dann eine Zeit lang in England durch, bis er genug Geld zusammen hat, um England zu verlassen, um eine Überfahrt zu buchen, zu kaufen, zurück nach Europa. Und es ist aber klar, er kann nicht nach Hause zurück. Er hat die gesamte Ladung verloren, die er verkaufen sollte. Er hat kein Geld. So kann er weder seiner Verlobten noch seinem zukünftigen Schwiegervater unter die Augen treten. Und er schlägt sich dann nach Flandern durch und sucht dort nach Paul Benecke, dem Kaperfahrer, der angefangen hat, englische Schiffe zu überfallen, und will sich dessen Crew anschließen, in der Hoffnung, dass er da mehr Erfolg hat. Und er findet Benecke auch, und die Crew guckt ihn aber erstmal an und ist nach Motto, du bist ein Kaufmann, du bist kein Seefahrer, du bist kein Soldat, was willst du eigentlich bei uns? Er schafft es zwar, sie zu überzeugen, dass sie ihn aufnehmen, aber er muss auch da halt erstmal wieder beweisen, dass er das Zeug dazu hat. Und genau, fährt dann eben mit diesen Kaperfahrern zur See, überfällt Schiffe. Und Paul Benecke hat einen, sag ich mal, zweigeteilten Ruf. Für einige gilt er als Held, irgendwie als erfolgreicher Seefahrer, und für seine Feinde als der Teufel in Person. Es kursieren Gruselgeschichten über ihn, dass er Leute über Bord geschmissen hat irgendwie und von Haien hat fressen lassen und hat hinrichten lassen. Der Kaufmann Till Landers glaubt anfangs eine andere Seite von Paul Benecke zu sehen, einen Mann, der durch das, was er erlebt hat, einsam und zutiefst verletzt ist und sehr zurückgezogen, und stellt dann aber irgendwann fest, dass diese Geschichten, die über ihn erzählt werden, wohl zum Teil doch stimmen müssen. Dass er auch extrem jähzornig und grausam sein kann. Einer der Gründe, warum er tut, was er tut, ist, dass er eine persönliche Fehde gegen jemanden führt, den er quasi um jeden Preis vernichten will, sag ich mal. Diesen Kaperfahrer Paul Benecke hat es tatsächlich gegeben. Über ihn ist aber relativ wenig überliefert. Dementsprechend hat der Autor da dann zum Teil natürlich Fakten dazu gedichtet. Im Nachwort geht er ausführlich nochmal auf die Quellenlage ein, auf das, was man weiß, und sagt auch, dass es gerade auch bei vielen Orten, die er beschreibt, es ist schwierig, sich heute vorzustellen, wie hat das damals ausgesehen. Und dann hat er halt da gesessen und sich überlegt, ne, wie sahen die Straßen damals aus. Genau, aber das beschreibt er, also sehr atmosphärisch auf jeden Fall. Man hat das Gefühl, man geht mit dem Kaufmann quasi durch die Gassen der Stadt irgendwie in diese finsteren Kneipen, wo die Seefahrer dann zum Teil rumhängen, wenn sie nicht gerade irgendwie auf See sind und ihren Sold vertrinken. Es ist auf jeden Fall eine sehr gute Mischung, würde ich sagen, aus Abenteuer. Man hat Abenteuer, man hat Seeschlachten, man hat eine Liebesgeschichte mit drin natürlich. Eine politische Intrige kommt auch noch mit vor. Auf jeden Fall was für Fans von historischen Romanen, von Geschichte, auch von deutscher Geschichte. Das fand ich auch so positiv. Es ist mal was anderes. Wir haben massenweise über englische Geschichte, gerade über irgendwelche Könige oder so, sag ich mal, über einen 100-jährigen Krieg. Das ist mal ein komplett anderes Kapitel und eins, was, glaube ich, auch noch nicht so sehr erforscht ist in historischen Romanen. Und das aber auf jeden Fall echt spannend ist. Und ist gar nicht so dick, wie ich dachte. Ich wollte gerade sagen, es ist ein ziemlicher Schinken, aber es sind ungefähr 500 Seiten, die man auch schnell weggelesen hat. Genau, also für alle, die Abenteuer lieben. Schaut mal rein.

0: So, Abpfiff des Spiels noch nicht ganz. Wir haben noch ein kleines Nachspiel, aber...
1: Genau, was wäre eine Radiosendung ohne Veranstaltungshinweise? Am 27. September ist verkaufsoffener Sonntag in Rüsselsheim, der verkaufsoffene Riesling-Sonntag. Unsere Buchhandlung hat natürlich auch offen an dem Tag. Und zu... Weiter?
2: Ich wollte
1: okay,
2: sagen,
1: okay. an dem Sonntag ist Joanna bei uns zu Gast von Joannas Kreationen und hat handgehäkelte Produkte dabei, unter anderem Lesezeichen.
0: Handgehäkelte
1: Produkte? Hand. Von Hand
0: ich
1: hergestellt.
0: Muss doch wirklich zum Hörgerät akkustieren. Ja.
2: Genau, ein paar Lesezeichen habt ihr bestimmt schon bei uns in der Buchhandlung gesehen. Ein paar haben wir schon da, aber sie macht auch Rasseln für Kinder, Stofftiere, Beißringe, also so alles Mögliche und ganz, ganz tolle Produkte.
0: Und das ist dann quasi so ein Workshop und sie zeigt ihre Sachen?
2: Nee, sie hat einen Stand mit ihren Produkten dabei. Ah, ja.
1: Genau.
0: Im Kapitel?
2: Genau, an dem Sonntag im Kapitel. Und bei uns gibt es außerdem Rabatt auf alle vorrätigen Kalender. Also wer da sich schon mal eindecken möchte im September, der darf dann gerne vorbeikommen. Wow. Das gilt auch nur für diesen einen Tag.
1: Genau.
2: Genau. Und wir können ja auch schon mal hinweisen auf unsere Oktoberveranstaltungen.
1: Richtig, zwei. Zum einen ist eine Lesung in der Motorworld Kraft mit dem Buch Kraft statt Krise von Dr. Thomas Sedran und Harald Hambrecht.
2: Genau, da geht es um die Automobilindustrie. Darum, wie die Automobilindustrie eventuell so ein bisschen wieder aus der bestehenden Krise, die es gerade gibt, rausfinden kann und wie man das Ganze auf die Wirtschaft auch übertragen kann. Also ein bisschen weiter den Blick geöffnet sozusagen.
1: Genau. Und
0: noch eine Veranstaltung.
1: Und am 30. Oktober ist wieder unser Buchverstellungsabend, das Känguru liest, wo wir euch unsere liebsten Neuerscheinungen aus dem letzten halben Jahr vorstellen, abseits aller Bestsellerlisten und ein bisschen was dazu erzählen, genau.
2: Genau, wir freuen
0: gut,
2: uns.
0: Gut, und dann verabschieden wir uns.
2: Ja. Genau, schön war's im das neuen Studio.
0: Sarah?
2: Genau, hier, ich verabschiede mich. Hier ist Sarah Vasquez.
1: Franziska Schulte und
0: Franz Reike, mach's gut. Lesen Sie wohl.

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1: Und damit hallo und herzlich willkommen hier am Samstagmorgen bei Radio Rüsselsheim. Heute für euch gibt es jetzt von 9 bis 10 hier der Aaron mit Youth on Air. Ja, heute tatsächlich alleine im Studio. Die Avinya lässt sich für diese Woche einmal entschuldigen. Macht aber nichts, denn wir können uns natürlich auch hier eine entspannte Zeit machen. Und ich würde sagen, bevor wir überhaupt so richtig loslegen in diesen Samstagmorgen, werden wir jetzt allererstes mal ein wenig wach. Und zwar mit natürlich Musik. Wir spielen euch, beziehungsweise ich spiele euch jetzt, ich muss mich jetzt mal hier ein bisschen umstellen, denn von mir kann jetzt keine Rede sein, wenn Avinya nicht mit dabei ist. Naja, ich spiele euch jetzt auf jeden Fall hier einmal Ella Henderson zum Wachwerden. Die singt Ghost für euch und außerdem gibt es Lenny Kravitz mit Fly Away.

Lenny Kravitz mit Fly Away hier bei Youth on Air am Samstagmorgen. Ja, wegfliegen allerdings wie Lenny Kravitz wollen wir, denke ich, nicht. Denn sobald wir auch nur einmal kurz aus dem Fenster hinaus blicken, dann sehen wir, was ist denn bitteschön hier los? Weiße Dächer, wohin das Auge reicht. Und außerdem dazu noch ein schöner Schneeschauer. Ja, tatsächlich, wir sind inzwischen im April angelangt. Und der April, der macht ja immer so ein bisschen, was er selbst will. Und dementsprechend hat es tatsächlich gestern pünktlich zum 1. April angefangen zum Schneien. Wenn man jetzt pseudolustig sein möchte, sagt man, ja, das Wetter hat uns einen schlechten Scherz gestern gespielt. Aber tatsächlich führt dieser Schneeschauer auch uns heute durch den Tag. Also nicht nur gestern war es schon doch deutlich kälter als zum Beispiel die letzte Woche und auch eine Mischung aus Schnee und Regen hat uns, beglückt kann ich jetzt gar nicht sagen. Ich meine, für diejenigen, die Schnee mögen, ist das bestimmt sehr fein. Allerdings bleibt er jetzt auch nicht hundertprozentig liegen. Er war einfach da und auch heute ist er da und wird auch da bleiben. Tatsächlich dann auch heute, wenn wir mal drauf gucken auf die Temperaturen, bei relativ niedrigen Temperaturen. Gerade in der Nacht war es und wird es dann auch wieder kalt. Also die Nacht von Freitag auf Samstag war sehr kalt. Bis zu minus 2 Grad waren da drin. Und auch die Nacht jetzt von Samstag auf Sonntag wird wieder kalt mit Minusgraden. Ansonsten sind die Höchsttemperaturen heute ja so 5, 6 Grad. Also sonderlich frühlingshaft. Fühlt sich das natürlich nicht an, aber natürlich, wir sind im April und da ist damit irgendwie auch zu rechnen. Morgen dann klart alles so ein bisschen auf, also im Gegensatz zu heute, wo wir wirklich sehr viel Wolken haben und der Himmel zwar weiß ist, aber halt eben, weil Wolken voll Schnee, klart das heute auch auf. Die Sonne kommt dann auch raus, allerdings auch hier temperaturtechnisch, da haben wir Höchsttemperaturen von minus 2 bis 8 Grad. Also es ist ein Wochenende, wo man jetzt nicht unbedingt vielleicht so rausgehen möchte. Wir gucken auch noch mal ganz kurz auf die nächste Woche. Da wird es tatsächlich wärmer werden. Insgesamt Höchsttemperaturen, da sind wir so bei 14, 15 Grad. Gerade der Mittwoch soll da relativ warm werden. Die niedrigste Temperatur, die ansteht, ist so um die 6, 7 Grad. Also das heißt, im Vergleich jetzt zum Wochenende wird es wärmer. Allerdings kann man jetzt nicht sagen, dass es auch schöner wird, denn wir haben hier vor allem sehr viele Wolken angesagt und auch sehr viele Schauer, die angesagt werden, Regen. Und Was will man machen? Vielleicht ist es dann übernächste Woche wieder 20 Grad plus und strahlender Sonnenschein. Das wissen wir jetzt gerade allerdings noch nicht. Genau, so viel also zum Wetter für all diejenigen, die jetzt nochmal irgendwie Schnee mögen. Geht raus. Ob er liegen bleibt, schwierig. Gerade auf den Straßen schmilzt er dann doch recht schnell. Dafür ist es dann doch nicht kalt genug. Aber ich meine, wer es unbedingt braucht, auf den Autos zum Beispiel, bleibt da liegen, einfach ein bisschen Schnee werfen und dann vielleicht kann man dann noch eine kleine Schneeballschlacht, wenn gewünscht, veranstalten. Wir machen weiter hier bei Youth on Air mit ein wenig Musik, bevor wir dann zum Hauptthema unserer Sendung kommen. Die werde ich dann aber gleich erst verkünden. Also bleibt auf jeden Fall dran, es wird spannend. Ansonsten gibt es jetzt hier einmal Anne-Marie und Marshmallow mit Friends für euch und außerdem Creek Tragedy von The Wombats.

Die Wombats mit Creek Tragedy hier bei Youth on Air am Samstagmorgen. Und wir kommen jetzt zum Hauptthema unserer heutigen Sendung. Und zwar haben vor gut einer Woche, und zwar am Sonntag letzte Woche, die Oscarverleihung in den USA stattgefunden. Das Ganze natürlich wie immer in dem altbewährten Austragungsort, nämlich das Dolby Theater in Los Angeles. Ja, die haben stattgefunden und natürlich wollen wir uns anschauen, wer waren die Gewinner, wer waren die Verlierer, wer war denn überhaupt nominiert, wer hat dann letztendlich gewonnen und natürlich gucken wir uns auch einmal an, was denn ansonsten noch an diesem Abend passiert ist. Ich denke, viele von euch werden es auch sogar schon mitbekommen haben, denn da ist ja doch schon eine Sache passiert, über die will ich auch gleich tatsächlich als erstes reden, damit wir die einfach mal abgehakt haben. Denn dieses eine Ereignis, von dem alle sprechen, hat natürlich so den kompletten Abend, die komplette Verleihung irgendwie überschattet. Und auch jetzt danach, wo aktiv darüber geredet wird in den sozialen Medien, in den in Radios, in auf Schulhöfen, überall wird natürlich über dieses eine besondere Ereignis gesprochen und nicht über die Filme selbst. Und aus dem Grund möchte ich tatsächlich das jetzt als allererstes besprechen, um dann natürlich auch auf den eigentlichen Hauptakteur, und zwar die ganzen Filme und Produktionen, die ja eigentlich im Fokus stehen sollten, auf die werde ich danach zu sprechen kommen. Ja, was ist denn jetzt eigentlich passiert? Ich rede gerade die ganze Zeit um den heißen Brei herum. Und zwar gab es einen Vorfall um den Schauspieler Will Smith. Ich denke, die meisten von euch kennen ihn, deswegen sage ich zu ihm nichts weiter. Großer Schauspieler einfach nur. Und tatsächlich den Host des Abends, also quasi dem Mann, der durch den kompletten Abend begleitet hat. Und zwar heißt der Chris Rock. Chris Rock ist ein Comedian, der, wie schon gesagt, dieses Mal der Moderator des ganzen Abends war. Der hat durch den Abend geführt, ihn geleitet sozusagen. Und an einem Punkt am Abend, Chris Rock hatte gerade wieder ein bisschen was zu sprechen auf der Bühne. Ja, da ist Will Smith plötzlich aufgestanden, ist nach vorne auf die Bühne gegangen vor einem wirklich Millionenpublikum, denn die Oscars verfolgen ja doch schon einige Leute auf der Welt, und hat Chris Rock eine reingehauen. Eine saftige Ohrfeige war das. Und jetzt fragen sich natürlich die meisten, was ist denn da eigentlich passiert? Hintergrund war der, dass Chris Rock, wir erinnern uns, er ist Comedian, einen Witz gemacht hat über die Frau von Will Smith. Und zwar darüber, dass sie eine Glatze hat. Ihr müsst jetzt wissen, als Hintergrund, Will Smith Frau, die leidet an Haarausfall, an einer bestimmten Krankheit, wo im Prinzip die Haare, wenn sie ausfallen, nicht wieder nachwachsen. Deswegen hat sie sich quasi kahl geschoren, hat also eine Glatze, und darüber hat Chris Rock tatsächlich einen Witz gemacht. Und daraufhin ist halt eben Will Smith aufgestanden, bei dem sind die Sicherungen sozusagen durchgebrannt, ist aufgestanden, hat ihm eine gescheuert und ist danach wieder auf den Platz zurückgegangen, hingesetzt, hat dann noch gemeint, ey, nimm einfach nicht mehr den Namen meiner Frau in den Mund, lass es einfach. Dann ging tatsächlich der Abend aber auch an sich weiter. Und diese ganze Aktion hat natürlich mehrere Kontroversen und Diskussionen ausgelöst. Ich will die Fässer hier jetzt nicht aufmachen, aber zum Beispiel wurde tatsächlich sich darüber aufgeregt, wie das denn sein kann, dass ein Mann tatsächlich einfach ausstehen kann, jemanden eine scheuern kann, sich danach hinsetzen kann und nichts passiert. Also da hat niemand eingegriffen. Er hat danach sogar, das nehme ich jetzt schon mal vorweg, tatsächlich kurz darauf, ein paar Minuten später, den Oscar gewonnen für die beste Hauptrolle, für den besten Hauptdarsteller. Und ansonsten ist nichts passiert. Niemand ist aufgestanden und hat dagegen irgendetwas gesagt. Und tatsächlich ist das ja aber eine Straftat. Also das war in dem Moment eine illegale Handlung und die wurde
an dem Punkt, ne, ich erzähle gleich noch, was das für Auswirkungen hatte, aber niemand hat an dem Punkt etwas gesagt. Und da wurde dann natürlich diskutiert, okay, wie kann das sein? Viele haben gesagt, wäre das nicht Will Smith gewesen, sondern irgendein irgendeine nicht prominente Person, der wäre doch bestimmt aus dem Saal geschmissen worden. Aber nein, Will Smith hat sich einfach hingesetzt und ihm wurde sogar noch ein Preis verliehen. Er hat sich dann, als er den Oscar für die beste Hauptrolle tatsächlich, also für den besten Hauptdarsteller entgegengenommen hat, hat er sich erst einmal gerechtfertigt, hat sich dann auch bei der Academy, also diejenigen, die den Oscar quasi jedes Jahr ausgeben, die das Ganze veranstalten, entschuldigt. Bei Chris Rock allerdings tatsächlich an dem Abend selbst nicht. Und ja, da gab es natürlich dann die große Diskussion drüber. Ansonsten wurde sich natürlich aber auch noch gefragt, okay, inwieweit darf man denn solche Witze machen, wie Chris Rock ihn gemacht hat über die Krankheit? Es ist natürlich auch noch die Frage, okay, wusste Chris Rock das? Ja, da muss aber halt eben auch noch bedenken, er ist Comedian. Ja, und da ist natürlich die Frage, okay, wie weit darf man Witze dann über andere machen? Das war da halt eben noch die andere Diskussion, die dann tatsächlich entbrannt ist. Ansonsten hat sich Chris Rock tatsächlich direkt nach der Ohrfeige noch relativ souverän verhalten. Er hat versucht, das Beste irgendwie aus der Situation gemacht und so, dass der Abend dann auch tatsächlich einigermaßen reibungslos über die Bühne gehen konnte. Ich habe ja gerade eben erzählt, der Abend ging danach ganz normal weiter, die Preise wurden weiterhin ganz normal verliehen. Doch welche Auswirkungen hatte das? Inzwischen ist knapp eine Woche vergangen. Chris Rock und Will Smith haben sich auch nochmal geäußert. Will Smith hat sich auch nochmal tatsächlich entschuldigt bei Chris Rock in aller Öffentlichkeit. Und Chris Rock hat auch gemeint, er würde jetzt keine Strafanzeige tatsächlich da jetzt gegen Will Smith erheben. Allerdings hat jetzt die Academy gesagt, die hat eben wie schon gesagt das Ganze austragen, okay, es wird oder es muss geprüft werden, inwieweit Will Smith irgendwie sanktioniert wird, ob er irgendwelche Strafen auferlegt bekommt. Es steht zum Beispiel auch noch im Raum, ob er den Oscar, den er gewonnen hat, entzogen wird, also ob er den quasi abverliehen wird, diesen Oscar. Will Smith hat jetzt selbst sogar gestern, das Ganze brandaktuell, hat gesagt, okay, ich habe Mist gebaut, ich werde austreten aus dieser Academy. Und ja, inwieweit das Ganze jetzt tatsächlich noch weiter seine Wellen schlagen wird, das werden wir sehen, aber das war sogar, ja, somit das Highlight, also in Anführungsstrichen Highlight des Abends, worüber sich dann alle tatsächlich dann noch irgendwie aufgeregt oder diskutiert haben. Ja, das war das. Aber jetzt wollen wir doch mal zum anderen interessanten Teil des Abends kommen und gucken, wer denn jetzt eigentlich alles was gewonnen hat. Wer sind die großen Verlierer des Abends gewesen? Welche Filme konnten auch viel gewinnen? Das erfahren wir alles gleich nach ein wenig Musik. Und zwar singt jetzt James Blunt Stay the Night für uns.

James Blunt mit Stay the Night hier bei Youth on Air. Am Samstagmorgen, wir machen weiter mit unserem Hauptthema der Sendung. Und zwar haben vor einer Woche die 94. Academy Awards stattgefunden, sprich der Oscar wurde verliehen. Ja, am 27.03. diesen Jahres war es soweit. Am Abend, beziehungsweise dann halt eben für diejenigen hier in Europa, die das geschaut haben, in der Nacht haben die stattgefunden. Das war letzte Woche Sonntag. Und über den Aufreger des Abends, über das Ereignis, über das alle gesprochen haben, über den Vorfall zwischen Will Smith und Chris Rock, haben wir gerade eben schon gesprochen. Und deswegen wollen wir jetzt auch uns einfach mal anschauen, ja, was denn eigentlich da passiert ist. Denn die Oscars werden verliehen jedes Jahr für die besten Filme, für die besten Produktionen des Vorgängerjahres sozusagen. Und die Oscarverleihung 2022 hatte dementsprechend natürlich viele Filme aus dem Jahr 21 mit dabei. Wir wollen uns angucken, zuerst einmal so ein bisschen, was dann so die Kategorien, also es gibt ja viele verschiedene Kategorien, in denen ein Oscar verliehen wird, und die prestigeträchtigsten Nominierungen und Gewinner werde ich natürlich zum Schluss behandeln. Ich werde jetzt erstmal auf so ein paar nicht unwichtige Kategorien schauen, aber die in der Regel immer so ein bisschen runterhängen, deswegen fange ich auch damit an. Und wir gucken uns einfach mal an, was denn zum Beispiel der beste Kurzfilm dieses Jahr so auf dem Kasten hatte. Und der beste Kurzfilm wurde dieses Jahr verliehen für den Film The Long Goodbye von Riz Ahmed und Anail Kiara. Der Film hat sich durchgesetzt, zum Beispiel von Please Hold oder On My Mind. Der beste animierte Kurzfilm, das wurde dieses Jahr The Windshield Wiper von Albert Mieglo zum Beispiel. Der hat sich dann durchgesetzt, zum Beispiel von Affairs of the Art. Die besten visuellen Effekte, das hat tatsächlich Brian Connor zusammen mit Paul Lampert und Tristan Miles bekommen für den Film Dune. Die haben dort die visuellen Effekte gemacht, und auch Dune hat den Oscar für den besten Ton bekommen. Dort wurden quasi nominiert dann dementsprechend Theo Green zum Beispiel oder Duke Hemphill. Der Film konnte sich durchsetzen Tontechnik gegenüber Belfast oder West Side Story oder Power of the Dog. Die beste Filmmusik, die konnte Hans Zimmer ebenfalls für Dune bekommen. Hier konnte sich Zimmer durchsetzen gegen Filmmusiken zum Beispiel wie Don't Look Up, wo die Filmmusik Nicholas Britell gemacht hat, oder auch zum Beispiel gegen den Film Encanto, der ja letztes Jahr rauskam, wo die Musik Jermaine Franco gemacht hat. Das beste Kostümdesign, das hat das ist ein komplett neuer Film, ich habe mich gerade eben hier in der Zeile vertan. Das beste Kostümdesign hat Jenny Beaven bekommen für den Film Cruella. Jetzt kommen wir zu einem weiteren prestigeträchtigen Nominierung, nämlich dem besten Filmsong. Und hier waren tatsächlich einige bekannte Künstler mit am Start, wie zum Beispiel das Lied Be Alive, das zum Beispiel Beyoncé gesungen hat aus dem Film King Richard, oder auch zum Beispiel Dos Orgutas aus dem Film Encanto, aber auch Down to Joy von Belfast wurde da nominiert. Gewonnen allerdings hat hier Billie Eilish mit No Time to Die, und dieses Lied hören wir jetzt hier auch an.

Dieser Song hat letzte Woche Sonntag bei den Oscars abgeräumt. Und zwar hat No Time to Die von Billie Eilish gesungen, den Oscar für den besten Filmsong bekommen. Und damit herzlich willkommen hier zurück bei Youth on Air. Wir sind immer noch mitten in den Oscar-Verleihungen und kommen wir jetzt mal so langsam ja zu den interessanteren oder prestigeträchtigeren Kategorien und schauen wir uns als allererstes mal an, wer denn den Oscar für die beste Kamera bekommen hat. Und hier haben wir Craig Frazier für seine Arbeit an Dune. Wir haben jetzt tatsächlich schon einige Male Dune gehört und wenn wir nachher uns mal angucken, dann, das nehme ich jetzt einfach schon mal vorweg, hat Dune tatsächlich auch mit die meisten Oscars an diesem Abend einholen können. Das beste Originaldrehbuch, das hat Kenneth Branagh geschrieben für den Film Belfast. Da konnte er sich durchsetzen, zum Beispiel gegen die Drehbücher von King Richard oder Don't Look Up. Kommen wir nun zu den besten Nebendarstellern und Nebendarstellerinnen. Tatsächlich konnte sich Ariana DeBose aus dem Film West Side Story gegenüber von Kirsten Dunst aus The Power of the Dog zum Beispiel oder Jude Dench aus Belfast durchsetzen. Bester Nebendarsteller wurde Troy Kostur aus dem Film Coda. Er konnte sich auch durchsetzen zum Beispiel gegenüber von J.K. Simmons, der in Being the Ricardos gespielt hat. Der beste Hauptdarsteller wurde, das habe ich ja schon vorhin erwähnt, Will Smith für seine Leistung in dem Film King Richard. Hier hat er sich zum Beispiel gegen Benedict Cumberbatch oder Andrew Garfield durchgesetzt. Die beste Regie hat Jane Campion bekommen für ihre Arbeit am Film The Power of the Dog und konnte sich damit durchsetzen gegen zum Beispiel Steven Spielberg, der hat ja West Side Story gemacht, oder Kenneth Branagh für Belfast. Der Ehren-Oscar, also der Oscar, der natürlich so ein bisschen die Königdisziplin ist, nämlich die Kategorie Bester Film, den hat der Film Coda gewonnen und konnte sich damit durchsetzen gegen zum Beispiel Belfast, Don't Look Up, Drive My Car, Dune oder auch King Richard. Insgesamt hat tatsächlich The Power of the Dog ja so ein bisschen verloren, denn nominiert war er 12 Mal und konnte nur einen einzigen Oscar abräumen. Der Gewinner des Abends war Dune. Der hatte 10 Nominierungen und konnte 6 Mal den beliebten Preis abstauben. Ansonsten haben wir noch weitere, ja eher Verlierer hier zu verzeichnen. Belfast zum Beispiel hatte 7 Nominierungen, konnte auch nur einen Oscar abräumen und zum Beispiel auch West Side Story hatte auch ähnlich wie Belfast oder genauso wie Belfast besser gesagt 7 Nominierungen und konnte nur einer Kategorie tatsächlich dann noch eine Auszeichnung bekommen. Coda war ganz stabil, dieser Film hatte 3 Nominierungen und wurde auch tatsächlich 3 Mal ausgezeichnet. So viel zu den Hauptkategorien des Abends. Wir hören uns jetzt tatsächlich noch ein Lied an und danach kommen wir zu 2 Besonderheiten, die dieses Jahr erst im Oscar eingeführt wurden. Und hier gibt es jetzt erstmal Stephanie Heinzmann mit Digging in the Dirt.

Stefanie Heinzmann mit Digging in the Dirt hier bei Youth on Air am Samstagmorgen. Und wir reden ja heute über die Oscars und tatsächlich hat der Preis ein Problem. Seit Jahren gehen die Zuschauerzahlen zurück und auch der Preis verliert so langsam aber sicher an Gewichtung. Aus dem Grund unter anderem, ich habe ja vorhin schon über den Vorfall zwischen Chris Rock und Will Smith geredet, haben viele am Anfang gedacht, dass das vielleicht einfach nur eine PR-Aktion gewesen sei, damit das Ganze wieder quasi diskutiert werden kann, damit viel mehr Leute über die Oscars sprechen. Inzwischen kann man da sagen, nee, das Ganze scheint dann doch ernst gewesen zu sein. Allerdings hat die Academy, die den Oscar jedes Jahr verleiht, auch tatsächlich etwas gemacht, und zwar zwei neue Kategorien eingeführt, die von den Fans gewählt werden können. Einfach damit sich die Fans auch da einbringen können und dass man so hoffentlich, also so zumindest dann der Plan dieser Academy, dass man dann wieder mehr im Gespräch sei. Diese zwei Kategorien sind einmal der Oscars Fan Favorite, also quasi der Film, den vor allem die Fans mit am meisten mochten im vergangenen Jahr, und dann auch einmal der Oscars Cheer Moment. Also quasi der Moment, wo die Fans gemeint haben, der hat mich am meisten gepackt im Kino. Da bin ich vielleicht aufgesprungen. Das war der beste Moment in einem Film im letzten Jahr. Den Oscar-Fan-Favorite hat tatsächlich Zack Snyders Army of the Dead gewonnen. Ein Film, der auf Netflix rauskam. Der Sheer-Moment, das war tatsächlich auch eine sehr, sehr interessante Geschichte. Denn man konnte halt eben online abstimmen und da haben sich dann vor allem viele Fans, die Superhelden-Fans sind, um diesen Preis gestritten, und viele haben zum Beispiel dann Szenen eingeführt, wie die eine Szene zum Beispiel aus Avengers Endgame, diese eine ganz besondere Szene, das soll mein Cheer-Moment gewesen sein, oder auch jetzt ganz neu vom neuen Spider-Man-Film. Tatsächlich konnte aber wieder ein Film von Zack Snyder gewinnen, auch ein Superheldenfilm, und zwar aus Zack Snyders Justice League. Eine gewisse Szene mit Flash, ich erläutere die hier jetzt nicht genau, vielleicht für die Leute, die den Film nicht geguckt haben, und tatsächlich konnte diese Szene dann diesen Oscar-Schier-Moment gewinnen, gegenüber anderen Film, wie zum Beispiel Marvel's Avengers oder auch tatsächlich dann Spider-Man No Way Home. Das hat natürlich auch im Netz dann erstmal für Diskussionen gesorgt, DC oder Marvel, was ist denn jetzt eigentlich besser? Dieses Fass mache ich hier an der Stelle aber auch nicht auf. Guckt euch die Szenen einfach vielleicht selbst an und entscheidet dann, welche ihr besser findet. Oder ihr sagt aber auch, es gibt da auch Filme, die nichts mit Superhelden zu tun haben und die mich auch wirklich echt beeindruckt haben und nachhaltig geprägt. So viel also war das jetzt zu den Oscars. Hier an der Stelle möchte ich aber auch die Sendung beenden. Gleich um 10 Uhr geht es nahtlos weiter mit Once Upon a Time. Dann gibt es hier Classic Rock bei Radio Rüsselsheim und wir hören uns dann am Sonntag wieder von 9 bis 10 hier bei Youth on Air. Ich wünsche euch ein schönes Wochenende, habt eine gute Zeit und ich verabschiede mich mit Sting und Shape of My Heart. Macht's gut!

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1: Ja, leider ist es jetzt so, dass wir nicht live im Studio sind, bin ich in Urlaub. Und deswegen heute eine Wiederholung aus dem Jahre 2022. Und zwar haben wir eine ganze Reihe von Songs aus dem Anfang des Septembers 1966, die kommen als erstes. Freue mich, dass der Patrick auch dabei ist, natürlich nicht live, ach,

0: Wow, Once Upon a Time ist eingeschaltet und on the air und ich hoffe, ihr seid alle dabei. Und das war Rap Jam und Bamlam oder wie heißt das Ding? Ach, die Black Betty ist gekommen, hallo. Und statt zu mir ist nicht die Black Betty gekommen, sondern der wunderbare, hervorragende,
1: unvergleichliche
0: Musikelf.
1: Ja, schönen guten Morgen zur Sendung. Willkommen zur Rockshow, wie Manfred immer sagt. Und das haben wir uns am Anfang auch gleich mal gegönnt, euch richtig wach zu machen.
0: Jetzt geht das richtig los. Und zwar mit einem Titel 1966, Seite Psychotic Reaction. Spielen wir für den Horst. Wenn er eingeschaltet hat, hört das. Wir grüßen den Gerd und die Carola. Das schönen guten Morgen.
1: Ja. In einstweilen spielen wir also Count Five und dann die Monkees mit Last Train to Clarksville. Das sind zwei Songs aus dem Jahr 1966. Das ist nämlich ja, Tageshit vom 10.09.
0: Und dann dürfen wir nicht vergessen noch Roy Head. Was spielt denn unser Freund Roy Head? Da grüßen wir gleich den Walter und den Ralf in Bremen.
1: Achso, der Hinweis für alle Männer. Treat her right, dass man gut mit seinen Frauen umgeht. Dann fahr doch mal die Musik ab.
0: Und dazu kommen noch die Grüße nach Flörsheim. Ich habe gerade gesehen, die haben sich eingeschaltet.
2: Hey, alles raus aus dem Bett!

0: Der war aber kurz.
1: Ja, das war der Treasure Ride von Roy Head. Das ist quasi ein One-Hit-Wonder. Und das haben wir ins Schrein genommen, weil nämlich es ist am 11.09. erschienen, 65, und war in den US-Charts Top 2. Und jetzt war der Peter aus Bischem war natürlich da. Wir begrüßen alle Bischemer, Irmgard und Dieter natürlich auch und alle anderen auch.

0: ist es wieder soweit.
1: Ah ja, einer von den alten Säcken hat schon wieder Geburtstag. Und herzlichen Glückwunsch, er kommt gleich. Ja, dann haben wir heute einen aktuellen Geburtstag, nämlich am 5. September 1946 als Farrokh Bulsara in Sandibar geboren. Wisst ihr nicht, ne? Freddie Mercury hat er sich später genannt, Leadsänger und Songwriter, überhaupt der Star der Gruppe The Queen. Ja, und er hatte Geburtstag 1946, am 5. September, ist leider schon 1991 verstorben. Und den können wir natürlich auch nicht vergessen. Einen Song rausgesucht mit Another One Bites the Dust. Und das ist ein Song von 1980, der war überall in Hitparaden, in der Top 10 und in USA Number One. Das ist der erste und heute auch einzige Geburtstagshinweis.

Wir erinnern gerne immer an Otis Redding, zumal auch die Irma sich da immer freut und haben sogar einen Tageshit gefunden in Großbritannien. Und da kann ich immer nur sagen, das waren die Piratensender, die haben Otis Redding dann wirklich bekannt gemacht in Europa. I can turn you loose, spiel mal.

0: Achso, The Chubby Checker. Achso, der Song heißt Limbo Rock.
1: Ja, der war sogar in der deutschen Hitparade. Ich habe nämlich extra nochmal geguckt. Und zwar haben sie es geschafft auf Platz 15. Ansonsten war es ein USA-Hit. Wen grüßen wir denn?
0: Achso, wir widmen diesen Song, weil wir glauben, dass die betreffenden Menschen den mögen. Emgard, dem Walter und dem Ralf.
1: Dann hängen wir noch was.
0: Und wo wir schon beim Walter sind, hängen wir noch die Crystals hinten dran mit He's a Rebel. Ist Radiopremiere bei uns, haben wir bisher noch nicht gespielt. Und ist das der älteste Song für heute, von 1958. UK, Platz 1 seiner Zeit.
1: Walter, aufwachen.
2: Ihr Leute, noch nicht einschlafen. Jetzt geht's nochmal richtig fettig rund.

0: die Crystals. Eine Gruppe, eine Girl Group, wie das damals üblich war. Drei Mädels, die dort singen. Das heißt, damit haben wir auch für heute einen Teil unserer Frauenquote erfüllt.
1: Bei Texas ist zum Beispiel eine tolle Frontfrau dabei. Das kommt nämlich gleich als Übernächstes. Und Marmelade haben wir jetzt erstmal. Marmelade zum Frühstück, passt doch. Der Peter hat sich das gewünscht. Peter aus Haslich. Wunderbar. Also Rainbow hat er sich gewünscht. Spielen wir jetzt. 1970, wir bauen jetzt langsam die Zeit auf. UK Nummer 4 und dann kommt, also, die Carola. Grüße dich, Carola. Da springen wir gleich ins Jahr 1989, Texas. Die haben eine sehr gute Sängerin. Und Texas kommt, Patrick, aus welchem Land?
0: Aus Schottland.
1: Ja, I Don't Need a Lover, sehr schöner Song. In Deutschland sogar sehr berühmt. Und wir spielen es heute für dich, die zwei.

wünschen, war die Carola ja schon dran mit Texas. Das ist ein alter Wunsch. Und der Gerd hat sich gewünscht Fields of Fire. Das habe ich jetzt neu reingenommen von The Back Country. Und da ist ein Song aus dem Jahr 1983, wenn ich das richtig im Kopf habe, ist es einer der ersten Songs der Gruppe The Big Country für dich, Gerd. Und Grüße nach Carola.

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1: Ja, und dann kommen wir natürlich nicht umhin, eine der größten Country-Sängerinnen, auch Pop-Sängerinnen zu würdigen, die leider mit 80 verstorben ist. Klein, aber nicht unscheinbar, Glitzer-Girl und sehr clever, Dolly Parton ist vor kurzem verstorben, hat ganz tolle Songs auch vor allem selber geschrieben und einen Song auch für Whitney Houston und für andere Leute. Sie war überall unterwegs und leider verstorben. Und wir spielen ihren berühmtesten Song, den sie selber intoniert, nämlich Jolene. Aus dem Jahre 1980, geschrieben schon 1973. Da erinnern wir an Dolly Parton.
2: I want to do a song for you now that a lot of people have been asking for ever since I started doing the Dolly Show. They asked me why I didn't sing the song about Jolene. Now, this is a true story for those of you that don't know. I wrote this song about 20 years ago about this woman down in Nashville that worked at the bank. She was trying to take care of my husband while I was out on the road. Well, that didn't go over too big with me. I fought that red-headed woman like a wildcat. She jerked my wig off and almost beat me to death with it. But I kept my husband. I got that sucker home and I beat the tar out of him. We got a whole bunch of red-headed women down here. As a matter of fact, Jolene looked a whole lot like you, you red-headed hussy.

0: Patrick.
1: Manfred.
0: Du hattest Geburtstag.
1: Das stimmt.
0: Nein.
1: Doch. Oh. Ja, das kommt alle Jahre mal wieder vor und ja. Bin ja immer froh, dass ich es noch erlebe.
0: Und wichtig, ja. Wichtig ist, ich habe dir einen Song rausgesucht, der ist für dich sehr gut, weil du brauchst ab und zu mal einen Durchblick.
1: Ach was?
0: Ja, der Song heißt...
1: Bad Optiker.
0: I can see clearly now.
1: Ach ja, schön, da freut sich auch die Irmgard aus Bischem.
0: Na, das ist doch... Am 9.9. ist er unterwegs gewesen, 1970. Hole in my shoe, ich spiele ich immer sehr gern von The Traffic. Und das war auch im September 67 ein Riesenhit in UK.
1: Ah, es ist Johnny Nash, es ist gar nicht Jimmy Cliff.

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0: Jetzt haben wir Hugo Montenegro. Sag mal, wer ist denn Hugo Montenegro?
1: Kennst du nicht den Hugo Montenegro?
0: Ich kenne nur den Titel, The Good, The Bad and The Ugly. Das ist genau. ein toller Western.
1: Der hat Westernmusik gemacht, ist ein Italiener und hat... Ja, und dann hängen wir noch einen dran.
0: Oh nein!
1: Doch!
0: Oh!
1: Hey, Musik für den Walter!

0: Ja, wir werden uns jetzt in der zweiten Stunde gleich hören mit einem Song von den Brandos. Da schalte ich mich jetzt in die Sendung von 2022 ein und beschließt schon die erste Stunde diese Zeit. Und die Brandos werden euch sicherlich viel Freude bereiten mit dem Song Gettysburg. Get it on!
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1: Und jetzt kommt ein Titel ganz speziell für mich, den wünsche ich für mich selbst, für den Fips.

0: Brandos. Und wir haben jetzt ein Geburtstagskind.
1: Ist es mal wieder soweit?
2: Es ist mal wieder soweit. Einer der Rocklegenden hat wieder Geburtstag. Und wir wünschen natürlich alles Gute dazu. Rock on!
0: Ich habe natürlich vergessen zu sagen, Rocklegende, Musikelf, Technikelf, Moderator bei Radio Rüsselsheim.
1: Also, du hast ja was Schönes rausgesucht, mit dem du mich beglücken möchtest.
0: Habe ich zuerst mal gefunden, Cry for a Batman. Ja, aber es ist von der Gruppe Lynyrd Skynyrd, deine absolute Lieblingsgruppe, unter anderem jedenfalls. Und das habe ich dir rausgesucht von 1976, da warst du sehr jung und ich freue mich, dass du hier mit mir meine Sendung mitmachst und moderierst und wir uns ab und zu mal kappeln, sonst wäre es ja auch langweilig, ne?
1: Für dich. Ja, was soll man 3 Stunden lang hier machen? Ja, okay, die Musik genießen, ich weiß.
0: Nein!
1: Doch! Ah! Dann spiel doch mal Lynyrd Skynyrd.

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So, nach 2022 mit ZZ Top gehen wir noch ein paar Jahrzehnte zurück und sind jetzt in den 60ern, wie ihr schon gehört habt im Jingle. Und zuerst spielen wir die Searches für euch, The Duran Run 63, dann gehen wir ins Jahr 1965 mit Wayne Fontana and the Mindbenders, The Game of Love. Und dann als drittes haben wir noch CCR für euch, Born on the Bayou aus dem Jahr 69.

0: I feel the blues coming on. Should we do the blues?
1: Yes, yes. Auch ohne den Manfred neben mir kommt dann auch die Blues-Ecke nicht zu kurz. Jetzt haben wir nämlich drei Songs aus der Blues-Ecke für euch. Und das erste ist Elmore James, The Sky is Crying, gefolgt von Sean Chambers, Trouble Whiskey. Das ist etwas neuer. Und dann haben wir Kim Wilson, das ist keine Frau, das werdet ihr dann gleich hören, mit Tiger Man.

0: Jetzt machen wir wieder ein bisschen Krach mit Sportgitarren und sowas, weil jetzt haben wir ein paar rockige Nummern dabei. Und zwar ist zuerst Goodbye June und ihr Song heißt Step Aside. Die Kapelle heißt nicht so, weil sie an irgendeiner Frau auf Wiedersehen sagen, sondern weil einer der Bandgründer 2005 seinen Bruder verloren hat. Und der hieß natürlich auch nicht June, aber es war im Juni. Und deswegen heißt die Band so. Als nächstes, die sind etwas ähnlich, sind Greta Van Fleet für uns am Start mit ihrem Safari-Song. Und dann noch eine Gruppe, die wir sehr, sehr selten spielen und ja, wir auch gar nicht so genau wissen, warum eigentlich nicht, nämlich The Cult. Die gibt's nämlich schon sehr, sehr, sehr, sehr lange. Und dafür haben wir dann mal gedacht, das wäre mal Zeit, dass wir die mal spielen. Und ihr Song heißt Little Del.
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Jetzt lassen wir es ein bisschen ruhiger angehen, weil wir haben im August nicht nur den Drummer einer legendären Band, nämlich Frank Beard von ZZ Top verloren, sondern die Musikwelt und auch die Gesellschaft als Ganzes hat auch eine ganz fantastische Person verloren und ihr Name ist Dolly Parton, die vor 2 Wochen im Alter von 80 Jahren gestorben ist. Und sie hat ihren Ruhm und ihr Geld nicht nur für sich selbst benutzt, sondern sie hat auch sich sozial engagiert und hat dafür gesorgt, dass Kinder die Möglichkeit haben, bessere Bildung zu erfahren. Und deswegen haben wir auch einen Song von ihrem Programm. Und der Song heißt I Will Always Love You. Die meisten von euch werden das bestimmt noch im Kopf haben. Von Whitney Houston aus dem Jahr 92. Aber der Song ist eigentlich von Dolly Parton aus dem Jahr 1974. Und den spielen wir jetzt für euch.

0: So, das war, ja, was war das jetzt? Ach, The Doors für meinen lieben Mann.
1: Nach The Doors, Indian Summer aus dem Jahr 1970, ja, bleiben wir noch ein kleines bisschen in den 70ern und gehen ein paar Jährchen weiter, nämlich zu Bad Company, Can't Get Enough von 1974. Und danach gehen wir genau noch 10 Jahre zurück zu den New Beats, Bread and Butter.

0: muss für heute reichen.
1: Ja, ein wunderschönes Wochenende voller Liebe, Romantik und schönen Momenten an euch alle.

0: Es ist soweit.
1: Ja.
0: Die dritte Stunde ist auch jetzt zu Ende. Mehr haben wir dann doch nicht mehr im Angebot. Mehr Sendezeit haben wir nicht. Und die Sendung 407 ist hiermit gleich beendet. Wir haben noch einen kleinen Song für euch am Ende. Und in 14 Tagen sind der Manfred und ich wieder persönlich und interaktiv und live für euch am Mikrofon. Und bis dahin genießt noch den Indian Summer, von dem die Doors vorhin gesungen haben. Passt auf euch auf und habt noch ein schönes, schönes Wochenende. Und wir hören uns dann in 14 Tagen wieder. Bis dahin, macht es gut. Tschüss.

Es ist Donnerstag und es ist 19 Uhr. Herzlich willkommen bei der Sendung Melting Pot von Radio Rüsselsheim, und zwar die erste Melting Pot-Sendung aus dem neuen Studio. Ich hoffe, die Technik funktioniert und ihr könnt mich hören da draußen. Ja. Wie gesagt, ihr hört Radio Rüsselsheim. Alles nachzulesen ist auf der Homepage von Radio Rüsselsheim unter radio-r.de. Wir sind auch bald wieder zu sehen. Im Moment sind wir nur zu hören. Und zwar auf DAB Plus Kanal 12c. Und über unseren Button auf der Homepage, da sind wir im Livestream. Und über diesen werden wir gehört in den USA. Wir werden gehört in Nordmazedonien. Wir werden gehört in Walluf. In Nierstein, in Bremen, im Ammerland, im Wangerland, in Ginsheim. Bad Kreuznach und Umgebung. Wiesbaden. Und an vielen anderen Orten mehr. Für Lobkritik und Hörerwünsche schreibt an rainer-meldingpot@web.de. Ja, der Mike schreibt gerade aus Walluf, alles super, also wir sind zu hören. Sehr schön. Kommt auf die Radio Melting Pot Seite in Facebook oder ruft im Studio an. Nee, ihr könnt noch nicht anrufen, weil das Telefon funktioniert noch nicht. Genau. Auch schön für mich. Aber demnächst soll es ja funktionieren. Eins nach dem anderen, wir sind noch am Einrichten.

Ja, für die erste Sendung heute, es wird ein bisschen rockig. Können wir auch gleich die Lautstärke testen. Ja. Ja, ich habe mir heute mal ein Thema rausgesucht, Rocksongs mit nur einem Buchstaben. Ja. Und wir wollen gleich mit den Darbietungen beginnen, weil es beginnt ja auch eine, ja, wie soll man sagen, eine neue Zeit hier, eine neue Ära bei Radio Rösslsheim. Neues Studio an der Bahnlinie in der Elisabethenstraße. Wunderschön. Ja, okay. Wir wollen beginnen, ja, passend auch zu der neuen Zeit, mit dem Stück Time von Pink Floyd. Ja, damit beginnen wir die Sendung. Ein wunderschönes Stück aus dem Jahre 1973. Schauen wir mal, ob es funktioniert.

Jo, zu Beginn dieser Sendung in dem neuen Studio, aus dem neuen Studio. Das Stück hieß Time, ja, und der Mike hat mich darauf hingewiesen, ja, es sind natürlich Stücke heute mit nur einem Wort, nicht mit nur einem Buchstaben, ja. Ein Wort im Titel, ja. Gut, danke, Mike. So, wir machen weiter mit einem Wort im Titel, mit einem Stück. Und das ist auch das älteste des heutigen Tages. Es ist aus dem Jahre 1965 und es sind die Beatles. Und es heißt Help!

Die Beatles waren das, ja. Und mein Co. hat sie mich darauf hingewiesen, ja. Sehr schön, obwohl er heute nicht im Studio ist. Vielleicht in 2 Wochen, man weiß es nicht, ja. Nächste Woche fällt die Sendung ja aus, da wird die Stadtverordnetenversammlung übertragen. Und ja, dann sehen wir mal weiter. Okay, der Cursor steht jetzt auf einem Song, der auch aus dieser Zeit ist, aus 3 Jahre jünger, 1968 ist das Stück, das wir jetzt gleich hören, veröffentlicht worden. Und es kommt von den Kinks und heißt einfach Days.

Ja, auch eine ganz bekannte Band, auch aus den 60ern. Die Kinks und Days haben wir da gerade gehört. So, das nächste Stück kommt von David Bowie. Im Original ist es allerdings aus dem Jahre 1965 und kam von den McCoys. Das waren, glaube ich, die mit Helgen und Sloopy und so, ne? Die McCoys, ja. 65 haben sie das Original veröffentlicht. Und David Bowie hat 1973 das Cover veröffentlicht. Und das ist auch eins meiner persönlichen Lieblingslieder von David Bowie. Es ist nicht lang, es dauert nur 2,53, aber es ist wunderschön. David Bowie und Sorrow.

Eine wunderschöne Coverversion von David Bowie mit dem Stück Sorrow. Wie schon erwähnt, im Original von den McCoys aus dem Jahre 65. Jo, machen wir weiter. Wir haben noch eine Coverversion. Und zwar im Original ist es von AC/DC aus dem Jahre 1990 im September. Und im Jahre 2015 gab es eine Band aus den USA. Ja, die sahen so aus und haben sich auch so angehört, als kämen sie aus dem tiefsten Hinterland. Aber egal, haben gute Covers gemacht und wunderschöne Videos auch dazu. Ja. Steven Seagals heißt die Band, die wir jetzt hören, und ihre Version von dem AC/DC-Stück Thunderstruck.

natürlich gibt es auch das Original, aber mir persönlich gefällt diese Version auch sehr gut. Ja, okay, weiter geht es mit Songs mit nur einem Wort im Titel. Und zwar Alice Cooper haben wir jetzt hier und Elected.

Elected und Alice Cooper. Ja, und da der Titel der Sendung, der heutigen Sendung heißt Rocksongs mit nur einem Wort im Titel, ja, genügt auch nur ein Wort bei dem nächsten Titel und das Wort heißt Paranoid.

Ja, das Ding ist so ähnlich wie der Moderator. Ne? Alt, aber gut. Ja, Black Sabbath und Paranoid haben wir gerade gehört. Ja, auch so ein Ding aus den 90ern haben wir jetzt hier. Auch ein Wort und die Band, ja, Steven Taylor ist ein Mitglied, ist der Sänger von der Band. Aerosmith haben wir jetzt hier und Crying.

Aerosmith. Ja, Aerosmith und Steven Tyler und seine Band. Und Crying ist das Stück. So, jetzt mit den nächsten paar Titeln gehen wir mal in die 2000er. Auch da gab es schönen Rock. Ja, und zwar auch Songs mit einem Wort. Ja, und der nächste Song, der spielt so ein bisschen im Text und Titel auf die Comicfigur Superman an. Ja, ist ein Stück aus dem Jahre 2000, kommt von Three Doors Down und heißt Kryptonite.

Three Doors Down und Kryptonite aus dem Jahre 2000. So, jetzt springen wir von 2000 auf 2023. Das ist auch das neueste Stück des heutigen Abends oder das jüngste Stück, sagen wir mal so. Ja, ist ja auch schon 3 Jahre alt oder vielleicht auch 4. Ja, es erschienen auf dem Album Hackney Diamonds und das kam von den Jungs, das kam von den Rolling Stones. Und wir hören jetzt ein wunderschönes Rockstück mit einem, wie so hieß, schmutzigen Schlagzeug. Aber egal, ja. Angry heißt das wunderbare Stück.

Dann hat es ja mit Nierstein und dem Internet gerade noch mal so richtig geklappt, ne? Die Rote Zora hat wieder Internet und konnte auch wahrscheinlich jetzt die Buben hören, die Rolling Stones und Angry. Da passt übrigens noch die Meldung dazu, dass im Jahre 2002, und jetzt muss man sich das mal auf der Zunge zergehen lassen, also es ist vor 24 Jahren gewesen, da haben die Stones zum 40-jährigen Bandjubiläum sind sie wieder auf Tournee gegangen. Ja, und das ist jetzt auch schon 24 Jahre her. Ist schon erstaunlich, ja, die alten Männer. Okay, machen wir weiter mit dem Stück von Green Day. Green Day hat ein Stück, das wurde über 2,5 Millionen Mal verkauft, ist aus dem Jahre 2005 und heißt Holiday.

Green Day und Holiday, ja, ein Stück, das über 2,5 Millionen Mal verkauft wurde. Aus dem Jahre 2003 ist das nächste Stück. Das wurde fast 8,5 Millionen Mal verkauft und kommt von Linkin Park und heißt ganz einfach Numb.

Nump hieß das Stück und kam von Linkin Park. So, jetzt wird es wieder ein bisschen älter, aber ja, Oldtimer kann man nicht sagen. Nein, wir kommen zu Frankie Goes to Hollywood und 83, naja Gott, ist kein Oldtimer. Ne? Ach, noch eine Empfehlung übrigens, falls ihr Probleme mit dem Internetempfang habt, auch der Mike hat es gerade geschrieben, wir sind natürlich auch auf DAB Plus Kanal 12C zu empfangen. Und ich würde mal sagen, hessenweit auf jeden Fall. Und in Walluf werden wir empfangen auf DAB Plus. Und ich denke mal, in Nierstein und Umgebung wird das auch funktionieren. DAB Plus Kanal 12C. Ja, okay, machen wir weiter mit Frankie Goes to Hollywood und Relax.

Yeah, what we need is a big, big melting pot. Und zwar fast jeden Donnerstag hier bei Radio Rüsselsheim, auch aus dem neuen Studio. Ja, kommt die Sendung Melting Pot. Heute haben wir das Thema, ja, Rocksongs mit einem Wort im Titel. Die nächste Woche haben wir keine Sendung, da übertragen wir die Stadtverordnetenversammlung wieder live hier am 10. September. Weiter geht's hier mit Melting Pot am 17. September und zwar mit dem Thema Songs mit den Worten Süden oder Osten im Titel. Ja, dann wie gesagt am 17.9. Und wie es dann noch weitergeht, ja, da müsst ihr dann auf die Homepage gucken, auf radio-r.de, dann auf die Sendung Melting Pot und da wird dann irgendwann die nächsten Tage eingepflegt, was es dann noch so weiterhin gibt hier an Themen bei dieser Sendung. Am 18.09. ist übrigens der Moderator auch wieder ganz früh unterwegs, ja, bei der Sendung Neues um 9. Ja, unausgeschlafen, aber mit vollem Elan. Ja, gibt es dann Neues aus der Autostadt sozusagen. Das am 18.09. Am 17.09. wie gesagt, das Thema Süden oder Osten. Und ja, und heute haben wir das Thema Rocksongs mit einem Wort. Und da machen wir jetzt auch weiter mit einem Titel von Bruce Springsteen. Ja, der Boss und Badlands.

The Boss, Bruce Springsteen und Badlands hieß der Titel, den wir gehört haben. Ja, das nächste Stück, ja, manche sagen, es ist Pop. Nein, ich sage, es ist Rock. Ja, und es ist richtig guter Rock. Und es ist aus dem Jahre 1977 und es kommt von der Gruppe Hurt und heißt ganz klar Fisch Barracuda.

Jo, wurde mir gerade nochmal bestätigt von der Heike. Ja, es ist ein Rock-Klassiker aus dem Jahre 1977, also eindeutig Rock, ne? Ja, die Gruppe Heart und Barracuda. Jo. Weiterer Rocktitel mit einem Wort im Titel kommt jetzt von Led Zeppelin. Nicht Led. Led Zeppelin. Ja, genau. Ist ja kein Licht, ne? Led Zeppelin. Ja. Und Heartbreaker heißt das Stück aus dem Jahre 1970.

Ja, jetzt geht's weiter hier mit zwei Titeln am Stück. Und übrigens, danke, Matthias, war Led Zeppelin, genau. Ja, Led Zeppelin haben wir gehört. Und jetzt geht's weiter mit Fleetwood Mac und Rhiannon. Ja, genau. Und anschließend kommt, müssen wir noch gucken. Ja, Def Leppard kommt dann mit Hysteria.

Ja, zwei wunderschöne Songs am Stück. Einmal war das Fleetwood Mac mit Ryanen und dann nochmal Def Leppard und Hysteria. Ja, sehr schön. Kommen wir jetzt zu einer Band mit zwei Brüdern. Also nicht nur zwei Brüder, sind da noch andere dabei, aber auch zwei Brüder. Und ja, die haben sich immer gefetzt, teilweise auch geprügelt auf der Bühne und so weiter und so fort. Ja. Und ja, Oasis heißt die Band und Wonderwall heißt das Stück, das wir jetzt hören, aus dem Jahre 1995.

Ja, die Gebrüder Gallagher, Liam und Noel Gallagher und ihre Band Oasis und Wonderwall haben wir gehört. Jo, weiter geht's mit einem Stück von der Gruppe U2 aus dem Album Rattle and Hum aus dem Jahre 1988 und das heißt schlicht und einfach Desire.

Schönes Stück von der Gruppe U2. Desire hieß es. Aus dem Album Rattle and Hum. Ja, der Cursor steht jetzt wo? Bei der Gruppe Rush. Und zu Rush vielleicht noch ein paar Worte. Annika Nilles, wird glaube ich so ausgesprochen. Annika Nilles, geboren am 29. Mai 1983. Also 2 Jahre nachdem das Lied, das wir gleich hören, erschienen ist. Sie wurde in Aschaffenburg geboren, 1983, ist eine deutsche Schlagzeugerin und seit einiger Zeit bei der Gruppe Rush, an der Schießbude sozusagen. Ja. Wir hören jetzt aber die Gruppe Rush mit dem Stück aus dem Jahre 81, also 2 Jahre, bevor Annika Nilles geboren wurde. Ja. Rush und Limelight.

Ja, Rush war das und Limelight aus dem Jahre 81. Heute sind sie unterwegs mit einer Drummerin aus Deutschland, aus Aschaffenburg, und die ist erst 83 geboren worden. Ja, so vergeht die Zeit sozusagen. Ja, wer heute auch neuere Fotos von Van Halen, von Eddie Van Halen zum Beispiel sieht, er ist kaum wieder zu erkennen. Ja, er hat kurze Haare, graue Haare, weiße Haare. Ja, und früher war ja Van Halen eine Band, die ja Glamrock mehr oder weniger, die auf der Bühne rumgesprungen ist und ja, lange lockige Haare hatte und ja. Und aus dieser Zeit hören wir jetzt ein schönes Stück aus dem Jahre 1983. Van Halen und Jump.

Dylan. Jump hieß das Stück. Ja. Tears for Fears war auch so eine Band aus Ende der 70er, Anfang Mitte 80er, die auch doch einiges an Erfolgen vorzuweisen hatte. Und wir hören sie jetzt, wie gehabt, ein Wort im Titel nur. Tears for Fears und Schaut. Also schaut hin. Schaut. Schaut. Oh.

Ja, und der Mike hat natürlich recht, es ist nicht unbedingt ein Rocksong. Ich will den mehr dem Cindy-Pop-Genre zurechnen. Okay, gut, ja. Tears for Fears und Shout. Vorletztes Stück heute ist auch, ein bisschen poppisch, kann man sagen. Ja, Tom Petty haben wir noch hier und Candy.

Candy und Candy hieß das vorletzte Stück. Ja, das war Melting Pot, die erste Sendung aus dem neuen Studio live. Und ja, es hat alles funktioniert. Wunderbar, danke an die Technik. Alles sehr schön. Ja, ihr hört mich wieder am übernächsten Donnerstag, am 17.09. Ja, nächste Woche wird die Stadtverordnetenversammlung übertragen und am 17.09. sind wir wieder live hier mit Melting Pot um 19 Uhr bei Radio Rüsselsheim. Dann mit dem Thema Süden oder Osten. Ja, gut. Rausgehen aus der Sendung tun wir mit einem wunderschönen Stück von den Allman Brothers oder der Allman Brothers Band, wie es so schön heißt. Und das Stück, das wir hören, heißt Jessica. Ja, das ist schon aus dem Jahre 74 und ja, kommt gut rüber. Ja, bedanke mich fürs Zuhören. Schönes Wochenende. Bleibt gesund, bleibt mir gewogen. Ich hoffe, es hat euch was Spaß gemacht. Und wir hören und vielleicht sehen wir uns auch wieder am übernächsten Donnerstag. Danke fürs Zuhören. Tschüss, macht's gut. Bye, bye.

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1: Neue Umgebung, bekannte Sendung. Das ist das Motto am heutigen Samstagnachmittag. Hallo alle zusammen zum Hit Express von Radio Rüsselsheim. Ein besonderer Hit Express ist das ohne Frage. Denn es ist die erste Ausgabe dieser Sendung live aus unserem neuen Studio. Schön, dass Sie den Umzug mitmachen. Am Mikrofon ist Peter Kreuzenberger und ich schau mal, wie das hier so läuft zwischen 15 und 17 Uhr. Eine besondere Sendung ist es auch insofern, dass wir nach den vergangenen drei Programmen zum Gedenken an Bonnie Tyler auch heute wieder Themenschwerpunkte aus aktuellem und leider traurigen Anlass haben. Weitere Musiker haben in der Zeit seit der vorigen Hit-Express-Ausgabe die Bühne des Lebens verlassen. Und an sie gilt es zu erinnern. Einer von ihnen ist Frank Beard. Der Schlagzeuger von ZZ Top starb am 17. August im Alter von 77 Jahren. Und deshalb steht in der ersten Stunde dieser Sendung die Musik seiner Band im Mittelpunkt. Und los geht's mit La Grange mit ZZ Top.

Tash von ZZ Top. Deren Schlagzeuger Frank Beard steht im Blickpunkt dieser ersten Hit-Express-Stunde. Beard kam am 11. Juni 1949 in der texanischen Stadt Frankston zur Welt. Er spielte in Schulbands und wurde schließlich zu einer Größe in der Musikszene von Dallas. ZZ Top wurde im Sommer 1969 in Houston gegründet. Sänger und Gitarrist Billy Gibbons war von Anfang an dabei. Beard kam wenig später an Bord und holte Bassist Dusty Hill dazu. Nach Angaben des Bandmanagements hatte das Trio im Februar 1970 im texanischen Beaumont seine erste Show. 6 Alben veröffentlichte das Trio allein in den 70er Jahren. Auch in Deutschland gaben sie damals vereinzelte Konzerte. In den USA absolvierten sie von 1976 bis 77 die riesige Worldwide Texas Tour mit fast 100 Auftritten. Der größte Wendepunkt in ihrer Karriere kam aber in den 80ern, als Gibbons erstmals mit einem damals brandneuen Fairlight-Synthesizer experimentierte. Nach ersten elektronischen Experimenten schafften ZZ Top 2 Jahre später einen Meilenstein. Mit Synthesizern, Drumcomputern und Sequencern frischten sie ihren Rocksound auf, erfanden sich neu und veröffentlichten 1983 das kraftvolle und pulsierende Album Eliminator. Ein Welterfolg. Daraus stammt das hier: Gimme All Your Lovin'.

ZZ Top haben wir gehört mit dem Titel Sharp Dressed Man. Schlagzeuger Frank Beard starb am 17. August auf seiner Ranch in Richmond im Bundesstaat Texas im Kreis seiner Familie. Über die Todesursache wurde zunächst nichts bekannt. Beard sei zuvor in einem Hospiz in palliativer Betreuung gewesen, erklärte Bandsprecher Bob Merlis. Zuletzt hatte sich der Musiker wegen nicht näher genannter gesundheitlicher Probleme von Tourneen zurückgezogen. ZZ Top-Sänger und Gitarrist Billy Gibbons würdigte Beard als großartigen Freund und Weggefährten. Die Musikwelt habe einen der von Natur aus innovativsten Schlagzeuger und einen großen und wahren Sohn von Texas verloren, erklärte Gibbons. Beards charakteristischer Rhythmus sei entscheidend für den Sound von ZZ Top gewesen. Die Band werde auf Beards Wunsch hin weitermachen. Hier kommt ein weiterer großer Hit, Legs.

ZZ Top mit Got Me Under Pressure. Der Hit-Express von Radio Rüsselsheim ist hier. Die internationale Rockmusikerszene hat erschüttert auf Schlagzeuger Frank Beards Tod mit 77 Jahren am 17. August reagiert. Frank war einzigartig, ein verdammt guter Drummer, ein wahres Original und für uns am wichtigsten ein großartiger Freund, hieß es in einem Post auf der Facebook-Seite der Band Lynyrd Skynyrd. Der frühere Guns N' Roses Schlagzeuger Matt Sorum würdigte Beard als das Rückgrat von ZZ Top für 57 Jahre mit dem besten Shuffle, das die Menschheit kannte. Auch Drummerkollege Brad Wilk, der zeitweise Rage Against the Machine angehörte, würdigte den Verstorbenen. Hier folgt ein weiteres Beispiel aus der kommerziell erfolgreichsten Phase in der Karriere von ZZ Top. Das Lied über den Schlafsack, Sleeping Bag.

ZZ Top und Stages. Nachdem er in den späten 1970er Jahren mit ZZ Top Erfolge gefeiert hatte, gab Schlagzeuger Frank Beard große Summen für Drogen aus, darunter LSD, Kokain und Heroin. Später bereute er das und erklärte, es habe seinen Beziehungen geschadet. Er begab sich in ein Entzugsprogramm und erinnerte sich, ich wollte einfach nur nüchtern werden. Ich wollte so sein wie die Menschen, die ich bewunderte. Leute, die zu Hause sitzen, fernsehen und ins Bett gehen konnten und für die das völlig in Ordnung war. ZZ Top und Rough Boy.

Den Hit Express von Radio Rüsselsheim haben Sie eingeschaltet. Wir haben ZZ Top gehört mit Velcro Fly. 1990 kam der Film Zurück in die Zukunft 3 in die Kinos. Darin verschlägt es die von Michael J. Fox und Christopher Lloyd gespielten Zeitreisenden Marty McFly und Doc Emmett Brown in den Wilden Westen. Als es darum ging, jemanden zu finden, der in einer Filmszene ein bisschen Country-Musik spielt, fiel die Wahl naheliegenderweise auf That Little Old Band from Texas, also die kleine alte Band aus Texas. Und wenn sie schon mal dabei waren, steuerten Billy Gibbons, Dusty Hill und Frank Beard auch gleich noch einen Hit zum Soundtrack bei, nämlich diesen hier, ZZ Top mit Double Back.

0: Viva Las Vegas war das von ZZ Top. Damit schließen wir diesen Programmpunkt zur Erinnerung an deren Schlagzeuger Frank Beard, der seit dem 17. August nicht mehr unter uns ist, ab. Auch in der zweiten Stunde der heutigen Sendung geht's ums Gedenken. Bevor wir allerdings damit weitermachen, gibt's jetzt erstmal dies hier.
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Immer wenn es darum geht, den Club der Einser zusammenzustellen, gibt's drei Beispiele für Songs und Musiker, die vor 10, 20, 30 oder 40 Jahren Platz 1 mindestens einer internationalen Hitparade erobern konnten. Diese drei gibt's, wie immer im Club der Einser, an dieser Stelle kompakt im Hit-Express. Da war beispielsweise eine englische Sängerin, die mit ihrer ersten Single extrem erfolgreich war und ihr erstes Album veröffentlicht hatte. Die Kritiken fielen eher gemischt aus, was die damals 20-Jährige zu der Aussage veranlasste, Kritikerinnen seien, Zitat, unscheinbare Frauen ohne Sexappeal und männliche Kritiker sähen aus wie Elvis Costello. An der Spitze der schwedischen Charts löste sie sich selbst Ende August, Anfang September 1986 ab. Auf Touch Me, I Want Your Body folgte dies hier, Samantha Fox mit Do Ya Wanna Please Me.

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Das war Imani mit Don't Be So Shy, die Nummer 1 der deutschen und österreichischen Hitparade vor 10 Jahren Ende August, Anfang September 2016. Nadia Mladjo, wie Sängerin Imani im richtigen Leben heißt, hatte das Lied für den französischen Spielfilm French Women, was Frauen wirklich wollen, geschrieben. Zum Hit wurde es allerdings erst, nachdem das russische DJ-Duo Filatov und Karas einen Remix gebastelt hatte. Sie hörten die Aufnahme. Der kolumbianische Sänger Carlos Vives schreibt ein Lied, mit dem er der Welt die musikalischen Charakteristika seiner Heimat vorstellen will. Da liegt der Gedanke nahe, die berühmteste Kolumbianerin des internationalen Musikgeschäfts um eine Zusammenarbeit zu bitten. Vives erzählt: Ich habe schon immer davon geträumt, gemeinsam mit Shakira einen Song zu schreiben, zu produzieren und aufzunehmen, um der Welt unser Kolumbien zu zeigen. Sie hat die Musik unseres Landes zu ungeahnten Höhen geführt und die Möglichkeit, endlich mit ihr zusammenzuarbeiten, lässt diesen Traum Wirklichkeit werden. Dritter und letzter Titel im Club der Einser. Platz 1 Ende August, Anfang September 2016 in Spanien. Carlos Vives und Shakira mit La Bicicleta.

dem Schulabschluss zog sie nach Nashville. Sie stieg schnell zur Königin der Country-Musik auf. Insgesamt nahm Parton, die gut ein Dutzend Instrumente beherrschte, über 80 Alben auf, hatte mehr als 2 Dutzend Nummer-1-Hits, über 100 Millionen verkaufter Alben stehen auf ihrer Habenseite. Ebenso wie eine Reihe von Grammys und zahlreiche weitere Auszeichnungen. Dies ist einer der großen Erfolge, geschrieben von den Bee Gees und gesungen im Duett mit ihrem Kollegen Kenny Rogers, Islands in the Stream.

Shine On hieß dieser Titel, gesungen von Dolly Parton, um deren Leben und Wirken es in dieser zweiten Stunde des Hit Express geht. Mit einem ganz bestimmten Image feierte sie jahrzehntelang Erfolge, das blonde, üppige Mädchen in Jeans und Flanellhemd mit der Gitarre in der Hand. Die Kritik an dem Image störte sie nie. Ich weiß ja selbst am besten, dass ich nicht dumm bin und nicht blond, sagte sie. Einem Chirurgen vertraute sie sich schon an, als Brustoperationen noch etwas Besonderes waren. Parton stand zu ihren OPs. Warum soll ich aussehen wie ein alter Hofhund, wenn ich nicht muss? Bei ihrem Publikum bedankte sie sich immer wieder für das Geld, das die Fans für Konzertkarten ausgeben mussten. Es kostet schließlich viel Geld, so billig auszusehen. Vor 16 Jahren sang sie gemeinsam mit ihrer Kollegin Norah Jones dieses Stück, Creepin' In.

Patentante und Patentochter zusammen Wrecking Ball in der Version von Dolly Parton und Miley Cyrus. Nach Partons Tod schrieb Cyrus im Online-Dienst X: So viele böse Menschen in dieser Welt und wir mussten ein reines Herz wie Dolly Parton verlieren. Dies sei ein verheerender Tag für die Menschheit. Viele andere Musiker würdigten die Amerikanerin. Was für eine wunderbare Songschreiberin und Sängerin Dolly war, zollte Mick Jagger auf Instagram Tribut. Sie hat so viele Menschen zusammengebracht, wir alle werden sie so sehr vermissen. Barbara Streisand würdigte sie als wahre Naturgewalt, Elton John als gigantische Künstlerin mit dem gütigsten Herz. Taylor Swift schrieb, eine Welt ohne Parton fühlt sich nicht möglich, nicht real und nicht richtig an. Ihr Vermächtnis werde für immer weiterleben. Beyoncé beschrieb sie mit den Worten kühn und brillant, talentiert und unbeirrbar. Du hast so viele Lektionen darüber erteilt, wie man ganz man selbst sein kann. Sabrina Carpenter schließlich erinnerte sich an ihre erste Begegnung mit Parton und beschrieb sie als einen Engel, der über die Erde wandelt. Dein Licht wird etwas sein, nach dem die Welt für immer suchen wird, um es wiederzufinden, schrieb Carpenter. Und dann ist da noch der Mann, mit dem Dolly Parton für ihr Album Rockstar von 2023 zusammenarbeitete, Paul McCartney. Sie war so sprudelnd und voller Leben, dass es schwer ist, die Nachricht zu begreifen, dass sie gestorben ist, sagte er. Es sei schwer vorstellbar, in einer Welt ohne Dolly zu leben. Aus dem Album Rockstar hören wir Dolly Parton, Paul McCartney und Ringo Starr mit Let It Be.

Jolene. Einer der großen Dolly Parton-Hits war das in der Version von The Boss Hoss und Common Linnets im Hit Express bei Radio Rüsselsheim. Zu hören auf Kanal 12c bei DAB Plus und im Internetstream unter der Adresse www.radio-r.de. 1966 heiratete Dolly Parton den Bauunternehmer Carl Dean, den sie in einem Waschsalon kennengelernt hatte. Das war der Tag, an dem mein Leben begann, sagte sie darüber. Das Paar blieb kinderlos, Dean mied von Anfang an die Öffentlichkeit und blieb der unauffällige Mann an ihrer Seite. Nach fast 60 Jahren Ehe starb ihr Mann im März vergangenen Jahres. Der Verlust traf die Musikerin so tief, dass sie monatelang keine Texte mehr schreiben konnte, wie sie öffentlich gestand. Vielleicht später, verriet sie in einem Interview. Was viele ihr nicht zugetraut haben, Dolly Parton war auch eine gewiefte Geschäftsfrau. Das bekam nicht zuletzt Elvis Presley zu spüren, der 1974 ein von ihr geschriebenes Lied aufnehmen wollte, doch sie gab dem King of Rock'n'Roll einen Korb und sang es lieber selbst. 18 Jahre später dagegen coverte es eine junge Kollegin. Über den Augenblick, als Dolly Parton diese Aufnahme zum ersten Mal hörte, sagte sie selbst, das war eine weltweite Sache. Es war in einem Film. Er war auf Platz 1. Ich dachte, wow, dieses kleine Lied habe ich geschrieben. In dem Moment habe ich meinen Wert als Songschreiberin gespürt. Ladies and Gentlemen, Whitney Houston and I Will Always Love You.

0: Stern.
1: Dolly Parton mit World on Fire. Die fleißige Geschäftsfrau besaß Restaurants, einen Vergnügungspark namens Dollywood und verkaufte sogar Perücken. Doch Parton war auch großzügig. Sie spendete jährlich Millionen für Bildung. Mehr als 2,5 Millionen Bücher bezahlte sie Jahr für Jahr mit ihrer Organisation Imagination Library. Im vergangenen Jahr tat sie sich mit der Rockgruppe Mötley Crüe zusammen und nahm einen 40 Jahre alten Song neu auf. Ein Teil des Geldes aus dem Verkauf geht an das Covenant House, eine Hilfe für obdachlose Jugendliche. Hier kommen also Mötley Crüe und Dolly Parton mit Home, Sweet Home.

Light of a Clear Blue Morning, ein Lied aus dem Jahr 1977, im vergangenen Januar neu veröffentlicht, in der Fassung mit der Komponistin und Songschreiberin Dolly Parton sowie ihren Kolleginnen Lainey Wilson, Miley Cyrus, Queen Latifah und Reba McEntire. Alle Einnahmen daraus kommen der Kinderkrebsforschung am Monroe Carell Jr. Children's Hospital at Vanderbilt in Nashville zugute. Ein würdiger Abschied von der Künstlerin und Menschenfreundin Dolly Parton, die 4 Tage vor ihrem Tod gegenüber dem People Magazine sagte: Ich habe mich in eine Ecke hineingeträumt und ich habe immer noch so viele Dinge, die ich erreichen möchte. Also werde ich weiterarbeiten, solange ich kann, um alles zum Leben zu erwecken. Damit geht einmal mehr eine Sendung zu Ende, die bis auf den Club der Einser in der Mitte wieder ganz dem Leben und Wirken von Künstlern gewidmet war, die nicht mehr unter uns sind. Frank Beard von ZZ Top und Dolly Parton. Ich danke Ihnen herzlich für Ihr Interesse auch an dieser Zusammenstellung und hoffe inständig, dass wir beim nächsten Mal keine traurigen Anlässe haben. Dieses nächste Mal ist am 12. September. Der heutige Hit Express war eine Sendung von und mit Peter Kreuzenberger für Radio Rüsselsheim. Diese 2 Stunden gibt's noch ein paar Mal zu hören, nämlich am Dienstag von 7 bis 9 Uhr, mittwochs von 10 bis 12 Uhr, donnerstags von 22 bis 0 Uhr und noch einmal samstags von 15 bis 17 Uhr. Von mir jetzt tschüss, ciao und bye bye. Machen Sie's gut. Bis zum nächsten Hit Express.

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2: Hallo meine Lieben da draußen, hier ist wieder die Alex für euch am Mikro und das ist schon das zweite Mal aus der neuen Radiobehausung direkt beim alten Opelwerk in der Elisabethenstraße in Rüsselsheim. Und ist ja fast schon alte Gewohnheit. Naja, fast. Ich hatte ja wirklich, das muss ich an dieser Stelle mal anbringen, hier auf die Klimaanlage gesetzt. Nur leider ist es so, dass man die im Senderaum nicht anmachen kann, weil die einfach zu laut ist. Und das Raumklima ist hier leider sehr bescheiden. Das heißt, ich schwitze aus allen Poren, selbst bei moderaten Temperaturen da draußen. Das ist ein bisschen schade. Aber ich gebe trotzdem mein Bestes und freue mich nicht, dass trotz natürlich wahnsinnig für euch da zu sein und zwei Stunden euch hier zu belustigen von dem Mikrofon hier an dieser Stelle. Also dann legen wir mal los.

Ihr hört Backstars auf Radio Rüsselsheim mit der Alex. Und im Hintergrund, das war gerade noch Durant Jones in The Indications, die uns so ein bisschen in ein Retro-Feeling versetzt haben. Und das nutzen wir jetzt aus, um direkt zu unserer ersten Neuvorstellung überzuleiten. Denn das passt stilistisch wie die Faust aufs Auge. Und ich freue mich, dass Mama's Gun wieder was Neues am Start hat. Natürlich arbeiten sie an einem Longplayer und wie es so üblich ist, gibt es so ein paar Teaser vorab. Und den sie uns heute mitgebracht haben, der heißt Hardest Yards. Manchmal ist die härteste Strecke nicht die auf der Bühne, sondern die dazwischen. Mit Hardest Yards rücken Mama's Gun jetzt einen Track aus ihrem aktuellen Album Dick in den Fokus und freuen sich, diese bei ihren September-Terminen zu präsentieren. Musikalisch bleibt sich die Londoner Band dabei treu. Warmer, organischer Soul mit Jazz- und Gospel-Einflüssen eingefangen, direkt auf analogem Tonband. Ein Sound, der lebt. Und ich durfte das auch schon live testen. Es funktioniert wunderbar. Und wenn ihr jetzt sagt, oh, was war denn jetzt mit den September-Gigs? Kann ich euch jetzt schon mal direkt verraten. Die sind vom 23. bis 28. bei uns unterwegs. Beziehen wir mal die Schweiz mit ein. Da sind sie nämlich am Auftakt am Rorschach am 23. September in der Kulturfabrik. Und einen Tag später dann aber schon in München, im Ampere. Noch einen Tag später, am 25. sind sie in Erfurt bei Franz Mehlhose. Am 26. in Worpswede in der Music Hall und am 28. in Oberhausen im Ebertbad. Vielleicht passt ja da irgendwas für euch. Und wenn ihr jetzt wirklich zum ersten Mal über Mama's Gun stolpern solltet, dann kann ich euch verraten, dass es, das haben wir ja schon gesagt, das ist eine Londoner Band, benannt nach dem Album Mama's Gun, das Erika Badu 2000 rausgebracht hat. Und sind tatsächlich in Südostasien besonders erfolgreich. In Japan waren sie 2009 sogar der meistgespielte Act im Radio. Für ihr neues Album arbeitete Mama's Gun mit dem legendären Brian Jackson zusammen. Songwriting-Partner von Jill Scott Heron und Weggefährte von Roy Ayers und Earth, Wind and Fire. Die Songs greifen dabei universelle Themen wie Liebe, Familie, Hoffnung, Erlösung und die Suche nach Trost in schwierigen Zeiten auf. Mit Sean Lee gründete der Sänger Andy Platz außerdem die Band Young Gun Silver Fox, die dem klassischen West Coast und Soft Rock Sound eine moderne Version verpassen. Die hatten wir ja auch schon am Start. Young Gun Silver Fox. Ich guck mal, ob ich den rauskrame, dann packe ich sie einfach hinten dran. Und die Presse ist auch sehr positiv, das kann ich voll und ganz nachvollziehen. Vielleicht nehmen wir das hier mal raus von Soul Tracks. 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Ja, also egal, was die Presse auch sagt, könnt mir vertrauen, bei Mama's Gun seid ihr gut aufgehoben. Und hier lasse ich sie erst durchstarten mit ihrem aktuellen Hit Hardest Yards.

Ah, lange nicht mehr gespielt. Die guten hier. Super, Mando Diao natürlich. Also ich glaube, das Klima hier schlägt mir so ein bisschen auf die Hirnzellen, aber ich arbeite dran. Wie gesagt, ich gebe hier mein Bestes und das soll mich alles nicht abhalten, denn ich möchte euch unbedingt hier auch den nächsten Neuzugang präsentieren. Der stammt von Nuzi. Und jetzt muss ich, habe ich natürlich hier ein bisschen, was müssen wir jetzt live durch, leider. Der hat ja natürlich auch wieder einen Longplayer im Anschlag und der ist kräftig dabei, eine Single nach der anderen hier raus zu jagen. Und nach der Veröffentlichung der letzten Single, Easy, hat der belgische Singer-Songwriter jetzt schon wieder nachgelegt mit If I Were You. Und das Ganze stammt aus seinem kommenden Debütalbum, das da heißt Plan is Bad. Und es wird erscheinen schon in Bälde, nämlich am 2. Oktober. Im Laufe der Entstehung hat der Song dabei diverse Wandlungen durchlaufen. Ursprünglich war es ein ziemlich aggressiver Pop-Rock-Song, der schlussendlich jetzt zu einem sanften Tropical-Pop-Track geworden ist. It was the first song that Bullion and I ever worked on together, and it was the last one we finished. In the end, we built the entire song around the chorus melody. We got Nathan Pickard to double the chorus with a melody on clarinet. During that recording session, we ended up experimenting with a few more clarinet ideas as well. To this day, I still find the long, stretched-out clarinet bed in the bridge incredibly satisfying when it kicks in. It's one of those moments in a song that never seems to lose its magic for me. Also er ist selbst ein bisschen verliebt in dieses Klarinett-Interlude, was irgendwann einsetzt, dass sie eben zusammen, also mit Nathan Pickard, der die spielt, entworfen haben. Und er ist ganz verliebt da drin. Mal gucken, ob es euch dann gleich genauso geht. Mit dem neuen Material entwickelt nun sie seinen Stil weiter in Richtung grooviger elektronischer Produktionen, gemeinsam mit dem renommierten britischen Produzenten Bullion. Das ist Ben Howard, den kennt man vielleicht von Nilüfer Yanya. Schärft er seine künstlerische Identität und verleiht ihr ein immer klareres Profil. Mit einer Handvoll bestehender Demos reiste nun sie nach London, wo sich die Songs nach und nach entwickelten. Blindes Vertrauen in die Ideen des jeweils anderen und der Sprung ins Ungewisse wurden dabei zum zentralen Leitmotiv. Gitarrensongs wurden ohne Gitarre aufgenommen, ganze Strophen verschwanden und Tempi wurden fortlaufend verändert. Viele dieser Entscheidungen entstanden als glückliche Zufälle, etwa durch eine Drum Machine, die sich weigerte, die konkrete Taktart anzunehmen und dadurch eine Vielzahl alternativer Möglichkeiten eröffnete. Mit diesem Album schlägt nun sie einen neuen Weg ein, verabschiedet sich von seinem bisherigen DIY- und Lo-Fi-Indie-Ansatz und schafft Raum für Experimentierfreude sowie dem bewussten Verlust von Kontrolle. Das kann ja manchmal auch ganz spannend und vor allem heilsam sein. Easy ist jetzt also der Track, den ihr hören werdet. Und zwar jetzt.

So, jetzt frage ich euch mal, habt ihr richtig aufgepasst? Ich jedenfalls nicht, denn ich habe euch den letzten Song gespielt, den er ausgekoppelt hat. Easy. Und was ich euch spielen wollte, ist der hier. If I Were You.

ich finde ihn auch sehr schön. Ihr hört hier Big Stars auf Radio Westfalen mit der Alex, die ein bisschen für Confusion gesorgt hat. Aber es sind ja beides schöne Songs, also nichts passiert. Ich kann euch noch ein paar Konzerttermine nachliefern, aber die sind nicht direkt bei uns in Deutschland. Aber von der Entfernung her mit deutschen Städten eigentlich gleichzusetzen. Der junge Mann kommt ja aus Belgien und tritt natürlich mehr so in dem Bereich auch für Belgien und eben auch Niederlande ist ja nebendran. Wir sind auch nebendran, aber da ist er jetzt halt nicht gewesen. Er ist am 22. Oktober in Rotterdam. Rotterdam ist natürlich auch eine Reise wert, könnte man schön verbinden. Er ist am 23. dann in Brüssel, am 24. nochmal in Rotterdam beim gleichen Festival, das heißt Left of the Dial Festival. Und dann geht es weiter am 5. November in Amsterdam beim Doka. Amsterdam ist toll. Also da kann man mit Sicherheit auch noch jede Menge mehr an anderen Konzerten, Events oder einfach nur Stadt genießen und das eben noch mitnehmen, wie ihr wollt. Und am 13. November wäre er dann auch noch in Paris. Das nur am Rande. Ihr kriegt natürlich noch einen Neuzugang, zwischendurch noch ein paar alte Bekannte. Ich glaube, die hier, die mögt ihr auch. Das ist Anna of the North mit Try My Best.

Ja, Big Stars auf Radio Rüsselsheim mit der Alex. Und ich habe euch ja versprochen, ihr kriegt noch was Neues. Allerdings ist es von sehr, sehr alten Bekannten. Ich habe sie neulich schon mal mit einem Teaser aus dem neuen Longplayer vorgestellt. Und tue es jetzt nochmal, da der besagte Longplayer jetzt rauskommt. Und zwar genau jetzt. Und das neue Album heißt Love. Das ist ja schon mal ein wunderschöner Titel. Und es stammt von keinem anderen als den Dexys Midnight Runners. Die älteren Semester unter euch, die werden sofort wissen, wer das ist. Und die eher jüngeren unter euch, die werden das vielleicht nicht so richtig einordnen können. Und wenn ich euch das jetzt spiele, ist es für die vielleicht auch ein bisschen ungewohnt und vor allem hier auch ungewohnt für meine Playlists. Aber aus Nostalgie und sonstigen Gründen finde ich es einfach schön, die nochmal zu spielen. Und es gibt ja auch viele unter den Jüngeren von euch, die durchaus was mit Retro-Sounds auch anfangen können. Also ich stimme euch nochmal ein bisschen ein zu Dexys Midnight Runners und dann schaut ihr mal, wie weit ihr folgen könnt und wollt. Love ist ein zutiefst persönliches und emotional vielschichtiges Album, das möglicherweise das letzte Kapitel der außergewöhnlichen musikalischen Reise von Dexys Midnight Runners markieren könnte. Es ist die erste Veröffentlichung unter dem Namen Dexys Midnight Runners seit Don't Stand Me Down und das war, haltet euch fest, im Jahr 1985. Das ist mehr als eine Generation. Das neue Album bündelt Geschichten aus Kevin Rowlands Leben, von seiner Kindheit als irischer Einwanderersohn zweiter Generation und familiären Beziehungen bis hin zu später Liebe, Verlust und Versöhnung. Als Single ist bisher My Life in England Part 1 erschienen. Über den Song sagt Kevin Rowland selbst: Wir haben 2003 bereits eine Version dieses Songs auf einem Compilation-Album veröffentlicht, aber ich hatte das Gefühl, dass wir ihn verbessern könnten. Ich habe ihn vor langer Zeit zusammen mit Jim, das ist Jim Patterson, der gemeint ist, geschrieben, ebenso wie My Life in England Part 2. Es sind alles Erinnerungen an meine eigenen Erfahrungen. Pete, das ist mein Bruder, ja, in meinem Buch Bless Me Father habe ich seinen Namen in Pat geändert. Es gibt einige Überschneidungen mit dem Buch in diesem Song. Also wer ganz, ganz, ganz interessiert ist, der mag ja vielleicht auch noch das Buch lesen. Wir lebten in England und träumten von Amerika. Das war noch vor den Beatles. Also waren es Elvis, Sonny Liston, Cassius Clay, die Kleidung, einfach alles war Amerika. In der zweiten Strophe erinnere ich mich daran, wie ich in einem Social Club war und alle Kevin Barry sangen. Ein Lied über den 18-jährigen Medizinstudenten und IRA-Kämpfer Kevin Barry, der am 1. November 1920 von der britischen Regierung hingerichtet wurde. Während meine Mutter mir sagte, dieses Lied ist in England verboten. Es war tagsüber, alle Vorhänge waren zugezogen, alle tranken und sangen ein verbotenes Lied. Ich erinnere mich noch daran, wie ich dachte, wow, ja, aufregend. Also über diese Zeiten singt er über einige andere Erfahrungen mehr und das Ganze ist von diesen beiden Songs eingerahmt, das ganze Album, My Life in England Part 1 und der Abschluss bildet eben Part 2 und dazwischen gibt es eine ganze Menge anderer Ausflüge und ich würde euch gerne mitnehmen hier schon mal in den zweiten, den kennt ihr wahrscheinlich, zumindest in einer anderen Version, You've Got the Love singt er hier.

Black Seas mit Night Runners hier mit You've Got the Love. Ihr hört hier Big Stars auf Radio Rüsselsheim und das ist aus ihrem Longplayer der erste seit über 40, ja, ist soweit, ne, über 40 Jahren. Genau, der gerade eben erschienen ist und den wunderschönen Namen Love trägt. Und dann haben sich auch noch das passende Label dazu ausgesucht, nämlich Heavenly Recordings. Also was könnte besser laufen? Ich drücke Ihnen auf jeden Fall die Daumen, dass Sie nochmal so richtig schönen Erfolg haben und die alten Fans werden es auf jeden Fall dankend annehmen. Dann würde ich sagen, wir spielen noch einen zweiten und zwar den My Life in England Part 2, der das alles am Ende zusammenhält. Die Geschichte dazu habe ich bereits erzählt, also könnt ihr ein bisschen was damit anfangen. Hier nochmal Dexys Midnight Runners mit My Life in England Part 2. 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

Ja, Big Stars auf Radio Rüsselsheim mit der Alex. Und ich habe tatsächlich noch etwas für euch, und zwar eine ganze EP. Also ich spiele sie euch nicht in Gänze, natürlich nur in Auszügen, wie gewohnt. Aber nichtsdestotrotz bekommt ihr hier noch ein paar Neuangebote. Und den Act hatten wir hier auch schon in letzter Zeit mit einer Vorabsinge. Jetzt ist die ganze EP da, also sogar eine Deluxe-EP. Und sie stammt von Joel the Man, The Music, und heißt Soft Skin. Fast ausverkauft, aber noch lange nicht auserzählt, weil die erste Vinylpressung ihrer Debüt-EP Soft Skin kaum mehr zu bekommen ist, liegt die österreichische Songwriterin Joel the Man, The Music, nach. Mit Soft Skin Only Deluxe-EP erscheint jetzt, oder ist diese Woche jetzt die erweiterte Neuauflage erschienen, die 6 Bonus-Tracks ergänzt und die EP damit auf Albumlänge bringt. 7 Monate nach dem Original Release hat sich für Joe dabei vor allem eines bestätigt: leichter wird es nicht, soft zu bleiben. Aber wichtiger schon. Über 30 Konzerte hat sie seither gespielt, solo, im Trio oder mit 5-köpfiger Band, und dabei ein neues Verhältnis zu den eigenen Songs entwickelt. Ein Prozess, der sich jetzt auch akustisch in den Live- und Rework-Versionen der Deluxe-Edition niederschlägt. Ja, und wir spielen daraus natürlich auch was. Ich habe auch was aus dieser erweiterten Version, aber wir steigen erstmal mit was anderem ein, nämlich hier, ich hoffe, ich habe den richtigen ausgewählt, bin mir gar nicht mehr sicher, aber egal. Joe, the Man, the Music, Skinny Dipping soll hier unser Einlassticket sein in die EP.

Joe, the man, the music, hier bei Big Stars auf Radio Rüsselsheim. Die EP ist jetzt nochmal in der Deluxe-Version erschienen. Soft Skin, in Klammern Only, heißt sie. Und der Act, Joe, the man, the music, ist ambivalent. Eine Frau Mitte 20 zu sein und die Balance nicht zu verlieren. So wird aus einer Gratwanderung ein Tanz, denn ist da ein Weg, gehört er gegangen, irgendwo zwischen Coming of Age und autofuktuiertem Erwachsenen, zwischen vermeintlicher Vernunft und bestmöglichen unbelehrbaren Lebensoptimismus. Die Deluxe-Edition bringt 6 Bonustracks, die zuletzt veröffentlichte Single To Be Sexy, den kriegt ihr auch jetzt nochmal in der Bonusversion zu hören, den finde ich sehr gelungen. Ein akustisches Rework der Debütsinger Skinny Dipping, Just Your Toes, den bislang nur physisch erhältlichen Track In My Head sowie 3 Live-Versionen sind darauf enthalten. Für Joe, the man, the music sind die vergangenen Monate on the road auch Stoff für neue Musik gewesen. Man nimmt die Außenwahrnehmung viel stärker wahr, wenn man die Songs so oft und in verschiedenen Versionen live spielt. Ich habe teilweise ein ganz anderes Gefühl zu meinen eigenen Songs entwickelt. Das kann man wahrscheinlich nur als Musiker richtig nachvollziehen. Man kann sich zwar reindenken, aber wie es sich anfühlt, dafür muss man wahrscheinlich auf der Bühne stehen. Und da wird sie auch nochmal sein. Nämlich ja jetzt bald am 18. und 19. in Hamburg beim Reeperbahn Festival. Da kann man sie dann auch nochmal live erleben. Solange müsst ihr hier nicht warten. Ich spiele sie jetzt mit einem der Bonustracks To Be Sexy.

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1: Aber sowas von, ihr kriegt ja was auf die Ohren. Und zwar jetzt aus der unserer anderen Lieblingssektion, nämlich die des Kinos. Und da müssen wir mal kurz nach San Sebastian blicken, wo sich bereits alles einstimmt für das internationale Festival dort. Ist ja auch eines der renommiertesten. Und wir können auch besonders stolz sein, nämlich kein geringerer als Fatih Akin wird dort den Wettbewerb eröffnen mit seinem aktuellen Film, also der jetzt auch bei uns, Gott sei Dank, müssen wir nicht so lange warten, am 5. November dann ins Kino kommen wird. Geister heißt er und da geht es eher um was Poetisches. Es ist ja, meistens ist er ja doch sehr politisch und ich glaube, vielleicht ist es ja auch ein bisschen dem Alter geschuldet, dass er jetzt auch nicht mehr ganz der feurige Jungspund ist und jetzt ein paar

durchlesen, anschauen und vielleicht ganz planko, also wie ein unbeschriebenes Blatt da reingehen. Also Ohren zu halten, wer das nicht möchte. Und es geht eigentlich um zwei junge Leute, um die 20, die sich auf einer Abi-Party ineinander verlieben. Allerdings stirbt sie noch in derselben Nacht. Das ist der Ausgangspunkt der Geschichte. Aber damit ist sie noch nicht zu Ende erzählt. Und was dann passiert, das werde ich jetzt nicht weiter spoilern, auch wenn es da noch mehr Infos gibt. Ich bin jedenfalls sehr gespannt auf diesen Film und freue mich darauf, ihn zu sehen. Es sind natürlich noch andere Filme, die Werke anderer Regisseure, die heiß erwartet werden. Es gibt natürlich immer so ein paar, die aufgrund der Regisseure oder auch der Hauptdarsteller besonders entgegengefiebert wird. Und in diesem Jahr ist das zum Beispiel Milo von Nicole Garcia. Das ist ein französisches Drama, das wird wahrscheinlich eines der größeren Publikumsmagnete sein, da die Oscar-Gewinnerin Marion Cotillard die Hauptrolle einer Frau spielt, die frisch aus dem Gefängnis kommt und versucht, ihr Leben als Kellnerin neu aufzubauen. Dann gibt es einen neuen Film von Pablo Larraín, der ja auch schon in Berlin auf der Berlinale sehr, sehr erfolgreich war, mehrmals. Und sein Film, den er hier ins Rennen schickt, heißt My Sad Dad. Mis Muertos Tristes heißt im Original. Und nach Erfolgen wie Spencer und Maria widmet sich Larraín einem häuslichen Horror. Der chilenische Regisseur verfilmt eine Vorlage von Mariana Enriquez über eine Frau, die Geister der Verstorbenen in ihrer Nachbarschaft wahrnehmen kann. Also das Geisterthema zieht sich ein bisschen durch, gibt tatsächlich noch weitere. Und dann haben wir aber zum Beispiel hier einen Film von Mike Lee, also auch ein sehr renommierter Regisseur, der kommt mit Tender Loving Care, der mehrfach Oscar-nominierte britische Altmeister, man denke nur an Secrets and Lies, bringt ein neues, intimes Porträt der modernen Welt auf die Leinwand, das von Cineasten natürlich mit Spannung erwartet wird. Und last but not least haben wir eine weitere Version von Les Misérables. Diesmal von Fred Cavalier. Und sind Stars an Bord wie Vincent Lindon, Tahar Rahim und Noémie Mallon. Prominent besetzte Neuverfilmung des französischen Meisterwerks, die in San Sebastian ihre Weltpremiere feiern wird. Last but not least unter diesem Erwartungsranking ist ein Film von Hans-Peter Molland. Auch er schon bei der Berlinale vertreten gewesen. Er bringt so ein bisschen das skandinavische Flair mit dann. Crows of the Soil ist sein Werk im Wettbewerb, im Original Markens Grode. Ein norwegisch-deutsches historisches Drama mit Herbert Nordrum und Asta Kammer August in den Hauptrollen. Mehr wird hier noch gar nicht verraten. Unter den anderen Sektionen gibt es noch eine Nennung. Ein Film, der Fjord heißt, von Christian Mungiu. Und das ist ein rumänischer Autorenfilmer, der feiert die spanische Premiere seines neuesten Werks, das zuvor beim Filmfestival von Cannes mit der prestigeträchtigen Goldenen Palme ausgezeichnet wurde. Also kein Festival-Neuding, aber er schickt es nochmal ins Rennen. So, mehr cineastische News gibt's natürlich gleich, wenn ihr dranbleibt.

Ja, Big Stars auf Radio Rüsselsheim mit der Alex und unseren Kino-News. Und ich starte schon mal mit denen, die ihr nicht direkt anschauen könnt, weil sie noch nicht gestartet sind. Aber ich freue mich über die Ankündigung und dann könnt ihr euch ja ein bisschen mitfreuen. Und wir fiebern dann dem Startdatum entgegen. Ich habe mich gefreut, da hier über die Ankündigung von Schöne Seelen. Der wird Ende November starten, das kann ich euch schon verraten. Und die Hauptrollen alleine, die lassen einen schon schmunzeln, weil man sich schon auf die Darstellung freut. Das sind nämlich August Diehl und Josef Hader, auf die wir da in den Hauptrollen treffen. Ist bereits beim Filmfest München gelaufen und beim 5Seen Filmfestival und demnächst dann auch für alle beim Bundesstaat. Vielleicht leben die schönen Seelen in Lorette de Mar in den Tag hinein. Vielleicht lavieren sie verkatert durch Kaya. Genau benennt Regisseur Tom Schreiber, der gemeinsam mit Julia Janssen auch das Drehbuch verfasste, den Schauplatz nicht. Als ihr Held des Nachts ganz spontan in einen Reisebus steigt, ist auf dem Schild in der Windschutzscheibe allerdings in großen Lettern Costa Brava zu lesen. Dass Freddy kein Held im klassischen Sinne ist, ist zu dem Zeitpunkt, als er sich aus seinem Leben in einer trostlosen westdeutschen Großstadt stiehlt, bereits klar. Auch dass sich der etwa 50-Jährige leidlich in seinem prekären Leben eingerichtet hat. Die Eröffnung zeigt ihn beim Besuch der Mutter, die im Plattenbau zu Hause ist. Einen Bienenstich bringt er Beate vorbei, die ihn mit unter einer Plastikfolie drapierten Haar, die Farbe zieht gerade ein, empfängt, vor einem Röhrenfernseher sitzend über den Quizshows flimmern. Sie könne das Zeug allmählich nicht mehr sehen, klagt sie. Und zunächst ist nicht klar, ob sie den Kuchen aus dem Supermarkt oder die zahlreichen Dosen voll mit Energy Drinks meint, die Freddy gegen ein wenig Geld in der Fußgängerzone verteilt. Tom Schreiber und Julia Janssen betrachten ihren Freddy mit spürbarer Sympathie, auch wenn sich schnell herausstellt, dass ihr Film auch den Titel Aus dem Leben eines Taugenichts tragen könnte. Ähnlich ziellos wandert der hagere Mann in ausgeleierten Jeans umher, auch will Freddy nichts von irgendeiner bürgerlichen Ordnung wissen. Mit der poetisch überhöhten Welt eines Josef von Eichendorff aber hat Schöne Seelen nichts gemein. Einmal an eben diesem namenlos bleibenden Ort angekommen, zeichnet die Tragikomödie vielmehr ein melancholisch durchdrungenes Bild des grellen Partytourismus der 1990er Jahre. Vor Ort schlägt Freddy bei einem Freund aus früheren Tagen auf, der mittlerweile ein ruhigeres Leben als Automechaniker mit fester Freundin führt. Entsprechend verhalten reagiert Johannes auf den ungebetenen Besuch. Den Kontakt zu Herbert aber stellt er dennoch her. Und was für ein Kontakt das ist. Herbert mag sich mit einem etwas schweren gebeugten Gang durch die engen Gassen der ramponierten Stadt und ihre dunkel getäfelten Restaurants schleppen, doch man kennt ihn und bringt ihm zumindest in der deutsch-österreichischen Aussteiger-Community einen gewissen Respekt entgegen. Als einer der Besitzer des besonders bei Billigtourismus beliebten Palm Beach ist er eine örtliche Größe, wirkt mit seinem feinen Goldkettchen um den Hals und den weit aufgeknöpften dunklen Hemden aber auch ein wenig wie ein Möchtegern-Mafioso. Für Schöne Seelen entwickelt sich die von Josef Hader trotz aller Unliebsamkeiten mit allerhand Charisma gespielte Figur bald zu eigentlichen Herzstück. Fasziniert folgt man den Ambivalenzen dieses Aufschneiders, der Freddy zunächst in seiner Villa mit Mehrblick unterbringt, ihn dann aber schnell wieder hinauswirft und in eine schmucklose Mitarbeiterwohnung verdammt, als dieser selbst daran scheitert, während Herberts kurzer Reise nach Wien auf dessen geliebten Kakadu aufzupassen. Die alte Heimat ist ihm zu bieder, zu eng. Nur für den Zahnarztbesuch kehrt er noch zurück. Schöne Seelen setzt sich im Wesentlichen aus derlei genau beobachteten Vignetten über die Ausgestiegenen und Abgedrifteten zusammen, zeigt die große Freiheit abseits des Spießertums, das viel öfter nördlich des europäischen Südens beheimatet zu sein scheint, ebenso wie die Schattenseiten, Selbsttäuschungen und letztendliche Leere, die ihrem Versprechen innewohnt. Clubmitarbeiter Charlie
etwa wird von Herbert alsbald vor die Tür gesetzt, als er sich immer mehr im Strudel aus Drogen und durch feierten Nächten verliert. So viel des bürgerlichen Anstands muss augenscheinlich noch immer sein. Und Freddy schuftet bald selbst im Palm Beach, führt also ein Leben, das sich abseits von Strand und Meer kaum von dem in Deutschland unterscheidet. Ohnehin sieht sich das Sammelbecken für Suchende in seiner Existenz bedroht. Die Stadt will weg vom schmuddeligen Image. Die Bewohnerinnen und Bewohner fühlen sich zunehmend unwohl unter den Dauerbetrunkenen. Ob die Clublizenz um eine weitere Saison verlängert wird, ist damit unklar. Obendrein denkt Herberts langjähriger Geschäftspartner Rainer ans Aussteigen und spielt mit dem Gedanken, das Palm Beach zu verkaufen. Von alledem erzählen Tom Schreiber und Julia Janssen mit einer bestechenden Mischung aus feinem Humor und satirischer Schärfe, durch die doch stets das Mitgefühl für die Tragik dieser Lebensentwürfe durchscheint, über die man sich allzu leicht lustig machen und sich damit über sie erheben könnte. Dazu aber schwingen sie sich über die fast zweistündige Spielzeit niemals auf. Insofern hält der Titel, was er verspricht. So ramponiert die eine oder andere Hülle auch sein mag, so verquer jene oder diese getroffene Entscheidung des Menschen, der darin steckt, schöne Seelen versteht es, verständlich zu machen, warum sie tun, was sie tun, und lässt erahnen, wie sie geworden sind, wer sie sind. Am Ende schaut man selbst mit Sympathie auf die Eigenheiten der Aussteiger und ihre ziellose Sehnsucht, das, was auch immer sie daheim vorgefunden haben, hinter sich zu lassen. Also, ich finde ja immer, dass die Filme mit Josef Hader absolut sehenswert sind und eben genau diese Mischung aus Humor und Sarkasmus meistens vorherrscht, und die Drehbuchautoren und Regisseure scheinen das noch einmal mehr unterstrichen und gefördert zu haben. Und mit August Diehl an der Seite ist das eigentlich perfekt besetzt. Von daher jetzt schon mal eine absolute Empfehlung. Markiert euch den Kalender. Am 26.11. kommt dieser Film dann auch ins Kino.

Ja, Big Stars auf Radio Rüsselsheim mit der Alex und unseren Kino-Themen. Wir sind noch beim Ausblick und wir gucken noch ein bisschen weiter. Aber wenn ihr unter einer der ersten sein wollt, die Filme sehen, dann müsst ihr euch einfach auf Festivals begeben. Und eines davon ist das Filmfest Hamburg. Also es geht ein Fest, packe ich da mal mit drunter. Und da gibt es einen Film, der eigentlich erst im März nächsten Jahres anläuft. Am 18. genau genommen. Und der heißt einfach, ich sehe was, was ihr nicht seht. Der ist mit drei jungen Damen in den Hauptrollen, nämlich Saskia Rosendahl, Svenja Jung, die man ja auch immer öfter zu sehen bekommt, und Soma Püsal, Merit Becker noch zu erwähnen, die da auch mitspielt. Bisheriger Titel war übrigens Ameisen fressen kein Halva, aber jetzt startet er eben, ich sehe was, was ihr nicht seht, aber lief auch bereits auf dem Tribeca Festival in New York, da hatte er seine Weltpremiere und jetzt wird er eben auch auf dem Filmfest Hamburg starten, bevor er dann nächstes Jahr in die Kinos kommt. Die Geschichte ist folgende: Solveig, Lou und Yalda sind seit ihrer Kindheit unzertrennlich. Sie teilen ihre Träume und Geheimnisse. Als Solveig sich völlig unerwartet das Leben nimmt, bleiben nicht nur Yalda und Lou zurück, sondern auch Solveigs fünfjährige Tochter Sina und viele unbeantwortete Fragen. Wo soll Sina nun leben? Wer von ihnen stand Solveig am nächsten? Und wie konnte Solveig vor ihren Augen in eine solche Situation geraten, ohne dass sie etwas davon bemerkten? Während sie die Wohnung ihrer Freundin ausräumen, tauchen Lou und Yalda auf der Suche nach Antworten tief in ihre gemeinsame Vergangenheit ein und müssen lernen, auch um Sinas Willen einen Weg zueinander zu finden. Über drei Jahrzehnte hinweg erzählt Ich sehe was, was ihr nicht seht, die Geschichte einer außergewöhnlichen Freundschaft, die aus zärtlichen, schmerzhaften und hoffnungsvollen Momenten besteht und je auf die Probe gestellt wird. Einfühlsam beobachtet, voller Wärme und immer wieder mit Momenten von flirrender Leichtigkeit erzählt der Film von Verlust und Trauer, von den blinden Flecken unserer Erinnerung und von der allumfassenden Kraft der Freundschaft. Der Film Ich sehe was, was ihr nicht seht, ist das Spielfilmdebüt von Regisseurin Alisa Kolosova. Das auf eigenen Erinnerungen basierende Drehbuch stammt von Judith Rose Giavar. Getragen wird der Film von den so kraftvollen wie berührenden Darbietungen von Saskia Rosendahl, Svenja Jung und Soma Püsal. In weiteren Rollen sind dann, wie gesagt, Merit Becker und dann auch Merlin Rose zu sehen. Und ich denke, den kann ich euch guten Herzens auch ans Herz legen. Vielleicht mögt ihr ihn ja schon mal in den Hintergedanken behalten. Ich finde das Thema sehr spannend. In der einen oder anderen Form, glaube ich, betrifft es uns alle, auch wenn wir vielleicht nicht Freunde auf so tragische Weise verlieren, wie es hier im Film thematisiert wird, dann passiert es doch hin und wieder, dass Freunde sich so verhalten, wie man es nicht erwartet hätte und man sie wirklich fragt, was hat man eigentlich nicht gesehen. Also von daher ein wichtiger Film. Ich hoffe, dass er den richtigen Blickwinkel trifft und das werden wir dann feststellen, wenn er hier, spätestens dann, wenn er hier bei uns anläuft. Aber vielleicht habt ihr ja auch Gelegenheit, ihn auf dem Filmfest in Hamburg zu sehen. Also ansonsten am 18. März dann. Ich sehe was, was ihr nicht seht.

Big Stars auf Radio Rüsselsheim mit der Alex und unseren Kinoausblicken. Ein letzter Ausblick jetzt, bevor wir zu den Filmen kommen, die im Kino sind. Das werden nicht mehr so viele sein, weil wir nicht mehr so viel Zeit haben. Aber diesen kleinen Ausblick, der sei mir noch vergönnt. Er ist auch nicht mehr so weit weg. Am 8. Oktober startet er, The Social Reckoning. Ich mache es auch nicht so ausführlich, aber ich finde es auch ein wichtiger Film, betrachtet natürlich wieder den Einfluss von sozialen Netzwerken, genau. Und eigentlich geht es um einen älteren Skandal, aber wir haben ja Facebook natürlich und der sich mittlerweile selbst überholt hat, weil es ja viel aktuelleren noch gibt, in dem Facebook sich quasi verteidigen muss, da ihnen vorgeworfen wird, dass sie Jugendliche durch zu starke Einflussnahme quasi in den Selbstmord getrieben haben, was sie erstmal von sich weisen, aber eigentlich mit sehr, sehr schwachen eigentlich keine Argumente. Und das Social Reckoning nimmt also die sozialen Netzwerke nochmal in den Fokus. In den Hauptrollen haben wir hier Mikey Madison, Jeremy Allen White und Jeremy Strong und das Ganze unter der Regie von Aaron Sorkin. Fast 20 Jahre nach der Geburtsstunde von Facebook wirft das Social Reckoning einen kompromisslosen Blick auf die Schattenseiten des Tech-Giganten. Im Zentrum steht Frances Haugen, eine talentierte und idealistische Ingenieurin, die tief im Inneren des Unternehmens arbeitet. Sie entdeckt, dass die Plattform nicht nur harmlose Verbindungsarbeit leistet, sondern aktiv schädliche Inhalte duldet. Von Falschinformationen über politische Hetze bis hin zu Inhalten, die Jugendliche gefährden. Getrieben von dem Wunsch, Missstände öffentlich zu machen, wendet sich Haugen an den Wall Street Journal Reporter Jeff Horwitz. Gemeinsam begeben sie sich auf eine riskante Reise. Dokumente müssen gesichert, Beweise verschlüsselt, weitergegeben und mächtige Interessen herausgefordert werden. An der Spitze des Konzerns steht Mark Zuckerberg, der sein Imperium mit allen Mitteln schützen will. Das Ergebnis dieser mutigen Enthüllung, die Facebook-Files aus dem Jahr 2021, eine der brisantesten Mediengeschichten der letzten Jahre. Wie gesagt, die jüngsten Ereignisse unterstreichen das noch einmal leider sehr, sehr dramatisch. So, das sollte die letzte Vorankündigung für heute sein. Und dann schwenke ich direkt über zu einem Film, der diese Woche angelaufen ist. Leider auch ein ernstes Thema, ich kann es euch nicht ersparen. Und war auch so prominent besetzt, dass man nicht dran vorbeikommt. Es ist ein Film, der auch in Cannes gelaufen ist im Wettbewerb und mit der großartigen Sandra Hüller in einer der Hauptrollen und wiederum August Diehl ist auch mit dabei, David Striso, Hans Zischler und natürlich andere mehr. Das Ganze ist zu sehen im Vaterland. Die Schrecken der Vergangenheit sind noch nicht verarbeitet, da wird längst schon um die Zukunft gefochten. Vaterland, der neue Film von Pavel Pawlikowski, entfaltet sich aus diesem Zustand heraus. Erika Mann, das ist Sandra Hüller, reist darin im Jahr 1949 gemeinsam mit ihrem Vater Thomas Mann durch die verschiedenen Teile Deutschlands. Zunächst ins westdeutsche Frankfurt, später weiter nach Weimar in die sowjetische Besatzungszone. So jedoch hat es sich nie zugetragen. Tatsächlich unternahm der Literatur-Nobelpreisträger die Reise aus dem amerikanischen Exil gemeinsam mit seiner Ehefrau Katja Mann. Erika hingegen blieb der Fahrt aus Skepsis fern und ihr Bruder Klaus, das ist August Diehl, der im Prolog des Films mit seiner Schwester telefoniert, einsam und voller Bitterkeit auf die Welt und die Zeiten blickt, war bereits tot, als der Vater in die einstige Heimat zurückkehrte. Pavel Pawlikowski, der das Drehbuch gemeinsam mit Hendrik Handlöken geschrieben hat, interessiert sich aber ohnehin weniger für historische Exaktheit als für seelische Zustände und die politischen Verwerfungen eines Landes, das nach dem Nationalsozialismus erst allmählich wieder Gestalt annimmt. Den Manns, die Deutschland nach 1933 schrittweise verließen, ist es fremd geworden. Doch auch die große Literatenfamilie selbst begreift Vaterland nicht streng als biografisches Objekt, sondern nutzt sie überzeugend als Spiegel deutscher Nachkriegswidersprüche.
als Thomas Mann sowohl im Westen als auch im Osten den Goethe-Preis respektive den Goethe-Nationalpreis entgegennimmt, präsentiert sich Frankfurt amerikanisiert, geschäftig, beinahe fiebrig darum bemüht, wieder Normalität auszustellen, obwohl ehemalige Nazis längst wieder fester Teil dieser neuen Ordnung sind. In Weimar dagegen dominieren Uniformen und ein Friedenston, unter dem der alte deutsche Militarismus doch noch immer spürbar bleibt. Beide Systeme wollen Thomas Mann für sich beanspruchen. Die einen hoffen auf ein Bekenntnis zum kapitalistisch geprägten Liberalismus. Die anderen versuchen, ihn als humanistischen Vorläufer des Sozialismus zu vereinnahmen. Inmitten dieser politischen Grabenkämpfe richtet Vaterland den Blick allerdings zugleich auf jene deutsche Bürgerlichkeit, die in Thomas Mann ihre vollendete Form findet. Schon der Titel verweist auf die zwei Ebenen, die im Film fortwährend elegant ineinander übergehen. Das Land selbst, das um eine neue Identität ringt und den Vater als bestimmende Instanz, die Identitäten formt, gar zu deformieren vermag. Denn in ihm, diesem großen Genius, bündeln sich der Drang zum Bedeutenden, moralischer Ernst und der Wille zur Repräsentation, zu einer Haltung, deren Strenge kaum Milde zulassen kann. Sichtbar wird das besonders nach der Nachricht vom Tod des entfremdeten Sohnes Klaus, der sich in der filmischen Interpretation im fernen Cannes das Leben nimmt, als Vater und Tochter gerade in Frankfurt sind. Während Erika die Reise abbrechen möchte, hält Thomas unbeirrt am Ablauf fest und betont an einer der wenigen Stellen, an denen er die bürgerliche Nüchternheit durchbricht, dass es nun um etwas historisch Größeres gehe als den Tod eines lebensmüden Drogenabhängigen. In einer der symbolisch wirkmächtigsten Szenen besucht der Literat stattdessen Goethes Sterbezimmer, betrachtet Totenmaske wie Erinnerungsstücke mit beinahe ehrfürchtiger Konzentration, während die Vorbereitungen für die Beerdigung des eigenen Sohnes seltsam fern wirken. Das ist keine offene Grausamkeit, wie sie etwa Michael Haneke in seinem mehr als drei Jahrzehnte früher angesiedelten deutschen Historiendrama Das Weiße Band beschreibt, und lässt doch den verhängnisvollen Drang zur Disziplin, Pflicht und Autoritärem erkennen. Pavel Pawlikowski zeigt Thomas Mann somit als jemanden, dessen Literatur den Humanismus gegen die Barbarei verteidigte, der sich von diesem Deutschland absetzen wollte und ihm zugleich auf irritierende Weise ähnelt. Greifbar wird das vor allem im Zusammenhang mit Erika, dem eigentlichen Kraftzentrum dieses Films. Sandra Hüller spielt sie hervorragend und mit kontrollierter, doch fragiler Schärfe. Beinahe jeder Blick scheint zugleich Fürsorge und stille Anklage zu enthalten. Sie korrigiert die Reden des Vaters, legt ihm die Kleidung heraus, rasiert ihn morgens und kommentiert trocken, er hätte mehr Gepäck dabei als die Dietrich. Selbst die intimsten Momente wirken choreografiert, genauestens organisiert, beinahe verwaltet, weil es der Vater wohl so will. An einer Stelle wirft Erika ihm dann tatsächlich dessen olympische Weisheit und eleganten Formulierungen vor und bringt damit die Tragik dieser Beziehung, die spürbar von Liebe durchzogen ist und doch stets auf Distanz bleiben muss, präzise auf den Punkt. Gemeinsam mit Kameramann Lukas Zahl filmt Pawlikowski all das in seinem mittlerweile unverwechselbaren Stil und setzt erneut auf jene strengen Schwarz-Weiß-Kompositionen, die schon Ida und Cold War, Breitengrad der Liebe, prägten und bei aller Präzision der Inszenierung doch immer genug Platz lassen, um Gedankenräume zu öffnen und immer wieder verharrter Blick dabei auf verlorenen Gesichtern großer Schauspieler, über denen ständig das Gewicht der Geschichte zu hängen scheint. Seine größte Kraft entwickelt Vaterland jedoch dort, wo der Film über die historische Situation hinausweist. Im Zentrum steht letztlich ein konkreter Widerspruch zwischen der Autorität eines Intellektuellen, der in großen Reden für Humanismus und Verantwortung eintritt, und der Frage, was davon im Privaten tatsächlich Bestand hat. Darin berührt der Film eine Debatte, die bis tief in die Gegenwart reicht. Wie sehr Kunst und intellektuelle Arbeit sich zur politischen Wirklichkeit verhalten müssen und was ihre Ansprüche tragen, wenn sie sich der unmittelbaren Einlösung entziehen. Die Familie Mann erscheint so weniger als tragische Ausnahme, denn als früher
Kristallisationspunkt einer Spannung, die sich bis ins Heute fortschreibt. Ja, tatsächlich eine Diskussion, die immer wieder weitergeführt wird. Und von daher sollte sich jeder mal darauf einlassen, um zumindest einen Standpunkt dazu zu gewinnen. Vaterland, also diese Woche angelaufen.

Er hat Big Stars auf Radio Rüsselsheim mit der Alex und dem letzten Kinotipp für heute, den ich auch relativ knapp halte. Er läuft demnächst an, ist am 1. Oktober im Kino. Dann gibt es wahrscheinlich auch noch ein paar mehr Infos. Aber es wird mit Sicherheit die Kinokassen klingeln lassen, denn alleine der Fakt, dass Anne Hathaway, Dakota Johnson und Josh Hartnett in den Hauptrollen zu sehen sind, sind ja quasi schon Garanten. Der Film heißt Verity, dunkle Geheimnisse, und basiert auf Colleen Hoovers Bestseller. Und der erzählt, dieser ebenso verführerische wie fesselnde Psycho-Thriller, die Geschichte der renommierten Autorin Verity Crawford. Das ist Anne Hathaway und Loan Ashley, Dakota Johnson, einer bislang recht erfolglosen Schriftstellerin, die auf das abgelegene Anwesen der Crawfords zieht, um für Verity als Ghostwriterin zu arbeiten. Nachdem Loan scheinbar Verities erschreckende autobiografische Aufzeichnungen entdeckt, gerät sie in einen Strudel verstörender und verwirrender Geständnisse über Veritys Ehemann Jeremy und ringt damit Fiktion von Realität, Manipulation von Anziehung und Gelegenheit von Besessenheit zu unterscheiden. Also, ein bisschen Popcorn-Entertainment ist ja auch nicht schlecht. Das braucht man auch zwischendurch mal immer wieder, um sich von den schweren Themen zu erholen. Ihr braucht hoffentlich keine Erholung und schaltet dann wie gewohnt nächste Woche wieder ein, wenn es hier heißt The Big Stars. Und zum Ende entlasse ich euch noch mit einem der schönsten Songs von einer Sängerin, die uns leider viel zu früh verlassen hat. Viel Spaß noch und genießt Lightning von Astrid North, eure Alex.

0: Ja, einen wunderschönen guten Abend und hallo und zu Alles geht extra aus den neuen Räumen im Opelwerk. Und eigentlich sollte jetzt, zumindest so steht's auf dem Programm, Rock and Blues kommen. Aber ich vertrete derzeit ja die Sendezeit. Und so lange kommt Alles geht extra in der Sendezeit von Rock and Blues. Und falls die Marita zuhört an der Stelle, viele Grüße von hier aus den neuen Räumen. Das eben war Menschlichkeit, und zwar hätte das in der letzten Sendung eigentlich noch hinten auf die Liste gehört, aber das hat dann nicht mehr gereicht und deswegen heute als Start Phoenix mit Menschlichkeit. Und an der Stelle fange ich jetzt gleich mal an zu grüßen, bevor ich das verpasse. Also, den Alvin in Herrenberg möchte ich grüßen. Da weiß ich, dass er zuhört und sagt, ich bin heute dabei, ich bin am Start. Die Cora aus Berlin, dein Wunsch kommt übrigens jetzt gleich danach. Den André von oberhalb der Baumgrenze, die Uli hier im Hasengrund, Hilde und Theo, die eigentlich vorbeikommen wollten. Ich sehe euch nicht, bis jetzt noch nicht. Die Gisela in Königstetten, die Linda, Sandra und Lorenz aus der Nähe von Bonn-Siegburg und mein Kollege Jürgen, der eben vor einer Viertelstunde gegangen ist und gesagt hat, ich schalte mich noch ein bisschen dazu. Und unsere beiden Techniker, die da draußen gezwungenermaßen zuhören müssen, weil im Moment, heute ist ja der erste Tag hier im neuen Studio, will man noch ein bisschen gucken, ob das technisch alles so richtig abläuft. Bis jetzt scheint es ja so zu sein, dass das fast wie in Butter läuft, habe ich gehört. Und jetzt geht's weiter, Koro, mit deinem Wunsch. Ist ja eher ein trauriger, also nicht unbedingt ein trauriges Lied, aber ein trauriger Anlass, weil Dolly Parton nicht mehr unter uns ist. Und du hast dir gewünscht, Light of a Clear Blue Morning.
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Ja, das war Dolly Parton für die Choro, die sich auch bedankt für den Wunsch, nicht zu danken. Es wäre ja sowieso dran gewesen. Ich bin immer ein bisschen überrascht bei Musikern, Entertainern, wenn die dann nicht mehr unter uns sind. Und bei manchen, die einfach einen mega Bekanntheitsgrad haben, denke ich manchmal, und auch ganz viel Beliebtheit, habe ich dann zum Beispiel erwartet, mir ging es immer so, wo ich dachte, jetzt habe ich einen Hänger, als die Simply the Best ist einer ihrer Hits, mir fällt doch gerade der Name nicht ein, ja, aber ihr wisst, von wem ich rede, ja. So, und damals habe ich immer gedacht, ja, das wird so ein absolutes Ding geben. Und ich hatte das Gefühl damals, als sie dann nicht mehr unter uns war, es war gar nicht unbedingt so ein wahnsinnige Hysterie, wie das manchmal so passiert. Oder es gab nicht so viele Sendungen, Anteilnahme. Und jetzt bei Dolly Parton, da habe ich das jetzt zum Beispiel anders wahrgenommen, hätte ich aber überhaupt für mich nicht erwartet. Und das ist sehr, sehr häufig immer doch etwas verdreht, würde ich mal sagen. Ja, und Tina Turner, ja, es ist gut, dass meine Stammhörer mir immer sowas zuflüstern. Keine Ahnung, warum ich jetzt einen Hänger hatte und nicht auf Tina Turner kam. Danke nach Berlin, anbei. Ja, dass das oft so verdreht ist, das wundert mich immer wieder aufs Neue. Bei Anna von Rosenstolz zum Beispiel, ich glaube, das war die

Veränderungen, also einen großen Dank an die Techniker. Und ich würde sagen, ein bisschen ungewohnt ist es durchaus noch. Also diese cozy Wohnzimmer-Atmosphäre, die ich drüben gefühlt habe, habe ich noch nicht, aber das wird. Und jetzt geht's weiter mit einem Wunsch, einem Geburtstagswunsch von Angard Junior aus Raunheim, verliebt in mich.

Ja, das war ein Geburtstagswunsch von der Angard aus Raunheim. Ich bin verliebt in mich. Ich bin am liebsten ich. Ja, das ist ein zarter Hinweis, dass wir vielleicht so unsere Etiketten mit der Zeit immer mehr so ein bisschen abkratzen, weil drunter ist ja immer ich, jeder für sich. Und ich soll nochmal die herzlichsten Grüße und Dank aus Berlin von Coro an die Techniker ausrichten, die ja gezwungenermaßen zuhören müssen. Also hören sie ja auch die Dankesgrüße aus Berlin speziell für die Techniker. Ja, schön, dass an die aus Berlin auch gedacht wird. Und jetzt hören wir Enno Bunger, Niemand wird dich retten, gefolgt von einem Wunsch aus Wiesbaden vom Reinhold: Nein, meine Söhne gebe ich nicht.

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5: Ja, das war ein Wunsch vom Reinhold aus Wiesbaden. Und er hat es sich auch mit einem besonderen Hintergrund gewünscht. Und ich soll das auch dazu sagen. Nämlich, dass es viele Radiostationen gibt, die dieses Lied nicht spielen wollen. Also viele größere Radiostationen. Und er hat sich dann aufgeregt und hat gesagt, würdest du es denn spielen? Und habe ich gesagt, ja, weil ich immer für Frieden stehe. Und weil es ein wunderbares Lied ist. Und als ich gehört habe, dass man dieses Lied auf so eine Art Index gesetzt hat und ihm den Namen Friedenskitsch verpasst hat, habe ich gedacht, ich möchte dieses Wort nochmal über die Lippen bringen. Frieden und Kitsch, das sind zwei Wörter, die gehen gar nicht zusammen.
6: Nee. Ja, das ist natürlich wahr. Das ist eins meiner Lieblingslieder. Am Mikro ist jetzt Hilde Nais. Entschuldigung, wir haben gerade ein bisschen uns ausgetauscht. Ich kann mich jetzt nicht zurückhalten, nach dem, was Stefan gerade gesagt hat. Ich finde das eigentlich sehr schade, dass man Texte, die eigentlich wirklich auch einen Tiefgang haben, die was aussagen sollen und die vor allen Dingen uns Menschen auch berühren sollen, so einfach auf eine Liste setzt und sagt, das ist Kitsch oder was weiß ich, wie immer sie das bezeichnen oder es passt nicht zu unserer Gesellschaft. Nein, es ist heute in der heutigen Zeit, denke ich, einfach noch ungeheuer wichtig, dass es solche Titel und Tiefgänge in der Musikbranche gibt.
5: Auch dann, wenn man in Deutschland gerne Waffen verkauft. Auch dann und besonders dann ist es so. Und ich freue mich, dass du da bist, Hilde. Meine Radiokollegen haben gesagt, sie kommen heute am ersten Tag mal kurz vorbei. Und der Theo ist ja auch da. Den kennt ihr nämlich alle schon aus den Jingles, die er für mich gemacht hat. Und vielleicht will er ja nachher auch noch kurz was sagen. Er hält sich sonst immer so arg zurück. Aber ich finde, man sollte ihn mal ins Mikro locken. Er kann unglaublich toll Stimmen nachmachen, aber das wisst ihr ja schon. Und jetzt mache ich weiter mit dem nächsten Song. Paul Karrack, Satisfy My Soul. Paul Karrack ist übrigens einer der beiden von Mike and the Mechanics, die früher Genesis waren. Und er macht aber auch Solomusik und verdammt gute.
7: We want to continue with a song now from an album we did a few years ago. First one where we sort of produced for our own label, and this one is called Satisfy My Soul.

0: Das war Paul Karak, Live Satisfy My Soul. Ich wurde gerade noch von dem Techniker noch mal ein bisschen eingewiesen. Wir haben an unserer Eingangstür zum Büro, da ist so ein grüner Kasten.
1: Ja.
0: Und er sagte, auf keinen Fall runterdrücken, weil sonst muss ich hier anrücken. Und dann sage ich, aber das ist ja so ein bisschen so eine Eingangstür, wo jeder automatisch an einen Türgriff fassen darf. Ja, ich weiß, Stefan, hast du recht. Wir werden da auch noch ein großes Schild und eine Stange anbringen, die aber noch nicht da ist. Also falls irgendeiner von den Kollegen das hört, an der Eingangstür, wenn ihr den Summer anmacht und die Tür dann aufgeht, einfach mit der Handfläche aufdrücken, nicht den Griff anfassen. Auf keinen Fall. Und nachher gibt's vielleicht noch ein paar andere Hinweise, weil Theo zuckt gerade ganz wild, aber weil ich nicht weiß, was er will, das können wir nachher noch machen. Also das nochmal zur Tür, ganz wichtig. Und wir hatten es anscheinend schon zweimal, habe ich gehört, jetzt in der kurzen Zeit, dass jemand eben doch im Reflex, das macht man ja auch im Reflex, und aber die technischen Schwierigkeiten werden sich legen. Jetzt habe ich zwei Lieder zur Auswahl und ich würde sagen, einmal habe ich Bruttosozialprodukt von Geier Sturzflug und einmal habe ich Roger Cicero. Hilde, was willst du denn von den beiden? Sag doch.
1: Erstes.
0: Das erste?
1: Ja, weil wir haben ja im Moment gerade so die politische Diskussion. Und ich glaube, es ist ganz wichtig, den Menschen klarzumachen, dass irgendwo auch eine Grenze ist. Und dass man nicht einfach nur bestimmt und sagt, die arbeiten zu wenig, was ein Quatsch. Also wir haben alle schon genug gearbeitet. Und die, die jetzt arbeiten gehen müssen, tun das ebenso. Viele unbezahlte Überstunden, freiwillig ihrem Chef entgegenkommt, viele Sachen mehr. Und deswegen, denke ich, ist das Lied ganz gut. Aber Cicero ist natürlich auch toll.
0: Dann hängen wir den danach dran.
1: Ja.
0: Und es ist ja auch so, wenn man viel arbeitet, dann ist es ja so, weil wir Menschen nach einem Belohnungssystem funktionieren, automatisch. Genau. Und wir dann aber diese Belohnung gar nicht so fühlen, weil so viel, aus welchen Gründen auch immer, abgezogen wird, dann ist die Motivation, besonders fleißig zu sein, die schwindet dahin. Und das ist ja auch etwas, was so gerne verschwiegen wird.
1: Ja, vor allen Dingen die vielen daraus resultierenden kranken Menschen.

eine Nummer zu groß für uns zwei oder das ist zu schön, um wahr zu sein. Da kann ich aus eigener Betroffenheit sagen, aber deswegen habe ich das Lied nicht ausgesucht, sondern es ist einfach auf die Liste geraten, weil die Uli so gern Roger Cicero hört. Aber es war ein paar Tage vor Weihnachten 2018 und ich habe es bis heute nicht verdaut. Und es gibt diese Nummern, die viel zu groß sind und die einen so aus der Kurve hauen, dass man Jahre später noch denkt, es wäre gestern gewesen.

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1: Ja, das ist der Jingle für Radio Rüsselsheim, genauer gesagt für Stefan Offenbrecher, unser Mann am Mikrofon, der uns jeden Dienstag in der Zeit von 21 bis 23 Uhr begleitet, nämlich musikalisch. Und nicht vergessen, Dienstag ist rum, aber der Mittwoch kommt bestimmt von 12 bis 14 Uhr wieder mit unserem Stefan. Und nun der nächste Titel von Eisbrecher. So bist du. Das ist richtig.
2: Und dass der Theo natürlich mit Absicht meinen Namen falsch gesagt hat und mit Absicht das Lied falsch angesagt hat, das ist einfach Theo.
3: Das lassen wir jetzt als Witz stehen.
1: Wie ihr lebt und lebt.

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0: Ja, das war die Coverversion von Eisbrecher. Wie hat's dir gefallen, Hilde?
1: Ja, war eigentlich ganz toll, aber ist natürlich ungewohnt. Ne? Das Original ist ja sehr schmusig, sehr empathisch, sehr einfühlsam. Das führt zum Umarmen. Bei ihm ist da schon so ein bisschen mehr Power drin und auch, also für mich so die klare Aussage, irgendwie, das kann auch wieder sich trennen. Ne?
0: Und Michael Holm, das war ja so ein bisschen, es ist ja schon aus deiner Zeit damals, ne?
1: Ja.
0: Und das war ja auch ein Riesenrenner damals, ne?
1: Stimmt,
0: ist ja.
1: Ist
0: ja auch oft gecovert worden. Und, aber ich jetzt natürlich als Vertreter der neueren Zeit, ich lieb ja diese verrauchten 20, 40 Zigaretten am Tag Stimmen. Je verrauchter, desto besser manchmal oder sowas. China Nanini, da weiß man ja,
1: ja
0: auch, die kann nur rauchen, wenn man so eine Stimme hat. Und dann ist es ja so, dann lohnt sich jede Zigarette.
1: Ja, genau.
0: Ja, jetzt machen wir weiter mit einer Stimme, die jetzt überhaupt nicht so wahnsinnig verraucht ist. Ja, die habe ich das jemand vorgespielt und sie sagte dann, ja, also die, was sind das für eine Frau? Und ich war dann gleich bestürzt und sage, das ist keine Frau. Echt? Echt jetzt? Ich weiß nicht, ob es euch dann auch so geht, weil ich habe es ja jetzt vorher gesagt und dann geht man ja nun mal anders damit um.
1: Ja,
0: aber für mich war das eindeutig ein Mann, aber ich habe damals auch gleich das Video gesehen und für jemand anders, der es gehört hat, war es erstmal eindeutig eine Frau. Na gut, ihr werdet selber hören. Cigarettes after sex.

0: Ich würde sagen, das ist der absolute Song für die Kategorie durchnächtigt, kippengeprüft und echt. Und deswegen ist es auch ein Song für mich. Und ich würde jetzt weitermachen, wenn ihr auch mitgeht, weil ihr seid ja schließlich jetzt auch da. Ich würde jetzt gern mal für die wieder ein bisschen so aufrocken, bevor wir tiefer in die Sessel fallen, mit Klaus Lage und Tausend und eine Nacht.
1: Yes.
0: Yes? Okay, also ein Yes haben wir. Ich habe das zweite und bei DSDS ist es ja immer so, wenn man drei Yeses hat, dann geht es weiter.
2: Und hier ist das zweite Yes, dritte. Auf jeden Fall.
1: Dritte. Mein Mann hat Schwierigkeiten, der will die Leute heute nur veräppeln.
0: Ja, die ganze Zeit. Also Theo, das geht so nicht weiter.

0: Ja, das war Klaus Lage, 1001 Nacht. Und jetzt hat Theo noch ein bisschen das Büro inspiziert und hat dann gesagt, Stefan, du solltest vielleicht noch sagen, da ist noch mal so eine Tür mit so einem grünen, gefährlichen Kasten. Ja, und das ist vielleicht was für unsere Raucher, weil das sieht so aus, als ob dahinter, da geht zwar die Nottreppe runter, aber man hätte auch das Gefühl, was für ein schöner Raucherplatz.
1: Ja, die Frage von mir kam auch gleich bei Andreas.
0: Und da würde man denken, Mensch, das ist doch super, bisschen frische Luft und du bist auch nicht weit weg vom Mikro. Aber nein.
1: Nein.
0: Also absolut Todeszone.
1: Ja.
0: Und bloß nicht anfassen. Und da ist das Gleiche. Würde, wenn man da den Türgriff runterdrückt, wohl auch einen Alarm auslösen. Also würde das dann heißen, für die Raucher, es geht nur, dass man dann zu zweit im Studio ist, so wie ich. Ich könnte jetzt einfach dich hier hängen lassen und runtergehen.
1: Oh.
0: Oder man muss dann eben so eine 10-Minuten-Nummer einbauen. Das mache ich auch manchmal. Aber ich habe heute, glaube ich, so ein langes Teil nicht auf der Liste. So, also das nochmal für alle, die hier öfter ins Radio kommen oder mal als Gäste mitkommen. Merkt euch einfach diese grünen Kästen und die zwei Türen, wo sowas dran ist, bloß nicht anfassen. Und da wird auch noch ein großes Achtungsschild hinkommen.
1: Ja.
0: Ich bin sicher, wir werden den Andreas mehrmals genervt hier dann auffinden, dass es dann doch passiert. Und dann wird er irgendwann sagen, ich habe jetzt den Faxen dick und wird ein ganz großes Schild schon hinmachen. Ja.
1: Das macht der Vorstand, hat er mir erklärt. Wir hatten das nämlich angesprochen. Also das sind Entscheidungen, die der Vorstand trifft und der muss auch die Schilder besorgen. Das ist ganz wichtig nochmal zu erwähnen, gerade für die Sendenden. Nicht, dass der arme Andreas jetzt überhäuft wird mit Anfragen, wenn diese Schilder denn endlich angebracht seien, dass es nicht zu Notalarmen kommt.
0: Gut, jetzt würde ich mal sagen, genug der Gefahren. Und jetzt hören wir Andrea Bocelli und Judy Weiss mit einem meiner Lieblingslieder. Das mag ich schon seit 20 Jahren und ich werde es auch noch in 50 Jahren mögen. Vivo Perlé. Da geht's nämlich um die Liebe zur Musik.

das war Vivo Perlé, Andrea Bocelli und Judy Weiss. Und die Begeisterung war auch hier im Studio groß und zu hören, weil Theo trällerte munter mit. Und jetzt wird's mal wieder Zeit für einen, wie ich das immer nenne, einen kleinen Flottendreier zwischen Procol Harum, Freddie Mercury und Kerstin Ott. Die kommen jetzt hintereinander und der Theo macht die Technik und die Hilde und ich gehen einfach mal ein bisschen runter an die frische Luft.

0: Ja, das war Kerstin Ott. Davor hatten wir Queen. Und davor hatten wir diese wunderbare Live-Version von Procol Harum im Jahr 2016. Und ich war sehr, sehr erstaunt, mit welcher kraftvollen Stimme er das dort vor so vielen Menschen abgerockt hat. Das ist nicht selbstverständlich. Und ich hatte das Gefühl bei dieser Live-Version, da war nichts verloren, sondern eher noch was draufgepackt an Stimmvolumen und Inbrunst, wie er das auch gesungen hat. Und jetzt sind wir auch wieder zurück, die Hilde und ich. Und ich hatte mir unten überlegt, aber dann habe ich gedacht, nee, ich frag das nicht unten, ich frag dich das hier. Wann sendest du denn wieder, Hilde?
1: Nächste Woche Freitag in der Zeit von 16 bis 18 Uhr. Und zwar sah wir aktuell mit einem sehr interessanten Sendegast, Dr. Werner Neumann. Und da geht es um Dinge, die für uns alle sehr wichtig ist, nämlich um Strom, Geld und die Frau Reiche, Ministerin Reiche, und die Politik, die in Berlin gemacht wird. Und heute war zum Beispiel im Hessischen Landtag eine Demonstration genau wegen all diesen Dingen von den BUND-Leuten und von vielen anderen auch.
0: Ja, ich finde es schön, dass du dich diesen Themen widmest. Ich mache dann eher so die anderen, weil ich die Nerven dafür nicht hätte und die braucht man, ja. Und aber ich finde es gut, dass du das machst und das kompliziert sich ja dadurch, dass jeder so ein anderes Steckenpferd hat, ja.
1: Genau, und das ist ja das Schöne gerade bei Radio Rüsselsheim, dass wir so vielfältig sind, finde ich, und dass wir vom Mainstream abweichen und das bringen, was die Menschen wirklich interessiert oder doch, je nachdem, verschiedene Gruppen, die dann auch konstant immer wieder reinhören, die auch jetzt mittlerweile, und das will ich mal weitergeben, schon morgens, wenn sie aufstehen, das Radio Rüsselsheim einschalten, während sie duschen, während sie sich fertig machen, unterwegs im Auto oder in der Bahn dann über Handy weiterhören. Das heißt also, wir haben den Hörerkreis, Gott sei Dank, erweitern dürfen. Wir haben Norddeutschland mit dazu gekriegt und vieles andere mehr. Und dafür bin ich sehr dankbar. Das zeigt, dass jeder Kollege und jede Kollegin, die das im Ehrenamt tut, das versucht, das Beste rüberzubringen, um die Hörer und Hörerinnen wirklich ja auch daran festhalten zu können an unserem Sender.
0: Auch wenn ihr uns ja leider nicht mehr über UKW hören könnt und hören werdet, weil das ist ja, außer dass wir diese Woche dann noch mal kurz draufgeschalten wurden, aber das ist ja leider Vergangenheit. Und wenn ihr im Auto natürlich uns auch hören wollt, und da ist das ja oft mit dem Stream nicht so einfach, mit dem Abbrechen und so weiter, die älteren Karren werden noch kein DAB-fähiges Autoradio haben, das ist schade, ja. Aber der eine oder andere wird das sicherlich nachrüsten und wir sollten ja immer mal wieder ein bisschen Werbung für DAB Plus, für unsere Frequenz machen. Und ansonsten könnt ihr uns natürlich von zu Hause immer mit dem Livestream hören, aber das UKW ist leider Vergangenheit. Ich habe das sehr bedauert, dass das so ist.
1: Ja,
0: und wir gehören jetzt zu den ersten Radiostationen. Sie haben ja mit Hessen und Rheinland-Pfalz angefangen,
1: ja,
0: die runterzufahren. Aber die anderen freien Radios und kleinen Sender werden in den nächsten Jahren sukzessiv auch vom Netz genommen. Und jetzt mache ich weiter mit Trafi Deutscher. Herz an Herz Gefühl und danach wird's ein bisschen rockiger, unheilig und Brot und Spiele.
1: Schön.

0: Das war Trafi Deutscher und Herz an Herz Gefühl. Und ich hatte ja schon unheilig angesagt. Und das kommt jetzt auch gleich. Aber der Theo hat gerade noch angefangen, mir zu erklären, du könntest den Hörern sagen, ich habe da eine Idee und so weiter. Und quatschte was von dem Stick. Und dann habe ich gesagt, Theo, sag's ihnen doch selber.
1: Ja, das würde ich gerne tun. Also, wenn ihr interessiert seid und ein kleines bisschen technisch begabt, dann könnt ihr euer Smartphone über USB-Kabel mit dem Zigarettenanzünder verbinden. Somit bekommt ihr entsprechend Stromzufuhr. Und mit einem kleinen Kabel, nämlich genannt 3,5 Kopfhörerkabel, kennt jeder, seitdem es Transistorradios gibt, diese kleinen Dinger, einfach mit dem Radio im Auto verbinden. Da gibt es auch einen Klinkenbuchse. Die steckt man dort ein und dann kann man über die Autolautsprecher Radio Rüsselsheim oder auch andere Sender genießen. Probiert's mal aus. Wichtig, Stromzufuhr, USB-Kabel in Zigarettenanzünder und dann 3,5er in das Radio, Autoradio gesteckt. Dann habt ihr einen vollen Hörgenuss.

0: Ja, das war unheilig oder wie man auch ihn nennt, der Graf.
1: Ja.
0: Mit ungewöhnlich deutlichen politischen Worten.
1: Genau, und das finde ich auch gut.
0: Und jetzt wird's noch mal ein bisschen kuscheliger. Dire Straits und Ticket to Heaven.

0: Ja, das war der liebe Mark Knopfler, als er damals noch bei Dire Straits war. Aber da hat das schon ein bisschen so reingestrahlt in Dire Straits mit dem Country, das er sehr gerne mag. Und ich weiß nicht, ob das der einzige Grund war, dass das das Ende von Dire Straits war. Zumindest die Kollegen auseinandergegangen sind. Aber da Mark Knopfler nach wie vor und auch die anderen immer noch so klasse Sachen machen, ist mir bei Dire Straits ist in dem Fall wurscht. Die waren als Dire Straits gut und die sind weiterhin gut und scheinen eben einfach alle Talent zu haben. Und viele kreative Köpfe verstehen sich da manchmal nicht so gut. Das kennen wir ja auch, das gibt's ja schon so öfter. Und jetzt haben wir nur noch knapp 11 Minuten und ein Wunsch ist heute auf jeden Fall auch noch offen vom Tizian und den möchte ich dir auch spielen. Und zwar hast du dir Konstantin Wecker gewünscht und Sage Nein. Und das machen wir jetzt auch. Hier ist er.
1: Die 70er, gell? Das ist schon gute Zeit. Ja, komischerweise wird man, wenn man so ein 68er ist, wird man in den letzten Jahren immer so als Alt-68er bezeichnet. Niemand, da ist eine gewisse Gemeinheit dahinter. Bei Alt-70er sagt kein Mensch. Gell? Dabei wird da vergessen, bei dem allgemeinen 68er-Bashing, das zurzeit sich so breit macht, da wird ganz bewusst oft die Tatsache vergessen, dass wir anfangs in erster Linie gegen diese unsäglichen Verstrickungen der Nazi-Seilschaften in Politik und Wirtschaft rebelliert haben. Und damals hätten wir nie gedacht, dass man sich 40 Jahre später mit einer neuen Generation von hirnamputierten Faschisten wieder herumschlagen muss.

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0: Ja, das war der Wunsch vom Tizian Konstantin Wecker und sage nein. Du hast gleich gesagt, spontan, wo du das gehört hast, starkes Lied, kanntest du schon?
1: Ja klar, wer das nicht kennt, der hat was verpasst.
0: Gut, vielleicht sind ja jetzt ein paar, die es trotzdem noch nicht kannten. Und ja, bei manchen Liedern ist das tatsächlich so, wer es noch nicht kennt, hat was verpasst. Und wir verabschieden uns jetzt. Gleich kommt mein Kollege und seine Sendung Hauptsache Hart. Und ich habe gedacht, wir stimmen ihn schon ein bisschen ein mit einem Lied, das nicht allzu hart ist. Aber auf jeden Fall wird es auf jeden Fall so ein bisschen die Gemüter dazu verführen, sich ein bisschen zu bewegen und zueinander zu kommen. Und zueinander kommen ist etwas, was unsere Welt braucht.
1: Unbedingt.
0: Und hier ist Polonaise Blankenese.
2: Weiter, meine Damen und Herren, mit der Startnummer 7. Der nächste Kollege, der jetzt gleich kommt, hat mir eben gesagt, Dieter, mach dir nichts draus, ich fahre noch schnell in die Stadt. Das nennt man Lampenfieber, nicht? Und das bei dem, Sie wissen ja nicht, wer jetzt kommt, aber ich sag's Ihnen, die Ballsaison ist eröffnet, Karneval steht vor der Tür, die Kampagne, die Session beginnt am 11.11., also in 2 Tagen. Und was gehört dazu zum Ball, was gehört dazu zum Karneval? Eine Polonaise. Vielleicht eine Polonaise Blankenese. Da fliegen gleich die Löcher aus dem Käse. Aber alles das sagt er Ihnen selber. Gottlieb Herbert Wendehals.
3: Startnummer 7.

0: geschrieben.
1: Ja, ja, ja, ja. Da flogen gleich die Löcher aus dem Käse bei der Polonaise.
2: Nicht von dieser Welt. 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Nicht von dieser Welt. 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Ja, hallo Leute. Aus dem neuen Raumschiff Radio Rüsselsheim senden wir jetzt. Und das ist für mich auch ein bisschen eine Premiere. Und ich schön, dass ihr wieder dabei seid mit elektronischer Musik. Und wir fangen mit Strings for Life von Rhythm to Rhythm, wie wir letztes Mal aufgehört haben. So fangen wir heute an. Mhm.

Ja, ich bin der Manus. Ich verabschiede mich jetzt von Hauptsache Hart. Es sind zwar noch 10 Minuten, ein paar zerquetschte, aber das ist für mich dann einfacher vom Setting her. Und ich wünsche euch eine schöne Woche. Im Bischofsheim ist Kerb. Tagsüber umfahren, abends hinfahren, da ist auch nicht mehr so viel Verkehr. Kann ich nur empfehlen. Oder es ist eine Musik-Kerb mit 3 Bühnen. Eine Weindorf-Bühne, eine Volksbank-Bühne und Charlies Tanke. Für alle, die es kennen und gut finden, viel Spaß dabei. Ich gehe zum Beispiel morgen zu ABCD, die AC/DC Coverband. Die haben sogar extra einen Sänger für Brian Johnson und extra einen für Bon Scott. Immer ein verschiedener, immer ein anderer. Also immer, beziehungsweise es sind 2 Sänger, genau wie sie 2 Sänger hatten. Und jeder ist Spezialist für einen der beiden Originale. Okay, und das soll es auch schon gewesen sein. Ich wünsche euch eine schöne Woche. Noch 9 Minuten Mix. Mit DJ Manus bei Hauptsache Hart, Radio Rüsselsheim ist am Start. Bis dann.

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1: Was geht? Mein Name ist Scholokay und ich heiße euch herzlich willkommen bei eurer Lieblingsradiosendung auf Radio Rüsselsheim auf Locker. Mit eurem Host und DJ, ich habe mich eben schon mal vorgestellt, mein Name ist Scholokay. Und ihr kennt mich, wenn ihr hier eingeschaltet habt. Und wenn ihr neu eingeschaltet habt, heiße ich euch erst recht herzlich willkommen hier zu dieser Sendung, okay? Wir machen uns locker, wir machen uns, wie soll ich sagen, wir genießen, okay? Es ist momentan zu viel Chaos auf der Welt, wirklich viel zu viel Chaos. Meine positiven Gedanken sind an alle Menschen, die unter diesem Scheiß hier leiden müssen. Aber jetzt, für diese Stunde, wollen wir uns ein bisschen locker machen und mal ganz kurz abschalten, ja? Wir hören Musik, wir hören urbane Black Music, dafür bin ich bekannt. Genau das werde ich spielen. Aber ich fange heute mit einem Künstler an, der diese urbane Musik gerade in Richtung Rap und Trap ein wenig aufmischen möchte. Ich habe selber noch gar nicht so viel in seine Sachen reingehört, aber heute dachte ich so, komm, ich mach's einfach mal, ja? Es ist die Rede von Yeet. Yeet hat vor kurzem ein Album rausgebracht und ich habe mir ein bisschen sein Spotify gegeben und da ist ein Song sehr Modus und das ist dieses Come On oder irgend sowas. Genau diesen Song werde ich gleich abspielen und mein ganzes Set darauf aufbauen. Wie gesagt, ich bin ein DJ, ich spiele die Musik, auf die ich gerade Lust habe und irgendwie ist mir das in den Sinn gekommen. Ich habe letzte Woche beim Streetball Night Jam von der Jugendförderung und von Outside aufgelegt und es war wirklich ein erfolgreicher Abend, weil ich hatte wirklich sehr viel Spaß, diese ganzen Crossovers aus aktueller Musik bis in die 90er rein zu spielen und für den richtigen Flow zu sorgen, für die ganzen SpielerInnen, die da am Start waren. Und jetzt sorge ich für den Flow hier bei Auf Locker, eurer Lieblingssendung auf Radio Rüsselsheim mit eurem Host und DJ Scholokay. Und ich will gar nicht weiter labern, sondern ich will spielen. Let's go!

0: gleich. Oder noch ein paar mehr? Gucken wir mal. Let's go.
1: Like that.
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0: Schon okay bei Radio Rüsselsheim, eurer Lieblings-Radiosendung. Auf locker. Aber wir machen hier nicht auf locker, sondern wir drehen auf.

0: euch. Seid ihr noch mit mir hier?
1: Double AD on the beat.
0: Schall okay. Auf locker.

War auf jeden Fall eine coole Sendung. Ich hoffe, euch hat's gefallen. Abwechslungsreicher Mix. Genießt die letzten Minuten. Ich wünsche euch noch eine schöne Nacht. Frieden sei mit euch.

Eigentlich.